0: Haben Sie Angst vor der AfD? Auf diese Frage antworten in der Umfrage 49% mit Nein, 42% mit Ja. Überdurchschnittlich hoch ist die Angst bei Älteren. Dass die AfD rechtsextrem ist, bejaht dabei übrigens mehr als die Hälfte der Befragten. Es haben also offenbar auch Menschen keine Angst vor der AfD, obwohl sie glauben, dass sie rechtsextrem ist. Bei den Ostwahlen könnte es bei AfD-Erfolgen darum gehen, ob andere Parteien mit ihr zusammenarbeiten. 39% sind in der INSA-Umfrage dafür. Knapp 50% plädieren dagegen für eine Brandmauer. Aus Berlin, Ronny Tochau.
1: Die Fußball-Bundesligisten Mönchengladbach, Mainz und Freiburg sind mit klaren Siegen in die zweite Runde des DFB-Pokals eingezogen. Der in die zweite Liga abgestiegene 1. FC Heidenheim und der FC St. Pauli erlebten Blamagen. Die Ergebnisse: Schott Mainz-Gladbach 0:5, Krischow Mainz 0:9, Düsseldorf-Freiburg 1:5, Braunschweig-Union Berlin 2:4, Lübeck-Paderborn 2:4, Essen-St. Pauli 2:0 und Jeddelo-Heidenheim 5:2.
2: Das Wetter. Da sind aktuell nur wenige oder kaum Wolken am Himmel zu sehen. Dementsprechend kühlt sich's heute Nacht auch ab. Auf 10 bis 7 Grad gehen die Werte zurück. Der Tag startet im Norden des Landes noch mit so ein paar Wolken. Ansonsten ist viel Platz für die Sonne. Und bei den Temperaturen sind wir so zwischen 21 und 24 Grad unterwegs.
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4: A40 Dortmund-Essen zwischen Dortmund-Hombruch und Dortmund-Barob. 1 Kilometer Stau. Und im weiteren Verlauf zwischen Essen-Zentrum und Essen-Holsterhausen dichter Verkehr, 10 Minuten Verzögerung. Wir wünschen allen unterwegs gute Fahrt.
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2: In den nächsten 10 Minuten Musik im besten Mix, steckt sehr viel Liebe drin. Michael Schulte ist mit seiner neuen Single Love Sick. Dann gibt's Two Colors mit Love Fool. Und nach so viel Liebe und Verliebtheit gehen wir dann noch lecker frühstücken. Mit dem 90er-Sound von Deep Blue Something und Breakfast at Tiffany's. Das alles jetzt für eure Nacht. Ich bin Sven Sandbote. Haltet euch bei der Nachtschicht.

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0: Ich möchte das mit euch gerade nur gemeinsam mal festhalten. Es gibt ja verrückte Studien und es gibt verrückte Studien mit verrückten Ergebnissen. Und ein US-Forscherteam, das hat jetzt herausgefunden, wenn neue Musikalben rauskommen, dann gibt's mehr Verkehrsunfälle. Ja, es ist kein Scherz heute Nacht. Sascha Fastbender aus der Redaktion. Es gibt da einen Zusammenhang. Aber jetzt keinen direkten.
1: Genau, der Zusammenhang ist dann eher, ja, keine Ahnung, Taylor Swift hat ein neues Album veröffentlicht und weil deswegen mehr Leute auf dem Handy tippen, die Musik suchen oder sich im Auto von den Liedern irgendwie ablenken lassen, könnte es mehr Unfälle geben.
0: Die Forschung war jetzt aber auch nicht so schwer dazu.
1: Nee, genau. Streaming-Zahlen und Klicks sind öffentlich zugänglich und Unfallzahlen eben auch. Und wenn dann die Unfallzahlen immer hochgehen, wenn Alben veröffentlicht werden, könnte es eben einen Zusammenhang geben. Bei der Studie geht's aber vor allem um Alben von größeren Stars. Klar, die werden mehr gehört.
0: Wie sieht's da mit der Musikrichtung aus?
1: Dazu hat das Forschungsteam in dem Fall hier nichts gemacht, aber andere, da braucht so das musikalische Mittelding, denn zu langsame Musik könnte uns beim Autofahren so eher müde machen, zu schnelle Musik bewirkt dann wiederum das Gegenteil und Texte sind wichtig, am besten nichts, das irgendwie zum Nachdenken oder so anregt oder ablenkt, so oder so, das Musiktempo ist wichtiger als die Musikrichtung.
0: Okay, dann gucken wir jetzt mal, was mit Tampa City und Self-Aware passiert. Ich hoffe, dieser Sound ist für euch perfekt, um gut durch die Nacht zu kommen. Vor allem bitte ohne irgendeinen Unfall dazu.
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0: Das Wetter.
1: Die Nacht ist eine trockene, denn großartig Wolken sind nicht unterwegs. Bei dann doch relativ frischen 10 bis 7 Grad. Ansonsten startet die Woche wieder sommerlich durch. Viel Sonne, 21 bis 24 Grad. Mit einer Ausnahme im Norden des Landes. Da gibt's erst noch so ein paar Wolken zum Start in diesem Montag.
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3: A40 Dortmund-Essen zwischen Dortmund-Hombruch und Dortmund-Barob. 1 Kilometer Stau. Wir wünschen allen unterwegs gute Fahrt.
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1: Gleich 2 Musiker für eure Nacht im besten Mix. Da finde ich die Zusammensetzung sehr wild. Martin Garrix und Ed Sheeran. Ich hätte mir nie vorstellen können, dass die beiden mal was zusammen machen, aber jetzt ist es passiert. Repeated spiele ich euch gleich. Vorher aber erstmal dieser bekannte Song hier mit den Sugar Babes. Die begleiten euch rein in den Montag und durch die Nacht. Push the button. Ich bin Sven Sandbote. Schön, dass ihr bei mir seid heute Nacht.

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1: Ich bin David Riemer. AOK-Chefin Reimann hat die telefonische Krankschreibung als gutes Mittel verteidigt. Gerade in Zeiten von Infektionswellen, so könnten Ansteckungen vermieden und medizinisches Personal geschützt werden. Eine missbräuchliche Nutzung könne die AOK nicht feststellen, sagte Reimann den Funke-Zeitungen. Die schwarz-rote Koalition will die Möglichkeit zur telefonischen Krankschreibung abschaffen. Das politische Berlin erwacht, die Sommerpause ist zu Ende. Unter anderem steht das erste Treffen der CDU-Spitze auf dem Programm. Bundeskanzler und Parteichef Merz ist aus seinem Urlaub zurück und leitet heute die Sitzung des CDU-Präsidiums.
2: Man kann im Sinne von Merz nur hoffen, dass er sich gut erholt hat in den letzten 3 Wochen, denn es dürfte direkt anstrengend werden. Da ist die Unzufriedenheit in den eigenen Reihen mit Merz' Führungsstil. Da sind seine katastrophalen persönlichen Umfragewerte. Und da sind die schwachen Umfragen aus CDU-Sicht vor den Landtagswahlen im Herbst. Und da ist auch noch der Koalitionspartner SPD, mit dem es auch nicht rund läuft. Aus Berlin, Uli Reitinger.
1: Zwischen Deutschland und Italien verschärft sich ein Streit über den Umgang mit Bootsflüchtlingen aus dem Mittelmeer. Rom will aus Deutschland keinen einzigen illegalen Einwanderer zurücknehmen, solange deutsche Hilfsorganisationen im Mittelmeer unterwegs sind. Das verkündete der italienische Vizeregierungschef Salvini am Wochenende. Die Bundesregierung verweist hingegen auf bestehende EU-Regelungen.
3: Italiens rechte Dreierkoalition von Ministerpräsidentin Giorgia Meloni begründet ihre Haltung damit, dass deutsche Hilfsorganisationen seit Jahren auf dem Mittelmeer immer wieder Bootsflüchtlinge an Bord nehmen, um sie dann in italienische Häfen zu verschiffen. Angeblich kamen auf diese Weise allein seit Jahresbeginn 2200 Migranten ins Land. Rom verlangt nun, dass diese Zahl mit der Zahl der möglichen Rückkehrer aus Deutschland verrechnet wird und besteht auf einem Ausgleich aus Berlin. Aus Rom, Christoph Saturn.
1: Die Europäische Union hat der von Russland angegriffenen Ukraine zum Nationalfeiertag fortgesetzte Hilfe zugesichert. Man werde die Ukraine weiter so lange und so umfassend wie nötig unterstützen. Das sagte Ratspräsident Costa vor der geplanten Teilnahme an Feierlichkeiten in der Hauptstadt Kiew heute. Gleichzeitig drohte er Kremlchef Putin mit neuen Sanktionen gegen

0: angemessen Land. Man werde den Druck erhöhen, bis Russland das Töten beendet, so Koschta.
1: Das Wetter.
2: Heute früh ist es trocken, es sind kaum Wolken unterwegs, 10 bis 7 Grad dazu. Stellenweise kann sich heute Morgen aber Nebel bilden. Ansonsten wird der Montag heiter bis sonnig, meistens trocken. Das Ganze bei 21 bis 24 Grad.
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3: A40 Dortmund-Essen zwischen Dortmund-Hombruch und Dortmund-Barob. 1 Kilometer Stau. Wir wünschen allen unterwegs gute Fahrt.
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2: Drei Uhr durch am Montagmorgen, die Nachtschicht läuft und so ein bisschen Motivation kommt jetzt von Holly Humberstone. Here's to love somebody. Patrick Rickert hier. Guten Morgen.

0: Gibt es eine Formel, welche die Liebe beschreibt? Ja, meint zumindest ein französischer Mathematikprofessor. Er hat ein Buch geschrieben und er glaubt, eine Formel gefunden zu haben, die zeigen soll, ob Beziehungen glücklich sind, halten oder nicht. Ha! Kollege Kevin Zimmer zweifelt.
1: Ein Mathematikprofessor als Liebesexperte in etwa so plausibel, wie wenn ein Metzger dir sagt, ich kann in der Theorie auch Schönheits-OPs, hat ja auch irgendwie mit Wegschneiden zu tun, ne? Manchmal braucht man für die Beziehung keine mathematische Formel, denke ich ja. Eigentlich haben wir doch eigene Formeln tief in uns. Wir wissen, Frauen wollen keinen Sex, weil sie Kopfschmerzen haben, und Männer wollen Sex, weil sie Kopfschmerzen haben. Gleich Problem, ja? Und das Problem hat bisher noch keine mathematische Formel gelöst bekommen.
2: Also ich schaue mir das nicht länger an.
1: Und überhaupt, so eine Formel setzt einen doch unnötig unter Druck. Und Mathe war jetzt eh nicht so die Stärke von mir. Die Gefahr, dass ich mich bei der Liebesformel verrechne, ist 50-50. Mein Mathelehrer hätte gesagt, das ist jetzt schon sehr optimistisch gerechnet.
3: 1 und 1 ist 1 und nicht 3.
1: So in etwa. Bisher war die mathematische Formel, an die wir Männer uns gehalten haben, Packung Milka-Herzen plus eine Rose plus Romantik-Wellness-Weekend gebucht, gleich. Wie dann aber diese Ergebnisse zustande kommen, dass die Frau bei dem Wellnessurlaub wirklich Wellness machen will und zweimal am Tag einen Behandlungstermin im Wellnessbereich gebucht hat bei einem gewissen Ricardo, das weiß ich auch nicht. Wo war die Rechnung falsch, dass am Ende nicht ich, sondern Ricardo dabei rauskam?
4: Eine Frechheit!
1: Da kann ein Mathematikprofessor noch so lange rumrechnen und eine Formel zusammenklöppeln, die angeblich voraussagt, wie lange eine Beziehung hält oder nicht. Aber eine Beziehung hält doch vor allen Dingen, wenn man sie jeden Tag frisch hält, sich liebe Sachen sagt, Komplimente ausspricht.
5: Zum Beispiel, du bist sehr süß, hast ein super süßes Lächeln.
1: Geht doch, jetzt nur nichts mehr sagen, dann haben wir's.
5: Besonders durch dein rundes Gesicht kommt das Lächeln sehr im Vorschein.
1: Falscher Lösungsweg.

0: Das Wetter.
1: Heute Morgen messen wir 10 bis 7 Grad. Dazu ist es trocken. Das ist auch schon der Vorbote für den heutigen Montag. Denn später gibt es bis zu 24 Grad. Es ist meistens trocken und oft sonnig.
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3: A40 Dortmund-Essen zwischen Dortmund-Hombruch und Dortmund-Barob. 1 Kilometer Stau. Wir wünschen allen unterwegs gute Fahrt.
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1: Patrick Rickert hier, wir gehen gemeinsam durch die Nacht mit The Script featuring Will.i.am, hier ist Hall of Fame.

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1: Ich bin David Riemer. Die CDU-Spitze kommt heute unter Leitung von Parteichef Merz zu ihren ersten regulären Beratungen nach der Sommerpause zusammen. Vor der Auszeit hat es heftige Kritik an Personalentscheidungen des Kanzlers gegeben. Nach dem Rücktritt von Unionsfraktionschef Spahn hatte Merz 8 Personalwechsel in Regierung, Partei und Fraktion in die Wege geleitet. Bei der Sitzung soll sich zeigen, ob sich die Wogen inzwischen geglättet haben. Mit den weiter ungelösten Spannungen im Nahen Osten liegen die Benzinpreise in Deutschland nur knapp unter ihrem Rekordhoch. Superbenzin der Sorte E10 kostete laut ADAC zuletzt im bundesweiten Tagesdurchschnitt 2,17 Euro je Liter. Damit fehlen nur wenige Cent zum Allzeithoch aus dem März 2022.
2: Diesel ist zwar noch etwas weiter vom Allzeitrekord entfernt, hat aber zuletzt ebenfalls preislich ordentlich zugelegt. Laut ADAC zeichnet sich schon ab, 2026 könnte das bisher teuerste Tankjahr überhaupt werden. Nicht nur der Iran-Krieg treibt die Preise hoch, auch das aktuelle Niedrigwasser am Rhein erhöht die Transportkosten. Staatliche Entlastungsmaßnahmen wie zuletzt der Tankrabatt sind aktuell nicht geplant. Ursula Winkler, Nachrichtenredaktion.
1: Wie gefährlich ist die AfD? Braucht es eine Brandmauer oder gar ein Parteiverbot? Darüber sind sich die Deutschen laut einer aktuellen Umfrage des INSA-Instituts im Auftrag von Bild sehr uneins.
3: Haben Sie Angst vor der AfD? Auf diese Frage antworten in der Umfrage 49% mit Nein, 42% mit Ja. Überdurchschnittlich hoch ist die Angst bei Älteren. Dass die AfD rechtsextrem ist, bejaht dabei übrigens mehr als die Hälfte der Befragten. Es haben also offenbar auch Menschen keine Angst vor der AfD, obwohl sie glauben, dass sie rechtsextrem ist. Bei den Ostwahlen könnte es bei AfD-Erfolgen darum gehen, ob andere Parteien mit ihr zusammenarbeiten. 39% sind in der INSA-Umfrage dafür. Knapp 50% plädieren dagegen für eine Brandmauer. Aus Berlin, Ronny Tochau.
1: Zum Fußball. Die Bundesligisten Mönchengladbach, Mainz und Freiburg sind mit klaren Siegen in die zweite Runde des DFB-Pokals eingezogen. Der in die zweite Liga abgestiegene FC Heidenheim und der FC St. Pauli dagegen erlebten Blamagen. Die Ergebnisse: Schott Mainz, Gladbach 0:5, Krischow Mainz 0:9, Düsseldorf Freiburg 1:5, Braunschweig Union Berlin 2:4, Lübeck Paderborn ebenfalls 2:4, Essen St. Pauli 2:0 und Jeddelo Heidenheim 5:2.
4: Das Wetter. Aktuell messen wir 10 bis 7 Grad. Viele Wolken sind nicht unterwegs. Es ist trocken und so bleibt es auch den ganzen Tag. Heiter bis sonnig, meistens trocken und dazu 21 bis 24 Grad.
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6: A40 Dortmund-Essen zwischen Dortmund-Hombruch und Dortmund-Barob. 1 Kilometer Stau. Wir wünschen allen unterwegs gute Fahrt.
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4: Wir holen uns nochmal so ein paar Fußballbilder der Weltmeisterschaft aus diesem Sommer in unser geistiges Auge.

0: Usher starten wir in die neue Woche. Musik aus den 80ern, Wouldn't It Be Good. Und jetzt gucken wir auf Oktober, denn da gibt es wieder unser Comedy Camp. Wir touren durch ganz Nordrhein-Westfalen. 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

0: Das Wetter.
1: Heute früh ist es trocken, es sind kaum Wolken unterwegs, 10 bis 7 Grad dazu. Stellenweise kann sich heute Morgen aber Nebel bilden. Ansonsten wird der Montag heiter bis sonnig, meistens trocken. Das Ganze bei 21 bis 24 Grad.
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2: A40 Dortmund-Essen zwischen Dortmund-Hombruch und Dortmund-Barob. 1 Kilometer Stau. Wir wünschen allen unterwegs gute Fahrt.
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1: Guten Morgen, die neue Woche läuft und wir starten ganz entspannt rein mit Sunrise Avenue und Hollywood Hills. Ich bin Patrick Rickert. Schönen guten Morgen.
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1: Ich bin David Riemer. AOK-Chefin Reimann hat die telefonische Krankschreibung als gutes Mittel verteidigt. Gerade in Zeiten von Infektionswellen, so könnten Ansteckungen vermieden und medizinisches Personal geschützt werden. Das sagte sie den Funke-Zeitungen. Eine missbräuchliche Nutzung könne die AOK nicht feststellen. Die schwarz-rote Koalition will die Möglichkeit zur telefonischen Krankschreibung abschaffen. Das politische Berlin erwacht, die Sommerpause ist zu Ende. Unter anderem steht das erste Treffen der CDU-Spitze auf dem Programm. Bundeskanzler und Parteichef Merz ist aus seinem Urlaub zurück und leitet heute die Sitzung des CDU-Präsidiums.
2: Man kann im Sinne von Merz nur hoffen, dass er sich gut erholt hat in den letzten 3 Wochen, denn es dürfte direkt anstrengend werden. Da ist die Unzufriedenheit in den eigenen Reihen mit Merz' Führungsstil. Da sind seine katastrophalen persönlichen Umfragewerte. Und da sind die schwachen Umfragen aus CDU-Sicht vor den Landtagswahlen im Herbst. Und da ist auch noch der Koalitionspartner SPD, mit dem es auch nicht rund läuft. Morgen trifft sich die schwarz-rote Bundesregierung im Schloss Neu-Hardenberg in Brandenburg. Eine Arbeitsklausur, wie es heißt. Ausdrücklich kein Krisentreffen. Aus Berlin, Uli Reitinger.
1: Gesundheitsminister Linnemann hat sich gegen die geplanten Einsparungen bei den Rentenansprüchen pflegender Angehöriger ausgesprochen. Das machte er bei der Bild am Sonntag deutlich. Unterstützung bekommt er dafür von den gesetzlichen Krankenkassen und der Stiftung Patientenschutz.
3: Wer seine Angehörigen pflegt, soll künftig weniger Rente als bisher bekommen. Das sehen die bisherigen Sparpläne vor. Diesen Punkt will Linnemann ändern. Er nennt die Pflegenden die Alltagshelden Deutschlands. Patientenschützer loben bereits das Ende eines politischen Irrwegs. Auch der Spitzenverband der gesetzlichen Kassen nennt die Kürzungen für Pflegende einen falschen Ansatz. Es brauche zur Finanzierung eine bessere Lösung, als weiter die Beitragszahler der Pflegeversicherung zur Kasse zu bitten, sagte Vorstandschef Blatt. Aus Berlin Ursula Winkler.
1: Wegen schwerer Brände im US-Bundesstaat Nevada haben die Behörden 42.000 Menschen zur Evakuierung aufgefordert. Weitere 45.000 sollten sich darauf vorbereiten oder ihre Häuser bereits verlassen. Die Flammen bei Reno haben sich auf mehr als 6.000 Hektar ausgebreitet. Das entspricht einer Fläche von mehr als 8.000 Fußballfeldern. 6 Personen wurden verletzt. Das Feuer sei von Menschen verursacht worden, erklärten die Einsatzkräfte. Details nannten sie allerdings nicht.
4: Das Wetter.
5: Heute Morgen messen wir 10 bis 7 Grad. Dazu ist es trocken. Das ist auch schon der Vorbote für den heutigen Montag, denn später gibt es bis zu 24 Grad. Es ist meistens trocken und oft sonnig.
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7: Zurzeit liegen uns keine Meldungen vor. Wir wünschen allen unterwegs gute Fahrt.
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5: Kurz nach 5 am Montagmorgen als Motivation für alle Frühschichtler kommt hier Linkin Park mit The Emptiness Machine. Patrick Rickert hier.

0: Hallo, schönen Montagmorgen.
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0: Ja, der Sommer geht langsam zu Ende. Das merken wir nicht nur am Wetter, sondern auch in der Politik. Natascha Wittmar, guten Morgen.
2: Guten Morgen.
0: Die CDU-Spitze kommt nämlich aus der Sommerpause zurück.
2: Ja, nach 4 Wochen Urlaub geht's in Berlin wieder weiter. Die CDU-Spitze kommt heute zu ihren ersten regulären Sitzungen nach der Sommerpause zusammen. Wichtige Themen werden da sein: die Rentenreform, die bevorstehenden Landtagswahlen natürlich und auch der Kabinettsumbau. Der ist ja noch nicht ganz abgeschlossen.

0: haben wir natürlich ein Auge drauf. Außerdem, Natascha, sprechen wir über Trinkgeld beim Zahlen an Kartenterminals.
1: Ja, an vielen dieser Geräte sind Trinkgeldoptionen ja voreingestellt. Mit einem Klick kann man dann auswählen, was man geben will. Und teilweise sind die Auswahlmöglichkeiten relativ hoch, liegen so zwischen 15-30%. Und 10% sind ja eigentlich üblich. Und das kritisiert die Verbraucherzentrale. Die sagt, das sei manipulativ und sorgt unterbewusst für Zahlungsdruck. Vor allem, wenn die Option, gar kein Trinkgeld zu geben, nicht sofort sichtbar bzw. erkennbar ist.
0: Außerdem hören wir auch noch, wie es gestern bei The Bossos war. Die sind beim Kunstrasen in Bonn aufgetreten. Präsentiert von uns. Dankeschön, Natascha.
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1: Das Wetter. Aktuell messen wir 10 bis 7 Grad. Viele Wolken sind nicht unterwegs. Es ist trocken und so bleibt es auch den ganzen Tag. Heiter bis sonnig, meistens trocken und dazu 21 bis 24 Grad.
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3: A33 Brilon und Bielefeld zwischen Paderborn Zentrum und Paderborn Schloss Neuhaus. Dichter Verkehr, 5 Minuten Zeitverlust. Wir wünschen allen unterwegs gute Fahrt.
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1: Guten Morgen, schön, dass ihr dabei seid. Wir starten gemeinsam in eine neue Woche. Montagmorgen. Und die geht los mit einem 2000er von Matterfix. Big City Life. Patrick Rickert hier.

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0: Wir starten mit Musik aus den 80ern in die neue Woche. John Farnham und You're the Voice. Schönen Montag.
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2: Danke. Ich sage dieses Wort gerade zur Ferienzeit ganz bewusst und deutlich mit einem Lächeln im Gesicht. Danke an die KassiererInnen im Supermarkt. Danke für die BusfahrerInnen. Danke für die BademeisterInnen im Freibad. Danke an die Bedienung im Café. Denn während viele Menschen gerade Urlaub machen, gibt es unendlich viele Menschen, die weiter ihrer Arbeit nachgehen und mir dadurch erst ermöglichen, dass ich abschalten kann. Die Liste dieser Menschen würde sich ins Unendliche weiterführen lassen. Und ich bin echt dankbar dafür, dass es diese Menschen gibt. Manche gucken mich ganz irritiert und überrascht an, bevor dann ein Lächeln im Gesicht erkennbar wird, wenn sie so ein aufrichtiges, aber oft unerwartetes Danke hören. Und ich möchte es heute ganz ausdrücklich euch allen sagen. Danke, dass es euch gibt. Danke, dass ihr da seid. Dankbar sein bedeutet anzuerkennen, dass es nicht selbstverständlich ist, was mir ermöglicht wird. Dankbar sein ist eine Haltung, die mich daran erinnert, dass ich die anderen brauche. Genauso dankbar bin ich aber, wenn ich spazieren gehe und die Schöpfung genieße. Oft kommt mir dabei der Gedanke, dass da ein echt kluger Kopf sich das alles ausgedacht haben muss. Ich persönlich glaube daran, dass es diesen Schöpfergott gibt, dem ich dankbar sein darf für mein Leben, für alles um mich herum, für die Menschen, die mir mein Leben erleichtern. Heute geht dieser Dank raus. An dich. Danke, dass du da bist. Max Strotzig von der Katholischen Kirche für Augenblick mal.
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1: Mit José Nachsiandi. Guten Morgen. Kanzler Merz ist zurück aus dem Urlaub und schon der erste Werktag wird wohl herausfordernd. Heute trifft sich die CDU-Spitze unter Merz' Leitung zu ihren ersten

0: regulären Beratungen nach der Sommerpause. Bei den letzten Sitzungen im Juli hatte es heftige Kritik an den Personalentscheidungen des Kanzlers gegeben. Und auch in der Bevölkerung ist Merz laut Umfragen aktuell so unbeliebt wie nie zuvor. Marc Weiß mit mehr Infos.
1: Erst gestern durfte Merz erleben, wie sich Unbeliebtheit anfühlt. Beim Besuch im Brandgebiet Hürtgenwald wurde der Kanzler ausgebuht und er reagierte beleidigt. Er spreche nur mit denen, die nicht schreien, sagte Merz. Und das sorgte dann für den nächsten Ärger und Spott. Der kommt seitdem vor allem übers Netz. Viele werfen Merz vor, nicht da gewesen zu sein, als es im Wald heftig brannte oder als der Rhein kaum Wasser hatte. Und auch die Wirtschaft begrüßt den Kanzler nach dem Urlaub erstmal mit einer ganzen Batterie an Kritik. Merz fehle es an Führungsprofil, schimpft der Geschäftsführer der Mittelstandsvereinigung Ahlhaus in der Neuen Osnabrücker Zeitung. Bei der Rentenreform gehe es nicht voran. In der Debatte um Steuerentlastungen würden keine intelligenten Lösungen diskutiert. Und wenn Merz nicht schnell zur klaren Führung zurückfinde, dann werde die Koalition mittelfristig auseinanderfallen, sagt der Verbandschef.
0: Und diese Themen sind heute Morgen auch noch wichtig. AOK-Chefin Reinmann hat die telefonische Krankschreibung als gutes Mittel verteidigt. Der Funke Mediengruppe sagte sie, gerade in Zeiten von Infektionswellen könnte so medizinisches Personal geschützt werden. Die schwarz-rote Koalition will die Möglichkeit zur telefonischen Krankschreibung abschaffen. 2 Jahre nach dem islamistischen Terroranschlag in Solingen mit 3 Toten und vielen Verletzten ist am Wochenende an die Opfer erinnert worden. Ministerpräsident Wüst sprach bei einer Gedenkveranstaltung von einem Akt des Terrors gerichtet gegen feiernde Menschen. Oberbürgermeister Flemm dankte den Einsatzkräften für ihre Arbeit. Einige Städte in NRW denken darüber nach, eine Verfassungsklage gegen das Land einzureichen. Es geht um die Frage, wer genau den Rechtsanspruch auf Ganztagsbetreuung an den Grundschulen bezahlen soll. Viele Kommunen fordern, dass das Land klare Finanzierungsregeln festlegt. Sie fühlen sich mit den Kosten im Stich gelassen. Eigentlich hat der Bund diesen Rechtsanspruch beschlossen. Der darf den Kommunen aber nicht direkt etwas vorschreiben. Dafür hatte das Land dem Bund gegenüber zugesagt, mit den Städten eine Einigung zu finden. Der Rechtsanspruch auf Ganztagsbetreuung für Erstklässler beginnt kommende Woche mit Ende der Sommerferien. Und das waren die Nachrichten mit José Nachsiandi.
2: Danke, José. Und hier ist das Wetter für Hagen. Heute scheint den ganzen Tag die Sonne, ziehen nur so ein paar lockere Wolken durch. Im Moment ist es recht frisch, so um die 10 Grad haben wir. Und um die 21 sind später drin. Morgen geht es dann erstmal sonnig weiter. Später am Tag werden die Wolken dann dichter. Hagen, schnellster Verkehrsservice, ist gerade alles soweit frei. Gute Fahrt.
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0: Gleich 10 nach 6. Hallo zusammen.
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0: Ja, da haben viele gedacht, Mensch, ach schade, kein Pottblütchen mehr im alten Pavillon vor C und A. Aber es gibt eine schöne Info für alle Pottblümchen-Fans. Die nächste Außenstelle sozusagen, die kommt. Und zwar in den Hohenhof am Stirnbad.

0: Sandra Heuer dazu.
1: Für den Betrieb des Cafés hat die Stadt Hagen den bereits vorhandenen Gastronomiebereich sowie den Gastraum des Gebäudes in den vergangenen Monaten weitgehend saniert und renoviert. Für Möbel und Deko sorgt Pottblümchen-Chef Javon Baumann. Am 5. September startet der Probebetrieb. Das Pilotprojekt läuft in einer ersten Testphase zunächst bis zum letzten Oktoberwochenende dieses Jahres und soll bei entsprechendem Erfolg im nächsten Jahr weitergeführt werden. Das Pottblümchen am Hohen Hof ist samstags und sonntags während der Öffnungszeiten der Villa geöffnet. Es soll dazu beitragen, dass Menschen aus der Region das einzigartige Ensemble aus Villa und Garten wiederentdecken.
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0: Viertel nach sechs ist durch. Hallo zusammen, ihr hört Radio Hagen. Eine Woche haben sie noch vor sich. Die beiden Hagener, die durch Schottland wandern, Knobi und Kuba, die versorgen uns ja immer wieder hier mit Updates. Ja, und nehmen uns mit auf ihrer 500-Meilen-Tour. Diesmal ging es erstmal aufs Schiff.
1: Heute haben wir eine kleine Kreuzfahrt unternommen. Es ging von Ulapol auf die äußeren Hebriden. Genau gesagt auf die Doppelinsel Lewis und Harris. Wir sind nach Stornoway gefahren. Das liegt auf der nördlichen Insel, also auf Lewis. In Stornoway haben wir uns ein kleines Castle angucken können. Das ist ja immer was für mich. Und wir hatten großes Glück. Wir haben endlich, nachdem wir 4,5 Wochen jetzt durch Schottland laufen, eine Pipeband gesehen. Also fahr erstmal auf die äußeren Hebriden, damit du dann auch eine Pipeband siehst.
0: Also mit Dudelsack im Ohr ging es dann beseelt zurück zum Festland irgendwann. Da haben die beiden natürlich noch eine Strecke vor sich. Vorher gab es aber noch ein Highlight.
1: Dann ging es leider recht schnell wieder mit dem Schiff zurück. Wir hatten nur 1,5 Stunden Aufenthalt, weil allein jede Fahrt schon 3 Stunden gedauert hat. Aber auch die Fahrt war natürlich sehr schön. Es gab viel zu sehen, solange man Küstenlinie hatte, viele kleine Inseln. Ich habe auch ein paar Delfine gesehen, leider ziemlich weit weg, aber jemand mit Fernglas sagt, es wären Delfine gewesen. Und ich habe sie ohne Fernglas entdeckt. Also ganz toll mit meinen schlechten Augen.
0: Ja, wenn das mal keine Motivation ist, auch für die nächsten Meilen, die da zu gehen sind. Ihr könnt die Fotos und Videos der beiden angucken auf deren Facebook-Seite. Da kann man dann auch spenden, beziehungsweise findet alle Infos. Ist auch schon einiges zusammengekommen. Das Geld geht anschließend nämlich an den Kinderschutzbund und Luthers Waschsalon. 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

0: Es ist 6:30.
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0: Mit Anja Busch-Jost. Guten Morgen. Mehrere Umweltverbände fordern von der Bundesregierung mehr Elan beim Klimaschutz. Wenige Tage vor der Kabinetts-

0: Der junge Mann steht im Verdacht, seinen Vater ermordet zu haben. Der 15-Jährige kam in Untersuchungshaft. Sein Vater war Samstagmorgen tot in seiner Wohnung gefunden worden. Und jetzt Nachrichten aus unserer Stadt. Auf der Landstraße zwischen Haspe und Ennepetal beginnt morgen die Deckensanierung. Auch diese Strecke hat unter dem Ausweichverkehr wegen der gesperrten Rahmen der Brücke gelitten. Die Sanierung ist Teil des Sonderprogramms Südwestfalen. Der Landesbetrieb Straßen NRW plant für die Arbeiten 4 Bauabschnitte. Los geht es mit dem Umbau von Bushaltestellen. Die Hagener Straße wird dafür halbseitig gesperrt, der Verkehr per Ampel geregelt. Nach 2 Wochen beginnt dann die eigentliche Sanierung. Dafür wird die Straße Abschnitt für Abschnitt voll gesperrt. Gearbeitet wird im Bereich zwischen der Kreuzung Lindenstraße in Ennepetal und der Stadtgrenze Hagen. Die Sanierung dauert voraussichtlich bis Ende Oktober. Das Pottblümchen bekommt einen zweiten Standort und der heißt Pottblümchen am Hohenhof. Mit einem Teil seines beliebten Angebotes eröffnet das Café einen Standort am früheren Wohnhaus des Hagener Kunstmäzens und Museumsgründers Karl-Ernst Osthaus und seiner Familie. Sandra Heuer berichtet.
1: Für den Betrieb des Cafés hat die Stadt Hagen den bereits vorhandenen Gastronomiebereich sowie den Gastraum des Gebäudes in den vergangenen Monaten weitgehend saniert und renoviert. Für Möbel und Deko sorgt Pottblümchen-Chef Javon Baumann. Am 5. September startet der Probebetrieb. Das Pilotprojekt läuft in einer ersten Testphase zunächst bis zum letzten Oktoberwochenende dieses Jahres und soll bei entsprechendem Erfolg im nächsten Jahr weitergeführt werden. Das Pottblümchen am Hohen Hof ist samstags und sonntags während der Öffnungszeiten der Villa geöffnet. Es soll dazu beitragen, dass Menschen aus der Region das einzigartige Ensemble aus Villa und Garten wiederentdecken.
0: Die Bewohner eines Mehrfamilienhauses in Altenhagen sind Freitag mit dem Schrecken davongekommen. Feuerwehr und Polizei wurden gegen 22 Uhr alarmiert. Es brannte in der 3. Etage des Hauses an der Adolfstraße. Eine starke Rauchentwicklung, die aus dem Küchenfenster drang, hatte auf das Feuer aufmerksam gemacht. Die Feuerwehr konnte die Brandursache schnell feststellen. Auf dem Herd war Essen angebrannt. Die betroffene Wohnung ist weiterhin bewohnbar, ebenso alle weiteren Wohnungen im Haus. Und das waren die Radio Hagen Nachrichten mit Anja Busch-Jost. Das Wetter für Hagen. Heute scheint den ganzen Tag die Sonne. Es ziehen nur lockere Wolken durch. Im Moment ist es mit 9 Grad noch recht frisch.
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0: Da ist er einfach rein. 21 Grad gibt es später, wollte ich noch sagen. Morgen geht es erstmal sonnig weiter. Später am Tag werden die Wolken dichter. Bei 23 Grad kann es vereinzelt Schauer geben. Hagens schnellster Verkehrsservice, schnell erledigt, keine Staus. Gute Fahrt.
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0: 7 ist durch. Hallo zusammen und schönen guten Morgen bei Radio Hagen. Ja, was ist so für euch das typische sommerliche Essen? Klar, irgendwelche Salate oder so. Oder Eis. Ja? Bei anderen gibt es gerade Gansklöße, Rotkohl und danach schön Lebkuchen. Nee, ist kein Scherz. Musiker, die kommenden Winter ein Weihnachtsalbum veröffentlichen, die sitzen da jetzt im Sommer dran. Beweise? Bei The Bossos war das so.
1: Der Song ist im Spätsommer entstanden. Ich saß also in Badehose bei 35 Grad auf der Terrasse, schön mit Blick aufs Meer, zur Abkühlung, zwischendurch Planschen im Pool. So habe ich dann in diesem hochsommerlichen Surrounding unsere Christmas-EP fertig gemixt.
0: Ja, und das Tolle ist, ne, wenn du im Sommer an Weihnachten denkst, da kommen dann richtige Erkenntnisse. So war es, als die Düsseldorfer Punkband Broilers die Weihnachtsnummer gemacht haben oder ihr Weihnachtsalbum produziert haben, aufgenommen haben. Sänger Summery dazu.
2: Es wäre schön, wenn die Menschen diese Besinnlichkeit in das restliche Jahr tragen würden. Ne? Das wäre mal schön. Nicht nur an Weihnachten. Bisschen Demut, bisschen netter zueinander sein.
0: Ja, das können die No Angels, glaube ich, so unterschreiben. Auch die haben ihr Weihnachtsalbum schön im Sommer produziert.
3: Ich habe dann den ganzen Sommer immer so Weihnachtslieder als Ohrwurm gehabt. Und es waren wirklich die heißesten Tage des Jahres. Und wir standen dann in diesem Studio so mit Kulisse und Tannenbaum und Geschenken und dann dicken Winterpulli.
0: Ja, und deswegen jetzt 4 Monate vor Weihnachten, vor Heiligabend. Die No Angels. You better watch out, you better not cry. Nee, kleiner Scherz. Also bei den No Angels bleiben wir. Aber ihr sind es jetzt lieber erstmal mit Daylight in Your Eyes.

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1: Mit José Nachciandi. Guten Morgen. In der Debatte um die Gesundheitsreform war es in den vergangenen Wochen etwas stiller geworden. Diese Ruhe beendet jetzt die AOK. Die Krankenkasse nimmt weite Teile der Regierungspläne auseinander und fordert, sie so nicht umzusetzen. Frage an Marc Weiß aus dem News-Team. Es geht dabei unter anderem um die telefonische Krankschreibung, ne?
2: Ja, genau. Und die sollte man unbedingt beibehalten, sagte AOK-Chefin Reimann in den Funke-Zeitungen. Die telefonische Krankschreibung sei gerade in Zeiten von Infektionswellen ein sehr gutes Mittel. So könnte man Ansteckungen in den Praxen vermeiden und auch das medizinische Personal schützen. Das wird ja oft vergessen. Wir reden meistens über Ansteckungen im Wartezimmer, aber auch das Personal kann sich natürlich infizieren. Reimann kann

0: auch die ganze Begründung der Bundesregierung absolut nicht verstehen, denn sie sieht gar keinen Missbrauch von Regelungen bisher, weder bei der telefonischen Krankschreibung noch bei der AU ab dem dritten Tag. Die AOK habe gar keine Veränderungen beim Krankschreibungsverhalten der Ärzte gesehen, sagt Reimann, auch in der Corona-Pandemie nicht. Und deshalb, man ahnt es schon, hält die AOK auch nichts von dem Plan, schon ab dem ersten Tag eine AU vorlegen zu müssen. Das sei im Übrigen personell auch gar nicht zu stemmen, sagt sie. Wenn jeder mit jedem Problem schon ab dem ersten Tag zum Arzt müsse, dann bindet das eine Kapazität, die schlichtweg nicht vorhanden sei, sagt Reimann.
1: Danke, Marc. Und diese Themen sind heute Morgen auch noch wichtig. In Berlin endet heute die politische Sommerpause. Mit besonderer Aufmerksamkeit wird auf das erste Treffen der CDU-Spitze mit Kanzler Merz geschaut. Der Bundesgeschäftsführer des Mittelstandsverbands Ahlhaus hat Merz dazu aufgerufen, in der Koalition stärker durchzugreifen. Zum Nationalfeiertag in der Ukraine hat die EU dem Land weitere Hilfe zugesichert. Man werde die Ukraine weiter so lange und so umfassend wie nötig unterstützen, sagte Ratspräsident Costa. Er drohte Russlands Präsident Putin außerdem mit neuen Sanktionen. Es gibt Streit über ein Phänomen, das viele von uns kennen dürften. Wer im Restaurant oder im Café mit Karte zahlen will, bekommt auf dem Kartenlesegerät immer öfter Empfehlungen fürs Trinkgeld angezeigt. Dort stehen dann verschiedene Möglichkeiten zur Auswahl, meist Prozentzahlen. Erst danach kann gezahlt werden. Die Verbraucherzentralen kritisieren das. Sie befürchten, dass dadurch die Kunden beeinflusst werden und sprechen von manipulativen Designtricks. Die Verbraucherschützer setzen sich auf EU-Ebene für ein Verbot ein. Die Gewerkschaft Nahrung Genuss Gaststätten sieht im digitalen Trinkgeld aber auch Vorteile. Für viele Beschäftigte sei es hilfreich, weil immer mehr Gäste mit Karte zahlten und sonst teilweise gar kein Trinkgeld geben würden. Und das waren die Nachrichten mit José Nachsiandi.
2: Danke dir, José. Und hier ist das Wetter für Hagen. Viel Sonne heute, eigentlich den ganzen Tag. Nur so ein paar lockere Wolken sind unterwegs. Wir kriegen heute 21 Grad. Morgen geht es dann erstmal sonnig weiter. Später am Tag werden die Wolken dann dichter. Wir kriegen 23 Grad. Dann kann es zwischendurch auch mal Schauer geben. Hagen schnellster Verkehrsservice. Da haben wir einen Stau gerade auf der 45 nach Dortmund zwischen dem Kreuz Hagen und dem Westhofener Kreuz. Da geht es stockend voran. 3 Kilometer, 5 Minuten. Kommen drauf.
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0: Hi zusammen und schönen guten Morgen am Montag.
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0: Phoenix Hagen hat auch das zweite Testspiel der Saisonvorbereitung gewonnen. Wichtiger als das Ergebnis ist für Trainer Chris Harris aber die Einstellung.
2: Bei uns extrem wichtig, dass wir weiterhin zueinander finden. Nicht nur unser Spielstil entwickeln, sondern ebenfalls, dass wir diese ganze Drumherum, wie wir füreinander da aufrecht stehen und diese We-Before-Me-Mentalität, dass wir uns auf den Boden schmeißen. Nicht nur tun, sondern wirklich gerne tun.
0: Ja, das Ergebnis sagen wir trotzdem. Das Ergebnis in Braunschweig 96 zu 78 aus Hagener Sicht. Gut, Ligakonkurrent Braunschweig war jetzt nicht in Bestbesetzung am Start, da haben einige gefehlt und trotzdem, die Offensive hat bei Phoenix funktioniert, über 43% Dreier getroffen.
2: Heute waren wir deutlich stärker als gegen Odenburg im Rebound-Bereich, aber dafür haben wir einige Ballverluste zu viel gemacht. Die haben schon Druck ausgeübt, aber wir waren teilweise zu leichtsinnig oder optimistisch mit unserem Passspiel. Nichtsdestotrotz, positiver Schritt auf jeden Fall und wir freuen uns auf Würzburg am Freitag.
0: Ja, dieses Spiel ist ebenfalls nicht öffentlich. Worauf sich die Fans aber freuen können, ist ja der Familientag am 1. September-Wochenende, 5.9. Gibt es entsprechendes Programm am Ischeland mit Aktionen drumherum, Autogrammstunde, aber auch mit einem Testspiel.

0: Viertel nach sieben ist durch. Hallo zusammen, ihr hört Radio Hagen. Ja, Fahrradfahren ist ja für viele ein entspanntes Hobby, ne? Also, wenn man entspannt unterwegs ist. Comedian Hannes Höfer, der fragt sich nur, warum gibt's dann Downhill-Mountainbike?
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2: Wer Downhill-Mountainbike fährt, braucht eigentlich keinen Helm. Ja, wenn du das machst, hast du ja schon den maximalen Nagel im Kopf. Wie schlimm soll's denn noch werden? Durch den Wald kacheln, über Felsen springen und dann mit bis zu 80 Stuckis Bäumen ausweichen. Da bist du bekloppt, aber fully. Ja. Kleiner Mountainbiker-Witz. Ich glaube, selbst mit einem wilden Bären in die Badewanne steigen ist ungefährlicher. Vor allem, früher haben Downhill ja nur so 20-Jährige gemacht, die es nicht besser wussten. Die Alten waren raus, weil für Downhill musste ja erstmal Uphill kommen. Aber dank elektrischer Trampelhilfe trittst du eine steile Schotterpiste mit 25 Sachen und einem Lächeln auf den Lippen hoch. Gut, Knochen brechen kannst du dir meistens eh nicht mehr, weil viele sind ja schon Titanersatzteile. Aber ich sage ehrlich, mir ist das alles zu wild. Wenn Downhill, dann nur mit dem Liegefahrrad. Ist bequemer. Auch der Abtransport ist leichter, wenn sich mal wieder das Schlüsselbein verabschiedet. Also immer dran denken, runter kommen sie alle. Aber mein Tipp, aufhören, bevor was passiert. Wer sein Rad liebt, der schiebt.
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0: Es ist 7:30.
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0: Mit Anja Busch-Jost. Guten Morgen. Bundeskanzler Merz hat vor der Kabinettsklausur den Bereich Wirtschaftswachstum und Beschäftigung als das wichtigste Thema bezeichnet. Es gehe um eine schnelle und umfassende Entlastung für die Wirtschaft, gerade auch für Handwerk und Mittelstand, sagte der Kanzler. Die Kabinettsklausur findet Dienstag und Mittwoch statt. Am zweiten Jahrestag des Anschlags in Solingen hat die Kommune der Opfer vom 23. August 2024 gedacht. Nach einem Gottesdienst und Kranzniederlegungen am Vormittag

Stand der Nachmittag im Zeichen der Aufarbeitung. NRW-Ministerpräsident Wüst und Oberbürgermeister Flemm mahnten in ihren Ansprachen zum gesellschaftlichen Zusammenhalt und zum Kampf gegen den Hass. Und jetzt Nachrichten aus unserer Stadt. Phoenix Haken hat auch das zweite Testspiel der Saisonvorbereitung gewonnen. Beim Spiel im Braunschweig

0: wegen der gesperrten Rahmen der Talbrücke gelitten. Die Sanierung ist Teil des Sonderprogramms Südwestfalen. Morgen am Dienstag geht es los. Pauline Krull berichtet.
1: Der Landesbetrieb Straßen NRW plant für die Arbeiten 4 Bauabschnitte. Los geht es mit dem Umbau von Bushaltestellen. Die Hagener Straße wird dafür halbseitig gesperrt, der Verkehr per Ampel geregelt. Nach 2 Wochen beginnt dann die eigentliche Sanierung. Dafür wird die Straße Abschnitt für Abschnitt voll gesperrt. Gearbeitet wird im Bereich zwischen der Kreuzung Lindenstraße in Ennepetal und der Stadtgrenze Hagen. Die Sanierung dauert voraussichtlich bis Ende Oktober. Der Verkehr wird über 3 verschiedene Strecken umgeleitet.
0: Eine neue Baustelle gibt es ab heute auch im Hagener Süden. Dort ist ein Kanalschaden aufgetaucht. Betroffen ist die Delsteiner Straße. Dort muss der Wirtschaftsbetrieb den Mischwasserkanal kurzfristig reparieren. Das passiert heute und morgen. Deswegen wird im Bereich der Hausnummern 1 bis 8 halbseitig gesperrt und der Verkehr per Ampel geregelt. Für die Arbeiten sind keine Aufgrabungen erforderlich, da die Reparatur der Schadstelle in einer geschlossenen Bauweise erfolgen kann. Und das waren die Radio Hagen Nachrichten mit Anja Busch-Jost. 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Heute scheint den ganzen Tag die Sonne. Es ziehen nur lockere Wolken durch. Im Moment ist es mit 9 Grad noch recht frisch. Um die 21 gibt es später. Morgen geht es erstmal sonnig weiter. Später am Tag werden die Wolken dichter. Bei 23 Grad kann es vereinzelt Schauer geben. Mittwoch dann Sonne und Wolken. Später auch Schauer und Gewitter. Dazu schwülwarme 25 Grad.
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0: Hagens schnellster Verkehrsservice, Autobahn 43 Richtung Recklinghausen. 2 Kilometer Stau zwischen Sprockhövel und Wittenherbede. Da dauert es 10 Minuten länger. Achtung, es gibt eine ungesicherte Unfallstelle. Dann noch die 45 nach Dortmund. 2 Kilometer Stau zwischen dem Kreuzhagen und dem Westhofener Kreuz. Da seid ihr in 5 Minuten durch. Gute Fahrt.
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0: 20 Minuten Fakt ist durch. Hallo zusammen und schönen guten Morgen. Ja, jetzt zeigen sie, was sie drauf haben, die jungen Artistinnen und Artisten von Quamboni.
1: Dieses Jahr sind wir auf einem Schiff und alles spielt auf verschiedenen Ebenen. Also wir haben zum Beispiel den Maschinenraum, dann die Küche, das Zimmerservice, das Deck und

0: Und die verschiedenen Zirkusnummern sind dann während den verschiedenen oder auf den verschiedenen Decks. Und dieses Jahr ist auch was ganz Besonderes, weil wir dieses Mal eine Liebesgeschichte haben. Hatten wir noch gar nicht bei Quamboni. Und genau, da sind wir auch mal gespannt, wie das dann so funktioniert und so wird.
1: Ahoi, sagt Hanna Lambert. Am Wochenende war ja Premiere im Zirkuszelt zwischen Kino und Elvers Gelände. Die Jugendlichen, die haben im Sommercamp da alles einstudiert, vorbereitet. Ja, und jetzt gibt's die Vorführungen. Jeden Tag noch bis Samstag einschließlich. Der Kinder- und Jugendzirkus, der kommt einfach immer gut an.
2: Ja, ich fand's sehr schön. Man sah halt, dass noch manches ein bisschen wackelig ist, aber das gehört einfach dazu. Und fand das Ganze von dem Ablauf und der Musik und dem sehr stimmig und hat gut gepasst. Ja, und man merkt ihm einfach an, dass es ihm viel Freude macht.
3: Ja, mir hat's richtig gut gefallen. Also waren richtig schöne Nummern, die Kostüme sahen richtig toll aus und auch die Musik hat mir super gut gefallen.
4: Ich fand die Feuernummern dieses Jahr richtig schön. Und ich fand Fire Devil Stick war auch richtig gut.
5: Also ich kann nicht mein Feuer anschließen. Ich finde das auf jeden Fall sehr imposant.
1: Ja, und ihr könnt euch davon auch überzeugen, was die Quambonis im Camp alles so gelernt haben. Alle Infos und Termine gibt's online, zum Beispiel über die Social-Media-Seiten des Kinder- und Jugendzirkus Quamboni.

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1: Mit José Nachsiandi. Guten Morgen. Rekordhitzewellen wie in den vergangenen Wochen werden wiederkommen. Und zwar immer öfter. Davon gehen inzwischen immer mehr Klimaforscher aus. Einer davon ist Stefan Rahmsdorf vom Potsdam-Institut für Klimafolgenforschung. Und Rahmsdorf nennt auch Zahlen. Extreme, die früher alle 500 Jahre aufgetreten seien, könnten heute etwa alle 50 Jahre vorkommen. Das sagte er der Rheinischen Post. Marc Weiß mit weiteren Infos.
2: Der Klimawandel ist laut Forschung ein weltweites Ereignis. Die unmittelbaren Folgen seien aber regional unterschiedlich, sagt Rahmsdorf. Und hier gibt es leider schlechte Nachrichten für uns in Europa. Europa erwärmt sich im Moment schneller als andere Kontinente. Und genau da, wo die Erwärmung besonders stark sei, gäbe es auch stärkere Extreme und häufigere Extreme. Wer also den diesjährigen Sommer mit Hitze, Dürre, dem Niedrigwasser und den Waldbränden extrem fand, den kann Rahmsdorf leider nicht beruhigen. Es werde sich wahrscheinlich weiter verschlimmern, sagt er. Laut Rahmsdorf lässt sich das auch nicht mehr zurückdrehen. Wir können den Zustand also nicht mehr verbessern. Aber, und das ist die gute Nachricht, wir können erreichen, dass es nicht noch schlimmer wird, sondern so bleibt. Dafür müssten die Emissionen aber auf null runter, sagt der Wissenschaftler. Solange man noch klimaschädliche Gase wie Kohlendioxid ausstoße, werde die Atmosphäre weiter aufgeheizt. Und das bedeutet, der Klimawandel geht weiter und er wird sogar noch beschleunigt.
1: Und diese Themen sind heute Morgen auch noch wichtig. AOK

0: Chefin Reimann hat die telefonische Krankschreibung als gutes Mittel verteidigt. Der Funke Mediengruppe sagte sie, gerade in Zeiten von Infektionswellen könnte so medizinisches Personal geschützt werden. Die schwarz-rote Koalition will die Möglichkeit zur telefonischen Krankschreibung abschaffen. 2 Jahre nach dem islamistischen Terroranschlag in Solingen mit 3 Toten und vielen Verletzten ist am Wochenende der Opfer gedacht worden. Ministerpräsident Wüst sprach bei einer Gedenkveranstaltung von einem Akt des Terrors gerichtet gegen feiernde Menschen. Oberbürgermeister Flemm dankte den Einsatzkräften für ihre Arbeit. Einige Städte in NRW denken darüber nach, eine Verfassungsklage gegen das Land einzureichen. Es geht um die Frage, wer genau den Rechtsanspruch auf Ganztagsbetreuung an den Grundschulen bezahlen soll. Viele Kommunen fordern, dass das Land klare Finanzierungsregeln festlegt. Sie fühlen sich mit den Kosten im Stich gelassen. Eigentlich hat der Bund diesen Rechtsanspruch beschlossen. Der darf den Kommunen aber nicht direkt etwas vorschreiben. Dafür hatte das Land NRW dem Bund gegenüber zugesagt, mit den Städten eine Einigung zu finden. Der Rechtsanspruch auf Ganztagsbetreuung für Erstklässler beginnt kommende Woche mit dem Ende der Sommerferien. Und das waren die Nachrichten mit José Nachciandi.
1: Ja, danke José. Und hier ist das Wetter für Hagen. Heute scheint den ganzen Tag lang die Sonne. Nur so ein paar dünne Wolken sind unterwegs. Wir kriegen 21 Grad. Morgen geht es dann erstmal sonnig weiter. Später am Tag werden die Wolken aber dichter. Bei 23 Grad kann es dann vereinzelt mal ein bisschen Regen geben. Hagens schnellster Verkehrsservice mit einem nennenswerten Stau auf der 45 nach Dortmund zwischen dem Kreuz Hagen und dem Westhofener Kreuz. 4 Kilometer stockend. Da kommen etwa 10 Minuten drauf.
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0: 10 nach 8 ist durch. Hallo zusammen, ihr hört Radio Hagen. Ja, habt ihr auch das Gefühl, Weihnachten kommt jedes Jahr früher. Also Lebkuchen, Schoko, Weihnachtsmänner, Adventskalender und so. Spätestens, und das wirklich allerspätestens, ne? Anfang Oktober sind die Regale im Laden voll davon. Ja, und auch früher geht es ja in den Fabriken natürlich los. Das will ja alles auch vorbereitet werden, ne? Ja, den ganzen Weihnachtsquatsch, diese ganzen Weihnachtssachen, die müssen ja irgendwie auch produziert werden. Also quasi jetzt, sagt Max Huth vom Huth Schokoladenwerk, das ist in Bochum.
1: Es gibt ein gesamtes Weihnachtssortiment, also von Tannenbäumen über Weihnachtspralinen bis hin zu den klassischen Nikoläusen. Meistens geht es wirklich Mitte August, Ende August los. Und richtig los geht es dann Mitte September, weil dann fangen die Adventskalender an, damit auch die Kunden die frühzeitig bekommen.
0: Ja, krass, ne? Aber irgendwie natürlich dann auch nachvollziehbar. 4 Monate sind es noch, heute ist der 24. August, ne? Also

0: Monaten ist Heiligabend, dann müssen irgendwie alle Adventskalendertürchen auch geöffnet sein. Also die Maschinen, die laufen jetzt gerade schon richtig auf Hochtouren.
1: Das sind rund 20 Tonnen Schokolade, die verarbeitet werden, nur für die nächsten 2 bis 2,5 Monate. Wenn so ein kleiner Weihnachtsmann irgendwie 75 oder 100 Gramm wiegt, eine Tonne, dann kann man sich das schon mal hochrechnen. Bei 20 Tonnen, das ist schon ordentlich.
0: 20 Tonnen, und wir haben das mal gerechnet bzw. umgerechnet, das sind knapp 277.000 kleine Weihnachtsmänner. Krass.

0: 18 nach 8 ist durch. Hallo zusammen. Schönen guten Morgen.
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0: Ja, mit frischer Farbe an den Händen und mehreren Farbdosen in der Tasche, da hilft auch die beste Ausrede nichts. In Bühlerheide hat die Polizei Samstagabend zwei junge Männer beim Sprayen von Graffitis erwischt. Anja Buschius, in diesem Fall gilt, Achtung, aufmerksamer Nachbar.
2: Ja, vielleicht war da auch nur einfach jemand mit dem Hund unterwegs. Ist egal, auf jeden Fall war da ein Zeuge, der die Beamten zur Geschwister-Scholl-Schule gerufen hatte. Vom Schulhof war Musik zu hören. Dazu kamen diese typischen Klackergeräusche vom Dosenschütteln. Also noch auf dem Schulhof konnten die Polizeibeamten dann zwei Männer antreffen, die gerade dabei waren, das Gelände so schnell wie möglich zu verlassen. Sie sind nicht weit gekommen. An mehreren Außenwänden fanden sich frische Graffitis, bei denen teilweise der Lack noch gar nicht getrocknet war. Fragen zum Sachverhalt wollten die beiden natürlich nicht beantworten. Mhm. Stattdessen sprachen die Farbdosen und die Farbe an den Händen für sich.
0: Ja, das heißt in der Konsequenz, für beide gab es Strafanzeigen wegen Sachbeschädigung und auch Hausfriedensbruchs. Außerdem müssen sie jetzt damit rechnen, für die Entfernung des Graffitis dann auch zu zahlen.
2: Genau, und da hat die Polizei etwas in ihrem Bericht geschrieben, was ich auch so gar nicht auf dem Schirm hatte. Denn für die Schäden sind sie nämlich bis zu 30 Jahre haftbar. Der eine ist heute 22, der andere 26. Das heißt, bis dass sie Anfang bzw. Mitte 50 sind, können sie zur Begleichung der Kosten herangezogen werden. Und wenn sich jetzt jemand fragt, was Graffiti entfernen so kosten wird, das liegt irgendwo so zwischen 15 und 150 Euro pro Quadratmeter. Kommt drauf an, was das für ein Untergrund ist und auch wie hartnäckig die Farbe ist. Und danach muss die Fassade dann ja natürlich auch noch gestrichen werden.
0: Ja, und das alles nur für so ein paar Farbkleckse. Dann doch lieber legal sprayen, das geht ja auch. Zuletzt haben wir auch noch über das Graffiti-Projekt in Hohenlimburg berichtet. Ja, wir sagen euch immer, was geht und was los ist, um halb wieder in den Nachrichten mit Anja Buschius.
2: Sehr gerne.

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0: Mit Anja Busch-Jost. Guten Morgen. AOK-Chefin Reimann hat die telefonische Krankschreibung gerade in Zeiten von Infektionswellen als gutes Mittel verteidigt. So könnten Ansteckungen vermieden und medizinisches Personal geschützt werden, sagte sie der Funke Mediengruppe. Die Rückkehr zur Pflicht einer Arbeitsunfähigkeitsbescheinigung ab dem ersten Krankheitstag hält Reimann für unsinnig. Bundeskanzler Merz hat vor der Kabinettsklausur den Bereich Wirtschaftswachstum und Beschäftigung als das wichtigste Thema bezeichnet. Es gehe um eine schnelle und umfassende Entlastung für die Wirtschaft, gerade auch für Handwerk und Mittelstand, sagte der Kanzler. Die Kabinettsklausur beginnt morgen. Und jetzt Nachrichten aus unserer Stadt. Die Bauarbeiten im Bereich Haltestelle Stadtmitte gehen ab morgen weiter. Damit gibt es auch wieder Einschränkungen im Busverkehr. An der zentralen Haltestelle Stadtmitte kann vorübergehend nur einspurig in eine Richtung gefahren werden.

Busse, die in Richtung Landgericht und Rathaus unterwegs sind, können die Haltestelle Stadtmitte weiter anfahren. In der Gegenrichtung können die Steige 1 bis 4 nicht bedient werden. Alle Buslinien in Richtung Hauptbahnhof werden über die Sparkassenhinterfahrung umgeleitet. Fahrgäste sollen bitte auf andere Haltestellen ausweichen. Emilienplatz, Rathaus an der Vollmoor.

0: Spiel gibt es über die Plattformen des SV Haspe 70. Im Hagener Süden ist ein Kanalschaden aufgetaucht. Betroffen ist die Delsterner Straße. Dort muss der Wirtschaftsbetrieb den Mischwasserkanal kurzfristig reparieren. Das passiert diese Woche. Heute und morgen wird im Bereich der Hausnummern 1 bis 8 halbseitig gesperrt und der Verkehr per Ampel geregelt. Für die Arbeiten sind keine Aufgrabungen erforderlich. Die Reparatur der Schadstelle kann in einer geschlossenen Bauweise erfolgen. Und das waren die Radio Hagen Nachrichten mit Anja Busch-Jost. Das Wetter für Hagen. Heute scheint den ganzen Tag die Sonne. Es ziehen nur lockere Wolken durch. Im Moment ist es mit 10 Grad noch recht frisch. Um die 21 gibt es später. Morgen geht es erstmal sonnig weiter. Später am Tag werden die Wolken dichter. Bei 23 Grad kann es vereinzelt Schauer geben. Mittwoch dann Sonne und Wolken. Später auch Schauer und Gewitter. Es wird schwül warm, 25 Grad.
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0: Hagens schnellster Verkehrsservice, Autobahn 45 Richtung Dortmund. 2 Kilometer Stau zwischen dem Kreuz Hagen und dem Westhofener Kreuz. Da braucht ihr 5 Minuten länger. Gute Fahrt.
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0: 20 vor 9 ist durch. Hi zusammen, ihr hört Radio Hagen. Also Stars live sehen und ihnen dann noch echt richtig nahe kommen. Mit uns ist das kein Problem. Wir haben euch zu The Bossos zum Beispiel geschickt. Carina hat bei unserem Ticket Call damals gewonnen. VIP-Karten fürs schöne Bossos-Konzert beim Kunstrasen in Bonn. Ein richtig schönes Konzert mit allem drum und dran und mit mehr als zuerst erwartet. Kollegin Katrin Teske aus der Musikredaktion hat sie begleitet.
1: Getroffen haben wir uns am Einlass. Da haben wir uns erst einmal die schicken VIP-Bändchen abgeholt. Und Carina und ihre Schwester Melanie waren schon sehr gespannt und hatten eine genaue Wunschvorstellung vom Abend.
2: Natürlich die von nahe zu sehen, das wäre halt total cool. Und ich hoffe, dass das Essen gut ist.
1: Und genau diese Kombination, die haben sie bekommen. Carina und Melanie hatten total Glück. Sie durften mit uns ins Backstage und The Bossos treffen.
2: Ich bin gerade völlig geflasht. Sowas habe ich noch nie erlebt und kann mir noch gar nicht vorstellen, die echt zu treffen.
1: Die Aufregung war ganz groß. Tourbusse, die Bühne von hinten, der Catering-Bereich der Stars. Es gab so viel zu sehen, aber das Highlight war natürlich dieser Moment.
3: Hallo, willkommen.
2: Hi.
1: Hallo. Elek und Sascha von The Bossos persönlich zu treffen.
2: Ich bin völlig überwältigt. Oh mein Gott, ich kann die Tattoos im Detail sehen.
1: Das hat die Vorfreude auf das Konzert natürlich noch größer gemacht. Aber nicht nur unsere Gewinnerinnen haben sich dann darauf gefreut. Elek meinte das hier.
4: Also wir sind sehr gerne hier. Ich glaube, das dritte oder vierte Mal. Ich weiß nicht genau. Und es ist immer wieder wunderschön, weil es eine tolle Location ist. Super gelegen im Park hier am Rhein. Und die Bühne ist grandios. Die Bedingungen von den Veranstaltern her sind top.
1: Und Top-Bedingungen nach einem Top-Treffen schaffen natürlich ein Megakonzert. The Bossos haben 21 Lieder gerockt mit Sampyr.

0: Pyrotechnik, Konfettikanonen, einem Handylichtermeer bei Jolene, tollen Fanmomenten. Es war sogar ein Fan extra aus Amerika, aus Idaho angereist. Überall waren Cowboyhüte, Cowboyboots, Holzfällerhemden. Es hat sich ein bisschen wie ein Konzert im Wilden Westen angefühlt. Und das abgerundet mit leckeren Drinks und Snacks, ein totales Highlight.
1: Das war fantastisch, absolut großartig und super Event. Auch dieser VIP-Bereich, sowas habe ich noch nie erlebt.
0: Also Fazit, gutes Konzert. Super schönes, spontanes Treffen mit The Boss House und ein Abend, den man einfach wiederholen will.
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1: Mit José Nachsiandi. Guten Morgen. Kanzler Merz ist zurück aus dem Urlaub und schon der erste Werktag dürfte herausfordernd für ihn werden. Heute trifft sich die CDU-Spitze unter seiner Leitung zu ihrer ersten regulären Beratung nach der Sommerpause. Bei den letzten Sitzungen im Juli hat es heftige Kritik an den Personalentscheidungen des Kanzlers gegeben. Und auch in der Bevölkerung ist Merz laut Umfragen aktuell so unbeliebt wie noch nie zuvor. Marc Weiß mit weiteren Infos.
2: Erst gestern durfte Merz erleben, wie sich Unbeliebtheit anfühlt. Beim Besuch im Brandgebiet Hürtgenwald wurde der Kanzler ausgebuht und er reagierte beleidigt. Er spreche nur mit denen, die nicht schreien, sagte Merz. Und das sorgte dann für den nächsten Ärger und Spott. Der kommt seitdem vor allem übers Netz. Viele werfen Merz vor, nicht da gewesen zu sein, als es im Wald heftig brannte oder als der Rhein kaum Wasser hatte. Und auch die Wirtschaft begrüßt den Kanzler nach dem Urlaub erstmal mit einer ganzen Batterie an Kritik. Merz fehle es an Führungsprofil, schimpft der Geschäftsführer der Mittelstandsvereinigung Ahlhaus in der Neuen Osnabrücker Zeitung. Bei der Rentenreform gehe es nicht voran. In der Debatte um Steuerentlastungen würden keine intelligenten Lösungen diskutiert. Und wenn Merz nicht schnell zur klaren Führung zurückfinde, dann werde die Koalition mittelfristig auseinanderfallen, sagt der Verbandschef.
1: Und diese Themen sind heute Morgen auch noch wichtig. Europa muss sich wegen der starken Erderwärmung des Kontinents künftig auf besonders viele Extremwetterereignisse einstellen. Das schätzt der Wissenschaftler Stefan Rahmsdorf vom Potsdam-Institut für Klimafolgenforschung. Extreme, die früher alle 500 Jahre aufgetreten seien, könnten heute etwa alle 50 Jahre vorkommen. Das sagte er der Rheinischen Post. Zum Nationalfeiertag heute in der Ukraine hat die EU dem Land weitere Hilfe zugesichert. Man werde die Ukraine weiter so lange und so umfassend wie nötig unterstützen. Das sagte Ratspräsident Costa. Er drohte Russlands Präsident Putin außerdem mit neuen Sanktionen. Es gibt Streit über etwas, das vielen von uns bekannt vorkommen dürfte. Wer im Restaurant oder im Café mit Karte zahlen will, bekommt auf dem Kartenlesegerät immer öfter Empfehlungen fürs Trinkgeld angezeigt. Dort stehen dann verschiedene Möglichkeiten zur Auswahl, meist Prozentzahlen. Erst danach kann gezahlt werden. Die Verbraucherzentralen kritisieren das. Sie befürchten, dass dadurch die Kunden beeinflusst werden und sprechen

0: von manipulativen Designtricks. Die Verbraucherschützer setzen sich auf EU-Ebene für ein Verbot ein. Die Gewerkschaft Nahrung Genuss Gaststätten sieht im digitalen Trinkgeld aber auch Vorteile. Für viele Beschäftigte sei es hilfreich, weil immer mehr Gäste mit Karte zahlten und sonst teilweise gar kein Trinkgeld gegeben würde. Und das waren die Nachrichten mit José Nachsiandi.
1: Ja, danke dir, José. Und hier ist das Wetter für Hagen. Heute scheint den ganzen Tag lang die Sonne, sind nur so ein paar lockere, dünne Wolken unterwegs. Wir kriegen 21 Grad. Morgen geht's dann erstmal sonnig weiter. Später am Tag werden die Wolken ein bisschen dichter. Bei 23 Grad kann es dann zwischendurch auch mal Regen geben. Am Mittwoch ist die Sonne und sind auch Wolken dabei. Also die wechseln sich ab. Später gibt's aber auch mal Schauer und Gewitter. Dazu gibt's dann am Mittwoch schwülwarme 25 Grad. Hagenschnellster Verkehrsservice. Zwei Staus gibt's auf der 45 nach Dortmund. Einmal eine kleine Nummer zwischen Schwerte-Erxe und dem Westhofener Kreuz. Da geht's ein bisschen stockend voran, dauert ein paar Minuten länger. Und dann nochmal zwischen Dortmund Süd und Dortmund Eichlinghofen. Dichter Verkehr, da kommen dann noch mal 10 Minuten drauf.
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0: 10 nach 9 haben wir es gleich. Hallo zusammen, ihr hört Radio Hagen. So eine Mundharmonika ist ja schon irgendwie faszinierendes Gerät. Ne? Sieht aus wie so ein schmales Lesebrillenetui mit seitlichen Löchern drin. Aber wenn man das Instrument jetzt wirklich richtig gut beherrscht, dann kommen da echt coole Melodien raus, Sandra Heuer.
1: Ja, meint man ja gar nicht. Ne? Aber wenn man es richtig gut kann, dann trägt so eine olle Mundharmonika sogar einen echten Welthit. Komm, du kannst da jetzt einfach mal mitraten. Aus welchem Song stammt wohl diese Mundharmonika-Melodie?
0: Ach, da macht sofort Klick. Und ich schunkel so ein bisschen von links nach rechts. Ach, herrlich. Ist der Piano Man, ne? Von Billy Joel.
1: Ja, richtig, ganz genau. Ist in meiner persönlichen Like-Liste auf jeden Fall ganz weit oben mit drin. Und ich stelle gerade fest, da ist noch ein Song in meiner Liste, bei dem die Mundharmonika auch eine große Rolle spielt. So, Achtung, bereit, du kannst wieder mitraten.
0: Alles klar, los geht's.
1: Bei welcher Band hört man diese Mundharmonika?

0: Das groovt auf jeden Fall. Also, ich würde sagen, das klingt irgendwie so ein bisschen nach Supertramp.
1: Ja, unverkennbar, oder? Take a Long Way Home ist das. Und wer jetzt vielleicht Lust hat zu lernen, wie man auf diesem Lesebrillen-Etui mit Löchern spielt, damit so klingt wie bei den ganz Großen, für den bietet die Max-Reger-Musikschule jetzt einen Blues-Harp-Workshop für Einsteiger an. Dabei lernt ihr die Grundtechniken, die ihr zu Hause leicht nachspielen könnt. Mhm. Notenkenntnisse oder andere Vorkenntnisse sind nicht erforderlich. Der Kurs kostet 49 Euro und anmelden könnt ihr euch am besten online auf vhs-hagen.de. Los geht's am Samstag, am 12. September von 10 bis 16 Uhr in der Max-Reger-Musikschule.
0: Ja, ist mal was anderes, ne? Das kann man doch auf jeden Fall mal machen, denke ich. Am besten gleich ein Weihnachtslied einüben, ne? Dass es dann bis Heiligabend auch gut sitzt. 4 Monate sind noch. Und dann kann man die Liebsten damit quälen, überraschen natürlich, ne? Die freuen sich dann und machen gute Miene zum bösen Spiel, bevor sie die Socken auspacken. Sandra Heuer überrascht uns heute Nachmittag auf jeden Fall wieder hier.

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1: Ja, nee, ist klar. So, wie stehen wir denn da? So sommertechnisch meine ich. Der ein oder andere ist gerade froh, dass er die Gummistiefel doch noch nicht in die gelbe Tonne geworfen hat. Und wo man in Niedersachsen, Hamburg und in Hessen und so weiter sagt, gut, dass die Saublagen wieder in die Schule müssen und die Lehrer mal wieder aus der Toskana zurückkommen. Ja, und da sagt man in NRW ganz entspannt, ja, wir haben ja noch gut 2 Wochen Ferien. Also offiziell eine, aber in der ersten Woche werden eh nur Filme geguckt, von denen, die da schon hingehen. Ja, und das ist doch auch gemein, wenn man in Dortmund wohnt und seinen Kindern erklären muss, dass die in Bayern gerade in der ersten Halbzeit der Ferien sind und erst Mitte September wieder in die neue Saison einsteigen. Da ist er wieder, dieser verdammte Bayern-Dusel. Warum ist das eigentlich so, dass die Bayern jedes Jahr als letztes in die Ferien gehen? Ganz einfach, wegen der traditionellen Heuernte. Das ist kein Witz, das ist der offizielle Grund. Weil nämlich der Karl, der Ferdinand, der Xaver, der Alois und die Zenzi in den Ferien alle Urlaub auf dem Bauernhof machen, um Trecker zu fahren und die Wiese zu mähen. Ja, nee, ist klar. Ey, das ist doch alles Blödsinn und Quatsch, ey. Als wenn da in Bayern noch irgendeiner mit der Sense auf die Arme geht und Heu schneidet. Das wird doch seit 10 Jahren schon von selbstfahrenden Mähdreschern und Drohnen erledigt. Ich meine, wir reden über Bayern. Das fortschrittlichste Bundesland der Welt. Die machen doch sogar die Brezen und den Leberkäse schon lange mit der KI. Es gibt nur einen vernünftigen Grund, warum die Ferien in Bayern immer bis weit in den September gehen. Man möchte einfach, dass Eltern, Lehrer, Hausmeister und teilweise auch die Schüler fit und leistungsstark zum Oktoberfest wieder da sind. Quasi ein nahtloser Übergang vom Chianti zum Bockbier.
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0: Es ist 9:30 Uhr.
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0: Mit Anja Busch-Jost. Guten Morgen. Trotz der Erwartung neuer US-Sanktionen gegen Iran sind die Ölpreise am Montag gefallen. Der Preis für die Nordseesorte Brent sank um 1,29% auf $93,17 je Barrel. US-Finanzminister Bessent hat Iran mit den härtesten Sanktionen der Geschichte gedroht. Im Tagesverlauf will er eine Pressekonferenz geben. Irans Präsident Pezeshkian verurteilte die Pläne, rief aber zugleich zu einer diplomatischen Lösung auf. AOK-Chefin Reimann hat die telefonische Krankschreibung gerade in Zeiten von Infektionswellen als gutes Mittel verteidigt. So könnten Ansteckungen vermieden und medizinisches Personal geschützt werden, sagte sie der Funke Mediengruppe. Die Rückkehr zur Pflicht einer Arbeitsunfähigkeitsbescheinigung ab dem ersten Krankheitstag hält Reimann für unsinnig. Und jetzt Nachrichten aus unserer Stadt. Ein Motorradfahrer ist gestern bei einem Verkehrsunfall am Vollmer Abstieg lebensgefährlich verletzt worden. Der 21-Jährige war gegen 17.40 Uhr mit seiner Maschine in Richtung der Auffahrt zur A45 unterwegs. In einer Linkskurve verlor der Mann aus bislang ungeklärter Ursache die Kontrolle über sein Motorrad, stürzte und kollidierte mit der Leitplanke. Bei einer ersten notärztlichen Behandlung an der Unfallstelle konnte Lebensgefahr nicht ausgeschlossen werden. Der junge Mann wurde mit einem Rettungshubschrauber in eine Spezialklinik geflogen. Bei der Unfallaufnahme wurden die Hagener Einsatzkräfte durch ein VU-Team der Kreispolizeibehörde Oberbergischer Kreis unterstützt. Der Vollmer Abstieg wurde dafür komplett gesperrt. Die Ferien für die Bauarbeiten im Bereich Haltestelle Stadtmitte sind morgen vorbei. Damit gibt es auch wieder Einschränkungen im Busverkehr. An der zentralen Haltestelle Stadtmitte kann vorübergehend nur einspurig in eine Richtung gefahren werden. Für einzelne Linien gelten außerdem geänderte Haltestellen und Ersatzregelungen. Pauline Krull berichtet.
2: Die Arbeiten an der Fahrbahn gehen schrittweise voran. Bauabschnitt für Bauabschnitt wird abgearbeitet. Busse, die in Richtung Landgericht und Rathaus unterwegs sind, können die Haltestelle Stadtmitte weiter anfahren. In der Gegenrichtung können die Steige 1 bis 4 nicht

0: bedient werden. Alle Buslinien in Richtung Hauptbahnhof werden über die Sparkassenhinterfahrung umgeleitet. Fahrgäste sollen bitte auf andere Haltestellen ausweichen, Emilienplatz, Rathaus an der Volme oder auch Volkspark. Einzelheiten hat die Hagener Straßenbahn auch auf ihrer Homepage veröffentlicht.
1: Mit frischer Farbe an den Händen und mehreren Farbdosen in der

0: Stattdessen sprachen die Farbdosen und die Farbe an den Händen für sich. Für beide gab es Strafanzeigen wegen Sachbeschädigung und Hausfriedensbruch. Außerdem müssen sie damit rechnen, für die Entfernung des Graffitis zu zahlen. Und das waren die Radio Hagen Nachrichten mit Anja Busch-Jost. 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Heute scheint den ganzen Tag die Sonne. Es ziehen nur lockere Wolken durch. Im Moment ist es mit 12 Grad noch recht frisch. Um die 21 gibt es später. Morgen geht es erstmal sonnig weiter. Später am Tag werden die Wolken dichter. Bei 23 Grad kann es vereinzelt Schauer geben. Mittwoch dann Sonne und Wolken. Später auch Schauer und Gewitter. Es wird schwül warm, 25 Grad.
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0: Hagens schnellster Verkehrsservice, Autobahn 1 Richtung Köln. 2 Kilometer Stau zwischen dem Kreuz Dortmund-Unna und dem Westhofener Kreuz. Da hat es einen Unfall gegeben. Es dauert 20 Minuten länger. Gute Fahrt.
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0: Hallo zusammen, ich bin Timo Hiebler und wir starten gemeinsam in die neue Arbeitswoche, ja, und die letzte komplette Woche der Sommerferien. Ja, Laura Potting übernimmt hier gleich ab 10 Uhr. Und Laura, du guckst auf eine Frage, die wir uns alle schon mal irgendwann gestellt haben.
1: Ja, genau. Trinkgeld, ja, nein. Und wenn ja, wie viel? 5% oder 10%, 20%? Einfach aufrunden. Ja, und mit diesem Thema werden wir ja jetzt immer häufiger konfrontiert, ne? Denn wenn wir irgendwie im Café, im Restaurant oder einfach in einem Laden mit Karte zahlen wollen, dann bekommen wir immer öfter auch mal Trinkgeldempfehlungen auf diesem Kartenlesegerät, ne? Habt ihr bestimmt schon mal erlebt. Versetzt einen ja schon irgendwie so ein bisschen in Stress oder unter Druck, oder? Verbraucherzentralen kritisieren das jedenfalls. Sie fürchten, dass Kunden manipuliert werden. Und da schauen wir gleich mal genauer drauf auf das Thema.
0: Das am Vormittag dann bei meiner Kollegin Laura Potting. Ich bin Timo Hiebler, bin jetzt raus für heute. Wir hören uns morgen wieder ab 6. Bis dann, ciao, ciao.

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1: Mit José Nachsiandi. Guten Morgen. Die extreme Hitze und Trockenheit der vergangenen Wochen kosten die deutsche Wirtschaft wohl mindestens 36 Milliarden Euro. Das hat Greenpeace ausgerechnet. Die Umweltschützer haben bei ihrer Rechnung nach eigenen Angaben die wirtschaftlichen Schäden durch Ernteausfälle, durch Waldbrände, Gesundheitskosten und auch die Produktivitätsverluste berücksichtigt. Frage an Marc Weiß. Laut Greenpeace ist das sogar eine eher vorsichtige Schätzung, ne?
2: So sagen sie, ja. Greenpeace geht davon aus, dass die Folgekosten noch viel höher sind. Nur kann man das noch gar nicht einschätzen. Da geht es vor allem um zum Beispiel Ausfälle in Fabriken, weil Kühlwasser fehlte. Da fehlen noch verlässliche Zahlen. Noch wissen wir auch nicht, welche Schäden und Kosten die erhöhte Ozon- und Feinstaubbelastung zum Beispiel in der Hitzewelle verursacht haben. Also da kommt wohl noch was auf die Gesamtsumme drauf, sagt Greenpeace. Die Umweltschützer sprechen von einem erschütternden Ergebnis und darauf müsse die Bundesregierung jetzt endlich reagieren und den Klimaschutz auch wirklich ernst nehmen. Ein weiter so dürfe es nicht geben. So ähnlich hat sich heute auch schon der Klimaforscher Stefan Rahmstorf vom Potsdam-Institut für Klimafolgenforschung geäußert. Rahmstorf sagte in der Rheinischen Post, wir müssen jetzt handeln, sonst werde es immer schlimmer. Sonst würde also der aktuelle Hitzesommer, den wir jetzt aus den vergangenen Wochen kennen, bald zum Normalzustand und die extremen Hitzewellen, ja, dann eben noch heißer.
1: Danke, Marc. Und diese Themen sind heute Vormittag auch noch wichtig. In Berlin endet heute die politische Sommerpause. Mit besonderer Aufmerksamkeit wird auf das erste Treffen der CDU-Spitze mit Kanzler Merz geschaut. Der Bundesgeschäftsführer des Mittelstandsverbands Ahlhaus hat Merz dazu aufgerufen, in der Koalition stärker durchzugreifen. Die Vorsitzende des AOK-Bundesverbandes Reimann hat sich gegen die geplante Abschaffung der telefonischen Krankschreibung gestellt. Gerade bei Infektionswellen sei sie ein gutes Mittel, um Ansteckungen zu vermeiden und medizinisches Personal zu schützen, sagte sie. Die Ukraine feiert heute den 35. Jahrestag ihrer Unabhängigkeit von der Sowjetunion. Auch in NRW gibt es deshalb Veranstaltungen. Die größten in Köln. Hier wird das Friedensgebet im Kölner Dom am Mittag zum Beispiel im Zeichen des Krieges stehen. Am Nachmittag soll dann eine Menschenkette rund um den Dom den Zusammenhalt mit der Ukraine symbolisieren. Aus Köln berichtet Frank Waltl.
3: Wenn sich Menschen rund um den Kölner Dom an den Händen halten, entstehe ein starkes Bild, Europa halte zusammen, so die Vorsitzende des Blau-Gelben Kreuzes Linda May. Und die Ukraine sei Teil davon. Bei der Kundgebung wird unter anderem auch NRW-Europaminister Liminski sprechen, genau wie die stellvertretende NRW-Ministerpräsidentin Neubauer. Sie erklärt im Vorfeld, Solidarität brauche Haltung, Präsenz und Ausdauer. Man werde nicht weichen und stehe weiter fest an der Seite der Ukraine, so die grünen Politikerin.
1: Und das waren die Nachrichten mit José Nachsiandi.
4: Das Wetter.
5: Ihr bekommt heute viel Sonne ab, bis zu 24 Grad sind drin. Nachts dann wieder echt kühl, 14 bis 10 Grad nur noch, dazu weiter wenig Wolken und trocken. Und morgen mal Sonne, mal Wolken, vereinzelt Regen, bis 24 Grad.
0: NRW Verkehr.
5: Und das sind die Staus ab 11 Minuten Zeitverlust. Wir starten mit der A1 Münster-Köln. Zwischen dem Kreuz Dortmund-Unna und Schwerte im Moment 5 Kilometer Stau. Ihr braucht hier 56 Minuten länger. Die A3 Köln-Frankfurt zwischen Rösrath und Loma 3 Kilometer Stau, 34 Minuten plus. Die A33 Bielefeld-Brilon zwischen Paderborn-Sennelager und Paderborn.

0: Paderborn Zentrum 5 Kilometer Stau, 23 Minuten. Die A40 Essen-Dortmund zwischen dem Kreuz Bochum und Dortmund-Lütgen-Dortmund 1 Kilometer Stau, 11 Minuten plus. Und die A40 Dortmund-Essen jetzt zwischen Dortmund-Klei und Bochum-Werne 2 Kilometer Stau, 11 Minuten plus. Gute Fahrt!
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0: Einen wunderschönen guten Tag euch allen und wir haben eine richtig krasse Überraschung für euch. Es wird eine richtig, richtig fette Sache. Also so richtig fett. Sagte ich schon, dass es fett wird? Nee, oder? Es wird geil, Leute. Ich darf aber erst gleich drüber reden und das mache ich auch in einem Viertelstündchen, ja? Dann wisst ihr Bescheid. Ich bin Laura Potting. Hallo zusammen.

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0: Es ist 10:30.
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0: Mit Anja Busch-Jost. Guten Morgen. Am zweiten Jahrestag des Anschlags in Solingen hat die Kommune der Opfer gedacht. Nach einem Gottesdienst und Kranzniederlegungen am Vormittag stand der Nachmittag im Zeichen der Aufarbeitung. NRW-Ministerpräsident Wüst und Oberbürgermeister Flemm mahnten in ihren Ansprachen zum gesellschaftlichen Zusammenhalt und zum Kampf gegen den Hass. Trotz der Erwartung neuer US-Sanktionen gegen Iran sind die Ölpreise am Montag gefallen. Der Preis für die Nordseesonte Brent sank um 1,29% auf $93,17 je Barrel. US-Finanzminister Bessent hat Iran mit den härtesten Sanktionen der Geschichte gedroht. Im Tagesverlauf will er eine Pressekonferenz geben. Irans Präsident Pezeshkian verurteilte die Pläne, rief aber zugleich zu einer diplomatischen Lösung auf. Und jetzt Nachrichten aus unserer Stadt. Demokratie leben. Darum geht es in diesem Jahr bei den Schlossspielen Hohenlimburg. Zum Auftakt gibt es Freitag eine Filmnacht. Samstag hat das Schauspiel des Schlossspielensembles Premiere. Es bringt das Stück Terror von Ferdinand von Schirach auf die Bühne. Ganz viel Musik gibt es auch, unter anderem mit zwei Moderatoren aus dem Radio Hagen-Team. Robin Hirmer ist mit seiner Band Kelly Family bei der Celtic Night am Start. Timo Hiebler sorgt mit Mr. Meyer für Partyalarm. Auch der ehemalige Hagener Musiker Dominik Schirmer ist mit seiner Band am Start. Motto: Schirmer plays Beatles and more. Ein Motorradfahrer ist gestern bei einem Verkehrsunfall am Vollmerabstieg lebensgefährlich verletzt worden. Passiert ist das am späten Nachmittag. Der 21-Jährige war mit seiner Maschine in Richtung der Auffahrt zur A45 unterwegs. Timo Hiebler berichtet.
2: In einer Linkskurve verlor der Mann aus bislang ungeklärter Ursache die Kontrolle über sein Motorrad, stürzte und kollidierte mit der Leitplanke am rechten Fahrbahnrand. Bei einer ersten notärztlichen Behandlung an der Unfallstelle konnte Lebensgefahr nicht ausgeschlossen werden. Der junge Mann wurde mit einem Rettungshubschrauber in eine Spezialklinik geflogen. Bei der Unfallaufnahme wurden die Hagener Einsatzkräfte durch ein VU-Team der Kreispolizeibehörde Oberbergischer Kreis unterstützt. Der Vollmerabstieg wurde dafür komplett gesperrt.
0: Die Bauarbeiten im Bereich Haltestelle Stadtmitte gehen ab morgen weiter. Damit gibt es auch wieder Einschränkungen im Busverkehr. An der zentralen Haltestelle Stadtmitte kann vorübergehend nur einspurig in eine Richtung gefahren werden. Busse, die

Richtung Landgericht und Rathaus unterwegs sind, können die Haltestelle Stadtmitte weiter anfahren. In der Gegenrichtung können die Steige 1 bis 4 nicht bedient werden. Alle Buslinien in Richtung Hauptbahnhof werden über die Sparkassenhinterfahrung umgeleitet. Fahrgäste sollten bitte auf andere Haltestellen ausweichen. Emilienplatz, Rathaus an der Volme oder auch Volkspark. Und das waren die Radio Hagen Nachrichten mit Anja Busch-Jurist. Das Wetter für Hagen. Heute scheint den ganzen Tag die Sonne. Es ziehen nur lockere Wolken durch. 20 Grad gibt es in der Selbecke, 21 am Wasserschloss Werdringen. Morgen geht es erstmal

0: Service, Autobahn 1 Richtung Köln, 8 Kilometer stocken zwischen dem Kreuz Dortmund-Unnau und dem Westhofener Kreuz. Da dauert es eine Viertelstunde länger. Die A40 Richtung Essen, 3 Kilometer Stau zwischen Dortmund-Klei und Bochum-Werne. Da kommen 20 Minuten obendrauf. Gute Fahrt.
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2: Hallo zusammen an diesem Montag. Ich hänge ein bisschen durch heute. Ich war am Samstag auf einer Party und ganz ehrlich, inzwischen hängt mir sowas ungefähr eine Woche nach. Älter werden ist echt nichts für Anfänger, oder? Falls einer mit mir durchhängt von euch, ich versuch's mal mit Musik. Also da irgendwie gegenzuarbeiten. Hier ist für euch Sophie Alice Baxter mit Murder on the Dance Floor. Und ich bin Laura Potting, also das, was von mir übrig geblieben ist.

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0: und Elton John. Hallo zusammen. Vielleicht geht ihr ja gleich los und kauft euch irgendwo was zum Mittagessen. Ihr kennt das bestimmt. Ihr wollt zahlen und dann kommt auf dem Gerät die Frage, ihr wollt mit Karte zahlen, ne? Wie viel Trinkgeld willst du denn geben? 7%, 10%, 20%. Und so manch einen setzt das unter Druck. Und Verbraucherschützer kritisieren das inzwischen auch und wollen auf europäischer Ebene dagegen vorgehen. Sie sagen, dass Kunden dadurch manipuliert werden und unter Druck geraten, mehr zu geben, als sie eigentlich möchten. Und außerdem sei die Option, kein Trinkgeld zu geben, oft auf den Geräten nicht immer sofort ersichtlich. Und diese Aufforderung zum Trinkgeld auf den Geräten, ne, muss man sagen, das betrifft mittlerweile nicht nur die Gastros, also nicht nur in Restaurants so. Auch bei immer mehr Geschäften im Einzelhandel wird diese Option angezeigt. Also zum Beispiel, wenn du neue Schuhe kaufst, ein neues Buch, eine Brille. Und wir wollten von euch mal wissen, würdet ihr das machen? Für den guten Service beim Schuh anprobieren extra noch was drauflegen?
1: Nein, möchte ich nicht. Also es ist üblich in der Gastronomie, okay, aber im Einzelhandel nein. Man muss es ja jetzt nicht übertreiben.
2: Ja, warum nicht? Wenn es weiterhin freiwillig bleibt und man irgendwie nicht so suggeriert bekommt, dass man es machen sollte.
3: In dem Einzelhandel geht man an die Kasse, bezahlt und wem soll ich das Trinkgeld geben?
4: Finde ich an sich gar nicht mal so eine schlechte Idee. Und das ist ja auch ein bisschen das, was den Einzelhandel noch so von dem Onlinehandel unterscheidet. Und als Wertschätzung finde ich das auf jeden Fall gut.
0: Ja, und am Ende kann das ja auch einfach jeder machen, wie er mag, ne?
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1: Ich bin Uli Reitinger. Die Möglichkeit zur telefonischen Krankschreibung will die schwarz-rote Koalition abschaffen. Kritik daran kommt von AOK-Chefin Carola Reimann. Sie verteidigt die telefonische Krankschreibung in den Zeitungen der Funke Mediengruppe, gerade in Zeiten von Infektionswellen, als gutes Mittel.
2: Laut der AOK-Chefin können telefonische Krankschreibungen Ansteckungen vermeiden und medizinisches Personal schützen. Eine missbräuchliche Nutzung kann sie nicht feststellen. Auch die geplante Pflicht zur Vorlage einer Arbeitsunfähigkeitsbescheinigung ab dem ersten Krankheitstag hält Reimann für unsinnig. Eine solche Pflicht binde Kapazitäten, die für die Versorgung nicht zur Verfügung stünden. Aus Berlin, David Riemer.
1: Die Sommerpause ist zu Ende. Im politischen Berlin geht heute der Betrieb wieder los. Bundeskanzler Merz leitet am Vormittag die Sitzung des CDU-Präsidiums. Nach diesem parteiinternen Termin steht morgen dann auch schon die Klausur der schwarz-roten Koalition, also mit der SPD, auf dem Programm.
3: Der Rücktritt von Jens Spahn als Unionsfraktionschef, der quasi Rauswurf von Verkehrsminister Patrick Schnieder und weitere Personalentscheidungen hatten im Juli für ordentlich Wirbel auch innerhalb der CDU gesorgt. Jetzt wird sich zeigen, ob sich die Wogen geglättet haben. Wirklich Zeit für weitere Personaldebatten ist auch nicht. Schon in knapp 2 Wochen steht die erste Landtagswahl in Sachsen-Anhalt an. Auch der Mittelstandsverband fordert von Kanzler Merz jetzt Führungsstärke und einen klaren Fokus auf die anstehenden Reformen. Diana Kramer, Nachrichtenredaktion.
1: Die Folgen der extremen Hitze und wochenlangen Trockenheit kosten die deutsche Wirtschaft nach Schätzungen von Greenpeace mindestens 36 Milliarden Euro. Das entspreche 0,8 bis 0,9% der deutschen Wirtschaftsleistung, teilte Greenpeace mit. Die Naturschutzorganisation berechnete dazu die wirtschaftlichen Schäden unter anderem durch Ernteausfälle, Waldbrände und durch die Gesundheitskosten aufgrund der Hitze. Die Volkswagen-Belegschaft geht laut einer internen Umfrage hart mit der Außendarstellung des Unternehmens durch den Vorstand ins Gericht. Wegen der desaströsen Kommunikation nach außen durch den Vorstand seien die Mitarbeiter und deren Familien verunsichert und verängstigt, heißt es in einem Internetartikel, der der dpa vorliegt. Neben der Kritik an der Kommunikation brachten die Beschäftigten vor allem Angst um ihre Arbeitsplätze zum Ausdruck. Zehntausende Jobs stehen bei VW auf dem Spiel.
4: Das Wetter.
5: Das sieht heute echt schön aus. Heiter, nur leicht bewölkt. Viel Sonne dabei, kein Regen bei angenehmen 24 Grad maximal. Morgen ähnlich warm wie heute. Dazu mehr Wolken, aber nur stellenweise Regen.
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5: Hi zusammen an diesem Montag. Die einen sind noch weg, die anderen schon längst wieder zurück aus den Sommerferien. Die 6 Wochen sind fast vorbei. Nächste Woche geht die Schule wieder los. Krass, oder? Wie schnell das gegangen ist. Also, falls ihr noch frei habt, genießt die letzten Tage und ansonsten kommt gut in die neue Arbeitswoche mit uns. Das hier ist Musik für euch von Teddy Swims, Mr. Know It All. Und ich bin Laura Potting. Hallo zusammen. 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

0: Sag mal, Frage, habt ihr bei euch im Bekanntenkreis gerade auch so einen Boom? Gefühlt kaufen sich gerade alle so ein Mountainbike und kacheln dann irgendwo durch die Gegend, oder? Comedian Hannes Höfer hat auch eine Meinung zum Downhill Mountainbike.
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2: Wer Downhill Mountainbike fährt, braucht eigentlich keinen Helm. Ja, wenn du das machst, hast du ja schon den maximalen Nagel im Kopf. Wie schlimm soll es denn noch werden? Durch den Wald kacheln, über Felsen springen und dann mit bis zu 80 Stuckis Bäumen ausweichen. Da bist du bekloppt, aber fully. Ja. Kleiner Mountainbiker-Witz. Ich glaube, selbst mit einem wilden Bären in die Badewanne steigen ist ungefährlicher. Vor allem, früher haben Downhill ja nur so 20-Jährige gemacht, die es nicht besser wussten. Die Alten waren raus, weil für Downhill musste ja erstmal Uphill kommen. Aber dank elektrischer Trampelhilfe trittst du eine steile Schotterpiste mit 25 Sachen und einem Lächeln auf den Lippen hoch. Gut, Knochen brechen kannst du

0: meistens eh nicht mehr, weil viele sind ja schon Titanersatzteile. Aber ich sage ehrlich, mir ist das alles zu wild. Wenn Downhill, dann nur mit dem Liegefahrrad. Ist bequemer. Auch der Abtransport ist leichter, wenn sich mal wieder das Schlüsselbein verabschiedet. Also immer dran denken, runter kommen sie alle. Aber mein Tipp, aufhören, bevor was passiert. Wer sein Rad liebt, der schiebt.
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0: Es ist 11:30.
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0: Mit Anja Busch-Jost. Guten Morgen. Die Folgen der extremen Hitze und wochenlangen Trockenheit kosten die deutsche Wirtschaft nach Schätzungen von Greenpeace mindestens 36 Milliarden Euro. Die Höhe der Schäden unter anderem durch Ernteausfälle und Waldbrände sei erschütternd. Greenpeace forderte die Bundesregierung auf, mit dem gebotenen Ernst auf die Klimakrise zu reagieren. Am zweiten Jahrestag des Anschlags in Solingen hat die Kommune gestern der Opfer gedacht. Nach einem Gottesdienst und Kranzniederlegungen am Vormittag stand der Nachmittag im Zeichen der Aufarbeitung. NRW-Ministerpräsident Wüst und Oberbürgermeister Flemm mahnten in ihren Ansprachen zum gesellschaftlichen Zusammenhalt und zum Kampf gegen den Hass. Und jetzt Nachrichten aus unserer Stadt. Wildschweine machen keine Sommerferien. Die Plage trifft die unterschiedlichsten Ecken im Stadtgebiet. Zuletzt wurden uns Bilder aus dem Bereich Böhle-Kabel zugeschickt. Dort hatten Wildschweine einen Garten verwüstet und gerade ältere Menschen verängstigt. Die Stadt Hagen kämpft auf verschiedenen Ebenen dagegen, dass die Tiere immer wieder durch Wohngebiete, Parks und über Friedhöfe ziehen. In dieser Woche sollen Infoschilder aufgestellt werden. Dazu kommen weitere Infoveranstaltungen in Schulen und Kitas. Ob das Vergrämungs positive Auswirkungen hat, lässt sich derzeit noch nicht sagen. Es besteht bei Duftstoffen immer die Möglichkeit der Gewöhnung. Demokratie leben, das ist das Motto in diesem Jahr bei den Schlossspielen Hohenlimburg. Zum Auftakt gibt es Freitag eine Filmnacht. Samstag hat das Schauspiel des Schlossspielensembles Premiere. Es bringt das Stück Terror von Ferdinand von Schirach auf die Bühne. Ganz viel Musik gibt es auch, unter anderem mit zwei Moderatoren aus dem Radio Hagen-Team. Robin Hirmer ist mit seiner Band Kelly Family bei der Celtic Night am Start. Timo Hiebler sorgt mit Mr. Meyer für Partyalarm. Auch der ehemalige Hagener Musiker Dominik Schirmer ist mit seiner Band am Start. Motto: Schirmer plays Beatles and more.
2: Ich fange mal damit an, was die Leute nicht zu erwarten haben. Und das ist eine Beatles-Coverband. Wir sind keine reine Beatles-Coverband. Wir zeichnen sozusagen zwei Lebenswege nach. Einmal den Weg der Beatles. Und wir spielen natürlich auch in unserer Art Beatles-Songs. Und wir zeichnen meinen Weg nach. Wie kam ich aus dieser wunderschönen Stadt Hagen in die wunderbare Stadt Liverpool? Und dieser Lebensweg wird sozusagen musikalisch auch untermalt mit meinen eigenen Songs. Und der Weg der Beatles wird untermalt mit Songs, von denen die Beatles wiederum beeinflusst wurden. Also 50er Jahre Rock'n'Roll-Perlen, wenn man so will.
0: Mit Licht wäre er vielleicht gar nicht aufgefallen. Früh um 4 am Sonntag hat die Polizei einen Autofahrer auf der alten Hagener Straße gestoppt. Trotz Dunkelheit war der nur mit Standlicht, aber dafür recht schnell unterwegs. Bei der Kontrolle

Kontrolle bemerkten die Beamten dann Alkoholgeruch, der aus dem Auto drang. Der Fahrer gab an, dass er ein paar Biere getrunken habe und schnell nach Hause wolle. Ein erster Alkoholtest ergab einen Wert von rund 2 Promille. Außerdem konnte der Mann keinen Führerschein vorzeigen. Der war ihm bereits 3-mal entzogen worden. Für den Mann gab es 2 Anzeigen wegen

0: Später auch Schauer und Gewitter, dazu schwülwarme 25 Grad. Hagens schnellster Verkehrsservice, Autobahn 1 Richtung Köln, 8 Kilometer Stau zwischen dem Kreuz Dortmund-Unna und dem Westhofener Kreuz. Da kommen 20 Minuten obendrauf, dann die 45 Richtung Dortmund, 3 Kilometer Stau zwischen Lüdenscheid Nord und Hagen Süd. Da braucht ihr eine Viertelstunde länger. Allen unterwegs, gute Fahrt.
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2: Ey, wisst ihr, was richtig schlimm ist? In ein paar Wochen stehen schon die ersten Weihnachtsmänner aus Schoki in den Regalen. Ist krass, oder? Und falls ihr jetzt sagt, nee, sorry, einfach nee. Bleibt mir fort mit dem Thema, ich habe die Osterhasen noch nicht mal aufgegessen. Tja, dann stellt euch mal vor, ihr würdet das beruflich machen. Schoko-Weihnachtsmänner herstellen. Wir haben mal in einer Firma vorbeigeschaut. Da läuft die Weihnachtsmänner-Produktion gerade schon auf Hochtouren. Hört ihr in einem Viertelstündchen mehr zu hier bei uns.

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0: So, Moment, ich brauche jetzt hier mal so ein bisschen passende Musik. Ah. Leute, in exakt 4 Monaten ist Weihnachten, ne? Und alle so, bah! Es sind doch noch Sommerferien, was soll denn das Thema jetzt? Viel zu früh darüber nachzudenken. Ja, es gibt aber auch Menschen, die müssen da jetzt schon dran denken. Nämlich die Leute, die dafür sorgen, dass wir in ein paar Wochen schon Schoko-Weihnachtsmänner kaufen können. Unser Reporter Stefan Räek war in Bochum beim Ruth Schokoladenwerk. Da ist die Weihnachtsproduktion nämlich seit ein paar Tagen in vollem Gange.
1: Mit Arbeitsuniform, heißt mit Kittel und Haarnetz, geht's jetzt für mich direkt ins Werk. Und überall fließt hier Schokolade. Mir läuft wirklich das Wasser im Mund zusammen. Bei welchem Arbeitsschritt sind Sie hier gerade?
2: Ich bereite jetzt vor, Karamell abzufüllen. Der wird jetzt auf Temperatur gebracht und dann hole ich mir die Hohlkugeln und dann wird Karamelltrüffel abgefüllt.
1: Aha, und da erblicken wir die fertigen Weihnachtsmänner.
3: Da ist schon die erste Armee. Teddy Chris heißt er bei uns. Der wird jetzt verköstigt.
4: Wir müssen ja eine Qualitätskontrolle.
1: Genau, Qualitätskontrolle kommt jetzt. Der erste Schoko-Weihnachtsmann der Saison. Prost.
4: Prost. Kommt die Weihnachtsstimmung langsam bei dir?
1: Die kommt auf jeden Fall auf. Mhm. Sehr geil. Ist das denn auch eine andere Zusammensetzung?
4: Bei uns nicht. Das soll immer eine gleichbleibende Qualität sein. Und deswegen hat mein Opa schon damals entschieden, in der ersten Generation, alles wird in der gleichen Qualität produziert, egal ob Geschenkartikel oder Genussartikel.
1: Ich kriege hier eine Praline nach der anderen zugesteckt. Und eine weihnachtlicher als die andere. Es schmeckt wirklich total nach weihnachtlichen Gewürzen. Das ist jetzt welcher genau?
5: Amaretto.
1: Wenn es denn so in Richtung Weihnachten geht, merkt man denn da auch ein größeres Arbeitspensum?
5: Ja, auf jeden Fall. So August bis Dezember. Aber wir schaffen das im Team ganz gut zusammen und dann geht das ganz gut.
1: Und wenn jetzt so die ersten Weihnachtsprodukte hier über die Fließbänder laufen, bringt das so ein bisschen Weihnachtsstimmung?
6: Ja, eigentlich schon. Also in der Ausbildung hatte ich das damals auch schon, dass man Lebkuchen gemacht hat im August. Also ich könnte auch jetzt schon Weihnachtslieder hören.
7: Wenn man ein bisschen was Weihnachtliches schon vorbereitet, dann kommt man auch schon so ein bisschen in die Stimmung.
1: Und hält die an bis Weihnachten oder ist es dann irgendwann nervig?
7: Also bei mir hält sie auf jeden Fall an.
0: Ich sag's euch, der Stefan ist da nur hingefahren, weil der Schokolade naschen wollte. So sieht's aus. Und wehe, Stefan, du bringst uns nichts mit.
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0: Gleichheit zur telefonischen Krankschreibung will die schwarz-rote Koalition abschaffen. Kritik daran kommt von AOK-Chefin Carola Reimann. Sie verteidigt die telefonische Krankschreibung in den Zeitungen der Funke Mediengruppe, gerade in Zeiten von Infektionswellen, als gutes Mittel.
1: Laut der AOK-Chefin können telefonische Krankschreibungen Ansteckungen vermeiden und medizinisches Personal schützen. Eine missbräuchliche Nutzung kann sie nicht feststellen. Auch die geplante Pflicht zur Vorlage einer Arbeitsunfähigkeitsbescheinigung ab dem ersten Krankheitstag hält Reimann für unsinnig. Eine solche Pflicht binde Kapazitäten, die für die Versorgung nicht zur Verfügung stünden. Aus Berlin, David Riemer.
0: Die Sommerpause ist zu Ende. Im politischen Berlin geht heute der Betrieb wieder los. Bundeskanzler Merz leitet am Vormittag die Sitzung des CDU-Präsidiums. Nach diesem parteiinternen Termin steht morgen dann auch schon die Klausur der schwarz-roten Koalition, also mit der SPD, auf dem Programm.
2: Der Rücktritt von Jens Spahn als Unionsfraktionschef, der quasi Rauswurf von Verkehrsminister Patrick Schnieder und weitere Personalentscheidungen hatten im Juli für ordentlich Wirbel auch innerhalb der CDU gesorgt. Jetzt wird sich zeigen, ob sich die Wogen geglättet haben. Wirklich Zeit für weitere Personaldebatten ist auch nicht. Schon in knapp 2 Wochen steht die erste Landtagswahl in Sachsen-Anhalt an. Auch der Mittelstandsverband fordert von Kanzler Merz jetzt Führungsstärke und einen klaren Fokus auf die anstehenden Reformen. Diana Kramer, Nachrichtenredaktion.
0: Die Folgen der extremen Hitze und wochenlangen Trockenheit kosten die deutsche Wirtschaft nach Schätzungen von Greenpeace mindestens 36 Milliarden Euro. Das entspreche 0,8 bis 0,9% der deutschen Wirtschaftsleistung, teilte Greenpeace mit. Die Naturschutzorganisation berechnete dazu die wirtschaftlichen Schäden unter anderem durch Ernteausfälle, Waldbrände und durch die Gesundheitskosten aufgrund der Hitze. Die Volkswagen-Belegschaft geht laut einer internen Umfrage hart mit der Außendarstellung des Unternehmens durch den Vorstand ins Gericht. Wegen der desaströsen Kommunikation nach außen durch den Vorstand seien die Mitarbeiter und deren Familien verunsichert und verängstigt, heißt es in einem Internetartikel, der der dpa vorliegt. Neben der Kritik an der Kommunikation brachten die Beschäftigten vor allem Angst um ihre Arbeitsplätze zum Ausdruck. Zehntausende Jobs stehen bei VW auf dem Spiel.
3: Das Wetter.
4: Ihr bekommt heute viel Sonne ab, bis zu 24 Grad sind drin. Nachts dann wieder echt kühl, 14 bis 10 Grad nur noch, dazu weiter wenig Wolken und trocken. Und morgen mal Sonne, mal Wolken, vereinzelt Regen, bis 24 Grad.
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4: Einen schönen Montag wünsche ich euch und während wir alle mit Pansenlähmung 3000 das Mittagessen verarbeiten, wird's hier jetzt ramontisch. Das ist Bon Jovi und Always und mein Name ist Laura Potting.

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0: Das ist schon krass, oder? Wie schnell 6 Wochen Sommerferien einfach rum sind. Nächste Woche geht die Schule wieder los, aber bevor das geschieht, schwelgen wir hier nochmal in Erinnerungen. Wo ging es denn für euch hin in den Urlaub?
1: Ja, Mallorca. Ja, wir waren in einem Wasserpark gewesen, haben den Geburtstag von der Jüngsten gefeiert. Im Aquarium waren wir auch gewesen, sehr richtig, ja. Ja, wo war es noch gut?
2: Im Pool. Der war groß und man konnte viel planschen und vom Beckenrand springen.
3: Nach Korfu, Griechenland. Ja, wir haben uns Fahrräder ausgeliehen und sind einmal so die Nordküste entlang gefahren. Und da waren auch so schöne Klippen und so, die wir uns angeguckt haben. Also echt schön.
4: Also unser Leben in Barcelona war sehr kompliziert. Wir haben bis 18, 19 Uhr geschlafen und dann sind wir abends nur an den Strand gegangen. Mehr gab es da für uns nicht.
0: Ganz ehrlich, manchmal braucht es ja auch nicht mehr im Urlaub, oder?

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0: Es ist 12.30 Uhr.
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0: Mit Anja Busch-Jost. Guten Tag. In der Debatte um die Zukunft der gesetzlichen Krankenversicherung fordert der AOK-Bundesverband mehr Gesundheitsprävention und sieht vor allem bei Tabak und Alkohol Handlungsbedarf. Wir tun in Deutschland zu wenig dafür, dass Menschen gar nicht erst krank werden, sagte die Vorsitzende Reimann der Funke Mediengruppe. Die Folgen der extremen Hitze und wochenlangen Trockenheit kosten die deutsche Wirtschaft nach Schätzungen von Greenpeace mindestens 36 Milliarden Euro. Die Höhe der Schäden unter anderem durch Ernteausfälle und Waldbrände sei erschütternd. Greenpeace forderte die Bundesregierung auf, mit dem gebotenen Ernst auf die Klimakrise zu reagieren. Und jetzt Nachrichten aus unserer Stadt. Samstag und Sonntag gibt es im Volmepark wieder Picknick für alle, Motto ganz in Weiß. Organisiert wird die Veranstaltung ehrenamtlich. Ursprünglich war das Ganze eine Idee der Zukunftsschmiede, um die Attraktivität der Volme erlebbar zu machen. Man kann gerne ganz in Weiß kommen, muss es aber nicht. Essen und Getränke bringen die Gäste selbst mit. Es gibt aber auch Nachschub vor Ort zu kaufen. Zusätzlich gibt es an beiden Tagen ein kleines Musikprogramm. Der Sonntag startet um 12 Uhr mit einem ökumenischen Gottesdienst. Wildschweine kennen keine Sommerferien. Die Plage trifft weiter die unterschiedlichsten Ecken im Stadtgebiet. Zuletzt wurden uns Bilder aus dem Bereich Böhle-Kabel zugeschickt. Dort hatten Wildschweine einen Garten verwüstet und gerade ältere Menschen verängstigt. Die Stadt Hagen kämpft auf verschiedenen Ebenen dagegen, dass die Tiere immer wieder durch Wohngebiete, Parks und über Friedhöfe ziehen. Timo Hiebler berichtet.
2: In dieser Woche sollen Infoschilder aufgestellt werden. Dazu kommen weitere Infoveranstaltungen in Schulen und Kitas. Außerdem ist die Stadtverwaltung weiterhin kontinuierlich im interkommunalen Austausch, um mögliche Erfolgsmodelle oder weitere Möglichkeiten ausfindig zu machen. Ob das Vergrämungsmittel positive Auswirkungen hat, lässt sich derzeit noch nicht abschließend sagen. Es besteht bei Duftstoffen immer die Möglichkeit der Gewöhnung. Außerdem ist der Betrieb sowie die Lärmkulisse in und um die Schule durch die Sommerferien eine andere. Der Wirtschaftsbetrieb wird das Mittel auch nochmal ausbringen.
0: Phoenix Hagen hat auch das zweite Testspiel der Saisonvorbereitung gewonnen. Beim Spiel in Braunschweig überzeugte das Team vor allem offensiv. Am Ende stand es 96-78 aus Hagener Sicht. Beim nächsten Testspiel geht es Freitag gegen Würzburg. Auch dieses Spiel ist nicht öffentlich. Am Sonntag dann können die Fans beim Spiel gegen Gießen im Hasper UFO dabei sein. Tickets für dieses Testspiel gibt es über die Plattformen des SV Haspe 70. Und das waren die Radio Hagen Nachrichten mit Anja Busch-Jost. 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Heute scheint den ganzen Tag die Sonne. Es ziehen nur lockere Wolken durch. 20 Grad gibt es in der Selbecke, 21 am Wasserschloss Werdringen. Morgen geht es erstmal sonnig weiter. Später am Tag werden die Wolken dichter. Bei 23 Grad kann es vereinzelt Schauer geben. Mittwoch dann Sonne und Wolken. Später auch Schauer und Gewitter. Dazu schwülwarme 25 Grad. Hagens schnellster Verkehrsservice, Autobahn 1 Richtung Köln, 7 Kilometer Stau zwischen dem Kreuz Dortmund-Unna und Hagen Nord, da dauert es 20 Minuten länger. Die A45 Richtung Dortmund, 6 Kilometer Stocken zwischen dem Kreuz Hagen und dem Westhofener Kreuz, da seid ihr in 10 Minuten durch. Allen unterwegs, gute Fahrt.
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Einen schönen guten Mittag wünsche ich euch an diesem Montag. Und ich habe für euch jetzt den besten Filmsong 2026 ausgezeichnet mit einem Oscar. Ein Grammy hat er auch noch bekommen und einen Golden Globe. Hier ist Golden. Und ich bin Laura Potting. Hallo zusammen.

0: Ich bin Timo Hiebler. Hallo zusammen. Phoenix Hagen hat auch das zweite Testspiel der Saisonvorbereitung gewonnen. Aber wichtiger als das Ergebnis ist für Trainer Chris Harris die Einstellung.
1: Bei uns extrem wichtig, dass wir weiterhin zueinander finden. Nicht nur unser Spielstil entwickeln, sondern ebenfalls, dass wir diese ganze Drumherum, wie wir füreinander da aufrecht stehen und diese We-Before-Me-Mentalität, dass wir uns auf den Boden schmeißen. Nicht nur tun, sondern wirklich gerne tun.
0: Ja, das Ergebnis in Braunschweig 96 zu 78 aus Hagener Sicht. Gut. Braunschweig war jetzt nicht in Bestbesetzung am Start, da haben wirklich einige gefehlt. Ja, und trotzdem, die Offensive hat bei Phoenix funktioniert. Über 43% Dreier getroffen.
1: Heute waren wir deutlich stärker als gegen Odenberg im Rebound-Bereich. Aber dafür haben wir einige Ballverluste zu viel gemacht. Die haben schon Druck ausgeübt, aber wir waren teilweise zu leichtsinnig oder optimistisch mit unserem Passspiel. Nichtsdestotrotz, positiver Schritt auf jeden Fall. Und wir freuen uns auf Würzburg am Freitag.
0: Dieses Spiel ist ebenfalls nicht öffentlich. Worauf sich die Fans aber jetzt schon richtig freuen können, ist der Familientag am 1. September-Wochenende, also nächste Woche Samstag am 5.9. Dann gibt es ein entsprechendes Programm am Ischeland, da ist ja mal richtig viel los mit Aktionen drumherum, Autogrammstunde, aber auch einem Testspiel. Die Tickets gibt's schon online.

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Ganz ehrlich, so ein Konzert, ne? Das hat ja seinen ganz eigenen Charme. Du siehst irgendwie deine Stars live, du kannst mitsingen, mittanzen. Das ist einfach geil. Und noch krasser ist es, was Carina erlebt hat. Sie hat bei uns beim Ticket Call gewonnen, und zwar VIP-Karten fürs Bosshaus-Konzert beim Kunstrasen in Bonn mit allem drum und dran. Und tatsächlich mit mehr als zuerst erwartet, Kollegin Katrin Teske aus der Musik.

0: Redaktion hat sie begleitet.
1: Getroffen haben wir uns am Einlass. Da haben wir uns erst einmal die schicken VIP-Bändchen abgeholt. Und Carina und ihre Schwester Melanie waren schon sehr gespannt und hatten eine genaue Wunschvorstellung vom Abend.
2: Natürlich die von nahe zu sehen. Das wäre halt total cool. Und ich hoffe, dass das Essen gut ist.
1: Und genau diese Kombination, die haben sie bekommen. Carina und Melanie hatten total Glück. Sie durften mit uns ins Backstage und The Boss House treffen.
2: Ich bin gerade völlig geflasht. Sowas habe ich noch nie erlebt und kann mir noch gar nicht vorstellen, die echt zu treffen.
1: Die Aufregung war ganz groß. Tourbusse, die Bühne von hinten, der Catering-Bereich der Stars. Es gab so viel zu sehen, aber das Highlight war natürlich dieser Moment.
3: Hallo, willkommen.
2: Hi.
1: Elek und Sascha von The Boss House persönlich zu treffen.
2: Ich bin völlig überwältigt. Oh mein Gott, ich kann die Tattoos im Detail sehen.
1: Das hat die Vorfreude auf das Konzert natürlich noch größer gemacht, aber nicht nur unsere Gewinnerinnen haben sich dann darauf gefreut. Elek meinte das hier.
4: Also wir sind sehr gerne hier, ich glaube das dritte oder vierte Mal, ich weiß nicht genau. Und es ist immer wieder wunderschön, weil es eine tolle Location ist, super gelegen im Park hier am Rhein. Und die Bühne ist grandios, die Bedingungen von den Veranstaltern her sind top.
1: Und Top-Bedingungen nach einem Top-Treffen schaffen natürlich ein Megakonzert. The Boss House haben 21 Lieder gerockt, mitsamt Pyrotechnik, Konfettikanonen, einem Handylichtermeer bei Jolene, tollen Fan-Momenten. Es war sogar ein Fan extra aus Amerika, aus Idaho angereist. Überall waren Cowboy-Hüte, Cowboy-Boots, Holzfällerhemden. Es hat sich ein bisschen wie ein Konzert im Wilden Westen angefühlt. Und das abgerundet mit leckeren Drinks und Snacks, ein totales Highlight.
2: Das war fantastisch, absolut großartig und super Event. Auch dieser VIP-Bereich, sowas habe ich noch nie erlebt.
1: Also Fazit, gutes Konzert, super schönes, spontanes Treffen mit The Boss House und ein Abend, den man einfach wiederholen will.
0: Ach schön, ja so muss das sein. So, und wir hören The Boss House jetzt natürlich auch nochmal. Hier ist für euch Don't Gimme That.
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1: Ich bin Uli Reitinger. Die Möglichkeit zur telefonischen Krankschreibung will die schwarz-rote Koalition abschaffen. Kritik daran kommt von AOK-Chefin Carola Reimann. Sie verteidigt die telefonische Krankschreibung in den Zeitungen der Funke Mediengruppe, gerade in Zeiten von Infektionswellen, als gutes Mittel.
2: Laut der AOK-Chefin können

0: chronische Krankschreibungen, Ansteckungen vermeiden und medizinisches Personal schützen. Eine missbräuchliche Nutzung kann sie nicht feststellen. Auch die geplante Pflicht zur Vorlage einer Arbeitsunfähigkeitsbescheinigung ab dem ersten Krankheitstag hält Reimann für unsinnig. Eine solche Pflicht binde Kapazitäten, die für die Versorgung nicht zur Verfügung stünden. Aus Berlin, David Riemer.
1: Die Sommerpause ist zu Ende. Im politischen Berlin geht heute der Betrieb wieder los. Bundeskanzler Merz leitet am Vormittag die Sitzung des CDU-Präsidiums. Nach diesem parteiinternen Termin steht morgen dann auch schon die Klausur der schwarz-roten Koalition, also mit der SPD, auf dem Programm.
2: Der Rücktritt von Jens Spahn als Unionsfraktionschef, der quasi Rauswurf von Verkehrsminister Patrick Schnieder und weitere Personalentscheidungen hatten im Juli für ordentlich Wirbel auch innerhalb der CDU gesorgt. Jetzt wird sich zeigen, ob sich die Wogen geglättet haben. Wirklich Zeit für weitere Personaldebatten ist auch nicht. Schon in knapp 2 Wochen steht die erste Landtagswahl in Sachsen-Anhalt an. Auch der Mittelstandsverband fordert von Kanzler Merz jetzt Führungsstärke und einen klaren Fokus auf die anstehenden Reformen. Diana Kramer, Nachrichtenredaktion.
1: Die Folgen der extremen Hitze und wochenlangen Trockenheit kosten die deutsche Wirtschaft nach Schätzungen von Greenpeace mindestens 36 Milliarden Euro. Das entspreche 0,8 bis 0,9% der deutschen Wirtschaftsleistung, teilte Greenpeace mit. Die Naturschutzorganisation berechnete dazu die wirtschaftlichen Schäden unter anderem durch Ernteausfälle, Waldbrände und durch die Gesundheitskosten aufgrund der Hitze. Die Volkswagen-Belegschaft geht laut einer internen Umfrage hart mit der Außendarstellung des Unternehmens durch den Vorstand ins Gericht. Wegen der desaströsen Kommunikation nach außen durch den Vorstand seien die Mitarbeiter und deren Familien verunsichert und verängstigt, heißt es in einem Internetartikel, der der dpa vorliegt. Neben der Kritik an der Kommunikation brachten die Beschäftigten vor allem Angst um ihre Arbeitsplätze zum Ausdruck. Zehntausende Jobs stehen bei VW auf dem Spiel.
3: Das Wetter.
4: Das sieht heute echt schön aus. Heiter, nur leicht bewölkt. Viel Sonne dabei, kein Regen bei angenehmen 24 Grad maximal. Morgen ähnlich warm wie heute. Dazu mehr Wolken, aber nur stellenweise Regen.
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4: Habt ihr schon gesehen? Der Haaland hat die Haare kurz. Hat sich seine blonde Mähne abgeschnitten, beziehungsweise ne, das abschneiden lassen. Und das Internet rastet aus. Und es ist wirklich krass, ne? Die Welt dreht sich ja trotzdem einfach weiter. Verrückt. Laura Potting hier, hallo zusammen.

0: Er nimmt die letzte Stange und ja, das ist Gold! Wahnsinn! 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

0: Es ist 13.30 Uhr.
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0: Mit Pauline Krull, guten Tag. Beim Bezahlen in der Gastronomie geben viele gerne auch ein Trinkgeld dazu. Wird die Rechnung per Karte beglichen, zeigen Lesegeräte dafür häufiger gleich eine Vorauswahl an Optionen an. Verbraucherschützer warnen vor einer unterschwelligen Beeinflussung. Der Verband der Verbraucherzentralen setzte sich daher für ein Verbot manipulativer Designtricks ein. In der Debatte um die Zukunft der gesetzlichen Krankenversicherung fordert der AOK-Bundesverband mehr Gesundheitsprävention und sieht vor allem bei Tabak und Alkohol Handlungsbedarf. Wir tun in Deutschland zu wenig dafür, dass Menschen gar nicht erst krank werden, sagte die Vorsitzende Reimann der Funke Mediengruppe. Und jetzt Nachrichten aus unserer Stadt. An den Hagener Grundschulen stehen im neuen Schuljahr mehr OGS-Plätze zur Verfügung. Nach den Sommerferien gilt bundesweit der erste Schritt des Rechtsanspruchs auf ganztägige Förderung für Kinder im Grundschulalter. Die Stadt, die Grundschulen und die freien Träger der Jugendhilfe haben deswegen die Betreuungskapazitäten erweitert. Aktuell kann für 96% der anspruchsberechtigten Kinder ein Betreuungsplatz bereitgestellt werden. Der Ausbau der Plätze soll weitergehen. Der Rechtsanspruch auf OGS-Betreuung soll schrittweise für alle Grundschulkinder gelten. Im Volmepark gibt es am Wochenende wieder Picknick für alle. Motto: ganz in weiß. Organisiert wird die Veranstaltung ehrenamtlich. Ursprünglich war das Ganze eine Idee der Zukunftsschmiede, um die Attraktivität der Volme für die Menschen in Hagen erlebbar zu machen. Petra Jochheim und Christian Feeske gehören zu den Organisatoren.
2: Es war wirklich so angelehnt an, es gibt verschiedene Veranstaltungen in Frankreich, es gibt sie aber auf Sylt und verschiedenen wird immer gerne ganz in weiß. Es hat so was Strahlendes, passt in den Sommer hinein und da ist es rausgeboren worden.
3: Das siebte Mal ist zugleich ein besonderes Mal, weil es für lange Jahre erstmal das letzte Mal zumindest an diesem Ort sein wird. Denn in Hagen gibt es eine Reihe von Umbaumaßnahmen und das wird unter anderem dazu führen, dass dieser Park hier eine Weile nicht für solche Feste zur Verfügung stehen wird.
0: Ganz in weiß soll es auch weiterhin geben, aber wegen der Umbauarbeiten an der Sparkasse Hagen wird der Volmepark teilweise zur Baustelle und deswegen wird ein anderer Ort gesucht, an dem man sich ganz in weiß zum Picknick treffen kann. Ein Motorradfahrer ist gestern bei einem Verkehrsunfall am Volmerabstieg lebensgefährlich verletzt worden. Der 21-Jährige war gegen 17.40 Uhr mit seiner Maschine in Richtung der Auffahrt zur A45 unterwegs. In einer Linkskurve verlor der Mann aus bislang ungeklärter Ursache die Kontrolle über sein Motorrad, stürzte und kollidierte mit der Leitplanke am rechten Fahrbahnrand. Bei einer ersten notärztlichen Behandlung an der Unfallstelle konnte Lebensgefahr nicht ausgeschlossen werden. Der junge Mann wurde mit einem Rettungshubschrauber in eine Spezialklinik geflogen. Bei der Unfallaufnahme wurde die Hagener Polizei durch ein Unfallteam der Kreispolizeibehörde Oberbergischer Kreis unterstützt. Der Volmerabstieg wurde dafür komplett gesperrt. Und das waren die Radio Hagen Nachrichten mit Pauline Krull. Das Wetter für Hagen. Heute scheint den ganzen Tag die Sonne. Es ziehen nur lockere Wolken durch. Aktuell haben wir 17 Grad auf den Dahler Höhen und 21 in Fly. Das ist auch der Topwert für heute. Morgen geht es erstmal sonnig weiter. Später am Tag werden die Wolken dichter. Bei 23 Grad kann es vereinzelt Schauer geben. Hagen schnellster Verkehrsservice A1 in Richtung Köln. 5 Kilometer Stau zwischen den Kreuzen Dortmund-Unna und Westhofen. In einer Viertelstunde seid ihr dadurch. Allen unterwegs, gute Fahrt.

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1: Wo ist eigentlich die Zeit geblieben, bitte? Eine Woche Sommerferien, nur noch ein bisschen mehr als eine Woche und dann geht die Schule wieder los. Und falls ihr sagt, gut, mir egal, ich musste eh arbeiten. Ja, aber was sagt ihr denn dann zu dieser

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0: Es ist schon irgendwie die härteste Woche in den Sommerferien, oder? Also für die Kiddies, weil irgendwie das Ende der Sommerferien unaufhaltsam auf sie zurast. Für die Eltern, weil ja, die Kiddies müssen ja auch so langsam wieder in so einen normalen Schlafrhythmus kommen, ein bisschen früher ins Bett und so. Naja, die Schüler in Bayern, die lachen sich ins Fäustchen. Bei denen hat noch nicht mal der erste Erholungseffekt eingesetzt. Die haben ja später Ferien. Aber tröstet euch, ihr habt einen starken Mann an eurer Seite.
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3: Ja, nee, ist klar. So. Wie stehen wir denn da? So sommertechnisch meine ich. Der ein oder andere ist gerade froh, dass er die Gummistiefel doch noch nicht in die gelbe Tonne geworfen hat. Und wo man in Niedersachsen, Hamburg und in Hessen und so weiter sagt, gut, dass die Saublagen wieder in die Schule müssen und die Lehrer mal wieder aus der Toskana zurückkommen. Ja, und da sagt man in NRW ganz entspannt, ja, wir haben ja noch gut 2 Wochen Ferien. Also offiziell eine, aber in der ersten Woche werden eh nur Filme geguckt, von denen, die da schon hingehen. Ja, und das ist doch auch gemein, wenn man in Dortmund wohnt und seinen Kindern erklären muss, dass die in Bayern gerade in der ersten Halbzeit der Ferien sind und erst Mitte September wieder in die neue Saison einsteigen. Da ist er wieder, dieser verdammte Bayern-Dusel. Warum ist das eigentlich so, dass die Bayern jedes Jahr als letztes in die Ferien gehen? Ganz einfach, wegen der traditionellen Heuernte. Das ist kein Witz, das ist der offizielle Grund. Weil nämlich der Karl, der Ferdinand, der Xaver, der Alois und die Zenzi in den Ferien alle Urlaub auf dem Bauernhof machen, um Trecker zu fahren und die Wiese zu mähen. Ja, nee, ist klar. Ey, das ist doch alles Blödsinn und Quatsch, ey. Als wenn da in Bayern noch irgendeiner mit der Sense auf die Arme geht und Heu schneidet. Das wird doch seit 10 Jahren schon von selbstfahrenden Mähdreschern und Drohnen erledigt. Ich meine, wir reden über Bayern. Das fortschrittlichste Bundesland der Welt. Die machen doch sogar die Brezen und den Leberkäse schon lange mit der KI. Es gibt nur einen vernünftigen Grund, warum die Ferien in Bayern immer bis weit in den September gehen. Man möchte einfach, dass Eltern, Lehrer, Hausmeister und teilweise auch die Schüler fit und leistungsstark zum Oktoberfest wieder da sind. Quasi ein nahtloser Übergang vom Chianti zum Bockbier.
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1: Mit Malte Albrecht. Guten Tag. Der Streit um den Rechtsanspruch auf eine Ganztagsbetreuung für Grundschulkinder geht weiter. Mehrere Kommunen prüfen eine Verfassungsklage. Die Bundesregierung hatte das Betreuungsangebot beschlossen. Die Kommunen sagen, der Bund beteilige sich aber nicht ausreichend an den Kosten. Eine erste Klage von 15 NRW-Kommunen vor dem Verwaltungsgericht Düsseldorf hatte keinen Erfolg, da sich das Gericht dafür nicht zuständig sieht. Der Städtetag prüft deshalb jetzt den Gang nach Karlsruhe. Die Gewerkschaft Erziehung und Wissenschaft lobte den Plan. Man habe gar keine andere Wahl, sagte GEW-Landeschefin Celik im Interview bei uns.
2: Aus meiner Sicht ist es völlig nachvollziehbar, dass die Kommunen diesen Weg der Klage prüfen. Der Bund schafft einen Rechtsanspruch, aber vor Ort müssen Städte und Gemeinden ihn umsetzen und einen erheblichen Teil der Kosten tragen. Die Landesregierung verspricht ein Ausführungsgesetz dazu mit klaren Mindeststandards und liefert nicht. Ich würde sagen, das ist keine gute Ausgangslage. Bund und Land müssen dafür sorgen, dass die Kommunen mit dieser Aufgabe finanziell nicht alleingelassen werden.
1: Ein weiteres Problem ist laut GEW die Qualität einer Ganztagsbetreuung. Selbst wenn man Plätze zur Verfügung stellen könnte, sei die Qualität der Betreuung Stand heute nicht gut. Es fehle vor allem an Personal und verbindlichen Qualitätsmaßnahmen.

0: Standards, sagte Celik. Und das sind weitere Themen. Auf einer Autobahn in den Niederlanden ist ein Reisebus mit zwei Schulklassen aus Schleswig-Holstein verunglückt. Nach Angaben der Polizei wurden 8 Menschen verletzt, einige von ihnen schwer. Der Bus war am frühen Morgen mit einem Kleintransporter zusammengestoßen und anschließend umgekippt. Die USA haben ein für September geplantes großes Militärmanöver mit Südkorea abgesagt. Das teilte die südkoreanische Marine mit. Die US-Armee habe ihre Absage damit begründet, dass wegen der Lage im Nahen Osten nicht genug Truppen zur Verfügung stehen. Eigentlich üben südkoreanische und US-amerikanische Soldaten seit Jahren gemeinsam, einen nordkoreanischen Angriff abzuwehren. In Deutschland wird immer weniger übers Festnetz telefoniert. Das zeigt eine Umfrage des Portals Verivox. Demnach gaben im vergangenen Jahr nur noch 61% der Menschen an, gelegentlich das Festnetz zu nutzen. Im Jahr davor waren es noch 71%. Besonders stark sei die Festnetznutzung bei Menschen unter 29 Jahren zurückgegangen, heißt es. Die erste Runde im DFB-Pokal ist noch nicht zu Ende. Heute Abend gibt es noch einmal 4 Partien. Unter anderem müssen 2 Traditionsclubs aus NRW antreten. Aus der Sportredaktion Udo Kreuer.
1: Beide spielen in der Bundesliga und beide haben den DFB-Pokal schon in der Vereinsvitrine stehen. Die beiden Traditionsclubs, der 1. FC Köln und Schalke 04, sind heute aber erst einmal in der ersten Pokalrunde gefordert. Die Kölner müssen da bei den Würzburger Kickers auflaufen. Und bei Schalke 04 fiebert man nach dem Aufstieg dem Ligastart entgegen. Ein Pokalerfolg heute beim Hallischer FC aus der Regionalliga würde die Stimmung noch einmal steigern. Der SC Verl aus Liga 3 ist der 3. NRW-Club, der heute gefordert ist. Sie haben es zum ersten Mal in der Vereinsgeschichte mit dem Hamburger SV zu tun.
0: Und das waren die Nachrichten mit Malte Albrecht.
2: Das Wetter. Heute ein wirklich freundlicher Start in die neue Woche. Auch am Nachmittag jetzt viel Sonne, dazu bis 24 Grad. Also nochmal genießen, denn ab morgen wird es leider nicht mehr so schön. Dann gibt es deutlich mehr Wolken und hier und da kann es auch etwas regnen. Es bleibt aber weiter mild.
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2: 14 Uhr ist durch, ab 10 Minuten 2 Meldungen. Die A1 Münster-Köln zwischen dem Kreuz Dortmund-Unna und dem Westhofener Kreuz 5 Kilometer 12 Minuten plus. Und die A3 Arnheim-Köln zwischen dem Kreuz Oberhausen und dem Kreuz Oberhausen West 3 Kilometer Stau 16 Minuten plus. Alle unterwegs, eine gute Fahrt und kommt gut an.
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2: Hi zusammen, Robert Jantz ist hier und wir starten rein jetzt mit Musik von Sabrina Carpenter. Die hat gerade übrigens erstmal 7 Nominierungen für die MTV Video Music Awards eingesammelt. Also da kann sie auf jeden Fall auf einen Preis hoffen. Ne? Die werden Ende September in Los Angeles

0: Mein Gott, geht gut davon, das Ding. Das war neu von Bibi Rexha, New Religion. Und alles neu ist auch bei unserem Comedy Camp. Das geht wieder auf Tour. Und in Bergheim ist auch Ingrid Kühne mit dabei. Gemeinsam mit Bastian Bielendorfer und Hannes Höfer steht sie da auf der Bühne. Und bei ihr ist das so, da wird aus diesem ganz normalen Alltagswahnsinn einfach Comedy Gold. Und ihr fragt euch jetzt vielleicht, wer ist denn diese Ingrid eigentlich? Hier, hört mal.
1: Stell dich in einem Satz vor, aber bitte so, als würdest du dich auf einer Dating-App beschreiben.
2: Hallo, mein Name ist Ingrid Kühne. Ich bin Humorbeauftragte von Niederrhein. Und mich mit einem Satz zuschreiben ist ganz einfach. Help me getten. Und du wirst denken, was hab ich all die Jahre bloß ohne dich gemacht?
1: Welcher Comedy-Kollege hat das Potenzial zum Dschungelkönig?
2: Thorsten. Thorsten wird sie alle mit seiner stoischen Ruhe verrückt machen. Thorsten Sträter, Dschungelkönig. Hör mal, hundertprozentig.
1: Deine ersten Bühnenauftritte in nur einem Wort.
2: Prägend.
1: Was sollten wir auf gar keinen Fall über dich erzählen?
2: Alles. Ihr dürft alles über mich erzählen. Weiß sowieso jeder alles. Gibt keine Geheimnisse von mir, glaube ich.
1: Beende den Satz. Wer sich kein Ticket fürs Comedy Camp holt?
2: Ja, selber schuld. Wer nicht kommt, hat frei. Und ich sage immer so, wer Spaß am Lachen und Spaß an der Gesellschaft hat und einen richtig geilen Abend haben will, ja, der hat sowieso schon längst ein Ticket.

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0: Es ist 14.30 Uhr.
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0: Mit Pauline Krull, guten Tag. Die Folgen der extremen Hitze und wochenlangen Trockenheit kostet die deutsche Wirtschaft nach Schätzungen von Greenpeace mindestens 36 Milliarden Euro. Die Höhe der Schäden, unter anderem durch Ernteausfälle und Waldbrände, sei erschütternd. Greenpeace forderte

0: die Bundesregierung auf, mit dem gebotenen Ernst auf die Klimakrise zu reagieren. Am zweiten Jahrestag des Anschlags in Solingen hat die Kommune gestern der Opfer gedacht. Nach einem Gottesdienst und Kranzniederlegung am Vormittag stand der Nachmittag im Zeichen der Aufarbeitung. NRW-Ministerpräsident Wüst und Oberbürgermeister Flemm mahnten in ihren Ansprachen zum gesellschaftlichen Zusammenhalt und zum Kampf gegen den Hass. Und jetzt Nachrichten aus unserer Stadt. Der Haspa Hammer startet Samstag mit einem Sommerfest in die neue Saison. Dazu gibt es einen Tag der offenen Tür und ein buntes und hochkarätiges Programm. Auf der Bühne gibt es Comedy, Varieté, Live-Musik und Tanzensembles. Auf der Probebühne und im Foyer wollen Jongleure, Zauberer und Graffiti-Künstler die Gäste begeistern. Für Kinder gibt es Erzähltheater. Das Sommerfest ist diesen Samstag von 11 bis 20 Uhr, natürlich im Haspa Hammer. Im neuen Schuljahr stehen in Hagen deutlich mehr OGS-Plätze zur Verfügung. Nach den Sommerferien gilt bundesweit der erste Schritt des Rechtsanspruchs auf ganztägige Förderung für Kinder im Grundschulalter. Die Stadt, die Grundschulen und die freien Träger der Jugendhilfe haben deswegen die Betreuungskapazitäten erweitert. Aktuell kann für 96% der anspruchsberechtigten Kinder ein Betreuungsplatz bereitgestellt werden. Mehr von Anja Busch-Just.
1: Fast 2000 Anmeldungen für einen Platz in der offenen Ganztagsschule wurden vor den Sommerferien registriert. Nicht ganz die Hälfte sind Kinder der ersten Klassen. Der Ausbau der Ganztagsplätze ist gelungen, ohne Abstriche zu machen, sagt die Stadt. Das gelingt auch durch die Unterstützung durch die Partner. Der Caritasverband, die Evangelische Jugendhilfe, die Evangelische Jugend und die Grundschulen. Es war eine Herausforderung, das passende Personal zu gewinnen, aber auch die passenden Räume zu finden. Und das geht noch weiter. Der Rechtsanspruch auf OGS-Betreuung soll schrittweise für alle Grundschulkinder gelten.
0: Mit frischer Farbe an den Händen und mehreren Farbdosen in der Tasche hilft auch die beste Ausrede nichts. In Böhleheide hat die Polizei Samstagabend zwei junge Männer beim Sprayen von Graffitis erwischt. Ein Zeuge hatte die Beamten zur Geschwister-Scholl-Schule gerufen. Vom Schulhof war Musik zu hören, dazu kamen die typischen Klackergeräusche vom Dosenschütteln. Doch auf dem Schulhof konnten die Beamten zwei Männer antreffen, die gerade dabei waren, das Gelände schnell zu verlassen. An mehreren Außenwänden fanden sich frische Graffitis, bei denen teilweise der Lack noch nicht getrocknet war. Fragen zum Sachverhalt wollten die beiden Männer nicht beantworten, stattdessen sprachen die Farbdosen und die Farben an den Händen für sich. Für beide gab es Strafanzeigen wegen Sachbeschädigung und Hausfriedensbruch. Außerdem müssen sie damit rechnen, für die Entfernung der Graffitis zu zahlen. Und das waren die Radio Hagen Nachrichten mit Pauline Krull. Das Wetter für Hagen. Die Sonne ist bei um die 21 Grad heute gut dabei und scheint fast den ganzen Tag. Morgen starten wir wieder sonnig in den Tag, bevor die Wolken im Laufe des Tages immer dichter werden. 22 Grad sind drin, abends kann es ein kleines Schäuerchen geben. Hagen schnellster Verkehrsservice A1 in Richtung Köln. 6 Kilometer Stau zwischen den Kreuzen Dortmund-Unna und Westhofen. Eine Viertelstunde kommt obendrauf. Geblitzt werden könnte heute in der Stadion- und der Dümpelstraße. Allen unterwegs gute Fahrt.
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3: Hi zusammen, Robert Jantz ist hier. Ich war am Wochenende auf einem Geburtstag eingeladen und die ganze Veranstaltung, da hat man einfach kein Ende gefunden. Selbst wenn irgendwie mal irgendwann so ein Hauch von Müdigkeit kam zur späten Stunde, dann hat der DJ wieder irgendwas rausgezaubert und direkt war wieder Stimmungslevel 3000 angesagt. Und dieses Phänomen, das ist nicht neu, gab es schon 1995. Und da hat sich Robert Miles gedacht, ich muss irgendeinen Song mal machen, damit ein DJ am Ende von so einer Abrissnacht auch einfach mal was Gechilltes spielen kann. Und da hat er dieses Ding hier rausgehauen. Children. Ja, nach Hause muss jetzt hier noch keiner. Der Nachmittag, der ist noch jung, aber diesen gechillten Vibe, den nehmen wir uns natürlich trotzdem mal. Den gönnen wir uns.

0: Ich bin Sandra Heuer, hallo zusammen. Ja, die Wildschweine machen leider keine Sommerferien. Zuletzt hat uns ein Hörer Bilder aus Böhle-Kabel zugeschickt. Da haben Wildschweine Gärten verwüstet und auch ältere Menschen ganz schön verängstigt. Die Stadt Hagen kämpft auf verschiedenen Ebenen dagegen, dass die Tiere immer wieder durch Wohngebiete, Parks oder über Friedhöfe ziehen. Noch in dieser Woche sollen außerdem Infoschilder aufgestellt werden. Dazu gibt's Infoveranstaltungen in Schulen und Kitas. Was in Hagen sonst noch so wichtig ist, das hört ihr gleich bei mir ab 16 Uhr bei Radio Hagen.
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0: Memories hieß dieser Song und jetzt wird's ein bisschen lauter, denn seit 27 Jahren helfen wir mit unserer Aktion Lichtblicke schon Familien in NRW, denen es nicht so gut geht. Und jetzt sind die Kollegen mit am Start.
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0: Ein ganz exklusives Konzert wird es am 3. Dezember und ihr könnt dabei sein. Immer wenn

0: Bambino die Geschichte hier hinter einem Hosenhit bei uns erzählt, dann gibt es auch ein Codewort, mit dem ihr euch die Tickets auf unserer Homepage klar machen könnt. Und einige Geschichten hinter den Songs sind wirklich der Wahnsinn. Tage wie diese sollte zum Beispiel eigentlich niemals veröffentlicht werden. Das ist eher so durch einen Zufall passiert.
1: Ich habe das einer Bekannten vorgespielt, um mal so herauszubekommen, was sie zu unseren neuen Sachen sagt, und wollte dieses Lied explizit gar nicht mehr vorspielen, weil es eigentlich bei uns schon durch den Rost gegangen war, also abgelehnt war in der Band. Bin aber zufällig auf Toilette gewesen und das Band lief durch und dieses Lied ging also los und diese Freundin sagte dann, ey, Moment mal, also diese Melodie hier ist ja wohl mit Abstand die beste von allen.
0: Und so ist es dann auch einer der größten Hits bei der Fußball-WM 2014 geworden und einer der größten Hits überhaupt von den Hosen. So viele Erinnerungen haben wir alle an diesen Song und der ist bestimmt auch beim Lichtblicke-Radio-Konzert am 3. Dezember dabei. Die Tickets dafür gibt es ab nächster Woche Montag nirgendwo zu kaufen, sondern nur bei uns zu gewinnen.
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1: Mit Malte Albrecht, guten Tag. Viele Rauchmelder in Wohnungen und Häusern in NRW sind in die Jahre gekommen. Weil sie nicht ewig halten, müssen sie von Zeit zu Zeit ausgetauscht werden. Thorsten Adolfs aus dem News-Team, warum müssen ausgerechnet jetzt so viele Rauchmelder in NRW raus?
2: Weil vor genau 10 Jahren, Ende 2016, fast alle Wohnungen in NRW mit solchen Rauchmeldern ausgestattet werden mussten. Viele haben damals Geräte mit einer fest eingebauten Batterie gekauft und diese Batterien geben jetzt nach und nach den Geist auf. Das ist auch gut so, sagt der Verband Haus und Grund. Nicht nur die Batterie werde nach 10 Jahren schwächer, sondern auch die Technik im Inneren des Rauchmelders altere und verschmutze. Deshalb sei bei vielen Geräten ein einfacher Batteriewechsel oft gar nicht möglich und auch nicht sinnvoll.
1: Wer kümmert sich um den Austausch? Was müssen wir da beachten?
2: Diejenigen, die zur Miete wohnen, müssen gar nichts machen. Für den Austausch ist der Vermieter zuständig. Das heißt, er muss die alten Melder auf seine Kosten ersetzen. Man muss dann halt nur den Handwerkern den Zugang zur Wohnung ermöglichen, wenn die Geräte durch eine Firma ausgetauscht werden. Und wer Eigentümer ist oder in den eigenen 4 Wänden lebt, der ist natürlich selbst für den Austausch verantwortlich. Wichtig ist, beim Kauf darauf zu achten, dass die neuen Geräte ein CE-Zeichen haben und die geltenden Normen erfüllen. Übrigens, wer unsicher ist, ob der Rauchmelder überhaupt noch funktioniert, der kann das mit einem Knopfdruck am Gerät testen. Ertönt dann kein lautes Signal, ist es Zeit für einen Wechsel.
1: Dankeschön, Thorsten. Und das sind weitere Themen heute Nachmittag. Unionsfraktionschef Frei sieht die schwarz-rote Koalition vor einem arbeitsreichen Herbst. Viele Gesetzesvorhaben müssten bis Jahresende umgesetzt werden, sagte Frei vor einer CDU-Präsidiumssitzung in Berlin. Bei der Kabinettsklausur morgen und übermorgen soll es vor allem um die Wettbewerbsfähigkeit gehen, hieß es aus Teilnehmerkreisen. Die Weltmeere haben einen neuen Wärmerekord erreicht. Am Samstag lag die weltweite Durchschnittstemperatur an den Meeresoberflächen bei 21,1 Grad. Das sei der höchste Wert seit Beginn der Messungen vor fast 50 Jahren, meldet der EU-Klimadienst Copernicus. Die Experten warnen, je wärmer die Ozeane sind, desto größer sei das Risiko für Extremwetter. In China ruft Tesla fast

0: 3 Millionen Autos zurück. Grund sind die versenkbaren Türgriffe. Sie können dazu führen, dass sich Autotüren bei einem Stromausfall nach einem Unfall nur schwer öffnen lassen. Auch 8 chinesische Hersteller rufen deshalb zig Autos zurück. Die mechanischen Notentriegelungen sollen nun besser gekennzeichnet werden. Gegen Herbert Grönemeyer wird es keine Ermittlungen geben. Das hat die Staatsanwaltschaft Dortmund nach 2 Strafanzeigen entschieden. Anlass war ein Konzert im Februar, bei dem sich Grönemeyer gegen Rechtsextremismus positioniert hatte. Die Anzeigen hatten ihm unter anderem Volksverhetzung vorgeworfen, weil er alle Mitglieder und Wähler der AfD rechte Ratten genannt haben soll. Die Auswertung eines Tonmitschnitts bestätigte zwar, dass Grönemeyer von rechten Ratten und Rassisten sprach, einen direkten Bezug zur AfD bestehe aber nicht, teilte die Staatsanwaltschaft mit. Demnach richtete sich die Aussage allgemein gegen Rechte. Deshalb sieht die Behörde keinen Anfangsverdacht. Und das waren die Nachrichten mit Malte Albrecht.
1: Das Wetter. Ein richtig freundlicher Montagnachmittag ist das. Vielerorts scheint die Sonne und wir bekommen heute auch bis zu 24 Grad. Auch in den nächsten Stunden bleibt es so. Die Sonne begleitet uns noch eine ganze Weile. Morgen müssen wir uns dann allerdings auf mehr Wolken einstellen und stellenweise kann auch etwas Regen mit dabei sein. Warm bzw. mild bleibt es aber trotzdem.
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1: 15 Uhr ist durch und da haben wir ab 15 Minuten die A2 Dortmund-Oberhausen. Zwischen Bottrop und dem Kreuz Oberhausen 4 Kilometer 15 Minuten plus. A3 Arnheim-Köln zwischen Dienstlaken Süd und dem Kreuz Oberhausen-West 6 Kilometer 50 Minuten. 15 Minuten nochmal auf der A30 Bad Oeynhausen-Osnabrück zwischen Bruchmühlen und Melle-Ost 3 Kilometer. Und nochmal eine Viertelstunde auf der A43 Münster-Recklinghausen zwischen Mahlsinsen und Recklinghausen-Herten. Dort 3 Kilometer Stau. Allen unterwegs eine gute Fahrt und kommt gut an.

Robert Jantz ist hier, hi zusammen. Und ich habe euch neue Musik mitgebracht von diesem Mann hier. Oh, Sam Smith, gleich kann ich mit ihm sprechen. Und dann geht's natürlich um sein neues Album, seine aktuelle Single. Also wir haben viel zu besprechen. Machen wir gleich. Schön, dass ihr dabei seid.

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0: Mit Pauline Krull, guten Tag. Bei einem Busunfall in den Niederlanden mit Schülern aus Deutschland sind nach Polizeiangaben 8 Menschen verletzt worden, davon einige schwer. An Bord des Busses waren 2 Oberstufenklassen aus Schleswig-Holstein. Keiner sei lebensgefährlich verletzt worden, die meisten hätten Schnittverletzungen durch Glassplitter. Der Bus war am frühen Morgen auf der A28 auf einen Kleintransporter geprallt und auf der Gegenfahrbahn gelandet. Trotz der Erwartung neuer US-Sanktionen gegen den Iran sind die Ölpreise am Montag gefallen. Der Preis für die Nordseesorte Brent sank um 1,29% auf $93,17 je Barrel. Der US-Finanzminister hat dem Iran mit den härtesten Sanktionen der Geschichte gedroht. Irans Präsident verurteilte die Pläne, rief aber zugleich zu einer diplomatischen Lösung auf. Und jetzt Nachrichten aus unserer Stadt. Eine Weltmeisterschaft mitten in Hagen. Morgen startet die Federfußball-WM. Gastgeber für Teams aus

0: aller Welt ist der FFC Hagen, der älteste Federfußballverein in Europa. Es ist nach 2002 das zweite Mal, dass die globalen Titelkämpfe in unserer Stadt ausgetragen werden. Federfußball ist eine Art Fußball mit einem Federball. Die Sportart stammt aus dem asiatischen Raum. Zur WM haben sich 14 Teams aus Europa und Asien angemeldet. Die Wettkämpfe werden in 7 Disziplinen ausgetragen. Aus Asien sind auch Profis dabei, die die Weltspitze repräsentieren. Der HSV Hammer startet Samstag mit einem Sommerfest in die neue Saison. Dazu gibt es einen Tag der offenen Tür und ein buntes und hochkarätiges Programm. Mehr von Timo Hiebler.
1: Auf der Bühne zeigen das Comedy-Duo die Pottrosen, das Vintage-Varieté, die Bands X11 und die Phonic Live Sound sowie die Tanzensembles von Cassiopeia und Steps 2 Ausschnitte aus ihren aktuellen Programmen. Auf der Probebühne und im Foyer begeistern Jongleur Felix Feldmann, Zauberer Marcel Schettler, die Hasper Hammer Workshop Band und die Graffiti-Künstler vom Kreativ-Kollektiv. Das Kamishibai-Erzähltheater auf der Probebühne richtet sich an die jüngsten Gäste. Mit dem Sommerfest eröffnet der Hasper Hammer die neue Spielzeit. Das Kulturzentrum möchte den Gästen Lust auf die Veranstaltungen machen. Sommerfest ist Samstag von 11 bis 20 Uhr.
0: Wer einen Unfall baut, ist auch verpflichtet, sich darum zu kümmern. Doch immer wieder flüchten die Verursacher vom Unfallort, so auch am Samstagnachmittag. Gegen 16 Uhr lief eine Iserlohnerin auf dem Gelände einer Tankstelle in der Elsayer Straße zu ihrem Auto, als ein Jeep einfach losfuhr, ohne vorher zu schauen. Er erwischte die 31-Jährige an der Hüfte, sie wurde einen Schritt zurückgestoßen. Statt zu fragen, wie es ihr geht, fuhr der Jeep einfach davon. Die Frau merkte sich das Kennzeichen und rief die Polizei. Der Mann bekam eine entsprechende Anzeige. Und das waren die Radio Hagen Nachrichten mit Pauline Krull. 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Heute scheint den ganzen Tag die Sonne. Es ziehen nur ein paar lockere Wolken durch. Aktuell haben wir 21 Grad in Ruhe 0 und 23 in Altenhagen. Morgen geht es erstmal sonnig weiter. Später am Tag werden die Wolken dichter. Bei 23 Grad kann es vereinzelt Schauer geben. Mittwoch dann Sonne und Wolken. Später auch Schauer und Gewitter. Dazu schwülwarme 25 Grad. Hagen schnellster Verkehrsservice, A45 in Richtung Frankfurt. 2 Kilometer Stau zwischen den Kreuzen Dortmund Nordwest und West. Rund 10 Minuten kommen oben drauf. Allen unterwegs, gute Fahrt.
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3: Es ist doch mal ein feines Wetterchen da draußen. Ich wünsche euch auf jeden Fall einen schönen Nachmittag. Und jetzt gibt es für euch Musik aus NRW. Kamrad, der kommt aus Fellbad, der Gute. Und wir hören ihn jetzt mit Feel Alive. Mein Name ist Robert Janz. Schön, dass ihr am Start seid.

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0: Jedes zweite Reel, was Freunde von mir irgendwie vom Wochenende gepostet haben, hat im Moment diesen Song im Hintergrund. Das war Move In To The Sun. Und dann wische ich so weiter bei Instagram und dann sehe ich irgendwelche Roboter, die da tanzen, sich boxen, springen oder sonst was machen. Völlig irre auf jeden Fall. Bei den World Robot Games, da ist jetzt so ein Roboter auch die 100 Meter in 9,39 Sekunden gelaufen und damit schneller als Usain Bolt. Leute, was geht denn eigentlich ab? Nur mit dem Abbremsen, da gab es noch so ein paar Probleme. Sieht ganz lustig aus, könnt euch ja mal anschauen. Und passend dazu lese ich jetzt diese Umfrage hier. Fast jeder Zweite in Deutschland könnte sich einen Roboter als Haushaltshilfe vorstellen. Also, ich würde sagen, die Zukunft kann kommen, aber die Vase im Flur von Oma, die würde ich trotzdem lieber wegstellen, denn nachher hämmert er die einfach um und rennt dann einfach weg. Ich sag mal, so einholen können wir die dann nicht.
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1: Mit Malte Albrecht. Guten Tag. Das neue Heizungsgesetz der schwarz-roten Bundesregierung sorgt für hitzige Debatten. Ein Gutachten kommt jetzt zu dem Ergebnis, dass das Gesetz verfassungsrechtlich auf wackeligen Beinen steht. Thorsten Adolfs aus den Nachrichten. Was genau kritisiert denn der wissenschaftliche Dienst der Bundesregierung an dem neuen Gesetz?
2: Ja, das Problem ist, dass eine verbindliche Regelung für das Ende fossiler Brennstoffe bis zum Jahr 2045 im aktuellen Gesetz nur als Auftrag an die Regierung formuliert ist. Festgeschrieben ist das im Gesetzestext nicht. Und die Gutachter sagen jetzt, so eine Aufforderung sei rechtlich nicht bindend. Erschwerend hinzu kommt, dass es große Fragezeichen gibt, ob die Versorgung mit grünen Brennstoffen in Zukunft überhaupt in ausreichendem Maße klappt. Das ist nämlich alles andere als sicher. Außerdem sehen die Experten Konflikte mit dem EU-Recht. Sie konnten durch die bisherigen Anpassungen bei der Neugestaltung des Gesetzes nicht ausgeräumt werden, sagen sie.
1: Wie geht es jetzt weiter? Was bedeutet das für die Betroffenen?
2: Ja, die Lage bleibt für alle, die planen, ihre Heizung zu modernisieren, erstmal unübersichtlich. Weil das Gesetz jetzt rechtlich so stark unter Beschuss steht, haben Umweltorganisationen wie die Deutsche Umwelthilfe schon juristische Schritte dagegen angekündigt. Der grünen Abgeordnete Kellner, der das Gutachten in Auftrag gegeben hat, sagt, für Union und SPD seien die Ergebnisse hochnotpeinlich. Er fordert von der Regierung, die Missstände im Gesetzestext zu beheben. Wer gerade vor einer Investition in eine neue Heizungsanlage steht, sollte sich auf jeden Fall gut beraten lassen, ob die gewählte Technik langfristig wirklich auf der sicheren Seite ist. Denn seit heute wissen wir, dass sich die gesetzlichen Vorgaben durch Klagen oder Nachbesserungen kurzfristig auch noch ändern könnten.
1: Dankeschön, Thorsten. Und nun weitere Nachrichten. Die AOK warnt vor milliardenschweren Kosten, falls Abnehmspritzen Kassenleistung werden sollten. Je nach Patientenzahl könnten bis zu 45 Milliarden Euro pro Jahr fällig werden, sagte Bundesverbandschefin Reimann den Funke-Zeitungen. Zuvor hatte die Vorsitzende des gemeinsamen Bundesausschusses Opten-Drenk eine Kostenübernahme von Abnehmspritzen bei schwerer Adipositas ins Gespräch gebracht. Pünktlich zum Unabhängigkeitstag der Ukraine hat die EU neue Rüstungshilfen genehmigt. Für Flugabwehrsysteme, Raketen, Munition und Radaranlagen gibt es 6,1 Milliarden Euro extra. EU-Kommissionspräsidentin von der Leyen sagte, so zeige Europa, dass die Unterstützung unerschütterlich und konkret sei. Die Menschen in Deutschland haben offenbar wieder richtig Lust auf große Kinoerlebnisse. Die Kinobetreiber feiern das beste Halbjahr seit der Corona-Pandemie. Insgesamt wurden seit Januar fast 48 Millionen Kinotickets verkauft. Das entspricht einem Umsatz von mehr als 500 Millionen Euro. Für den Rest des Jahres sieht die Prognose sogar noch etwas besser aus. Die Branche hofft auf insgesamt 100 Millionen verkaufte Tickets. Grund für den Optimismus sind die neuen Blockbuster, wie etwa der neue Spider-Man-Film. Ganz vorne in der Gunst der Kinobesucher liegen im Moment unter anderem Animationsfilme und Fortsetzungen von Kultklassikern. Und das waren die Nachrichten mit Malte Albrecht.
3: Ja, danke dir, Malte. Und wir schauen aufs Wetter für Hagen. Es ist sonnig und trocken bei um die 22 Grad. Morgen anfangs auch noch viel Sonne. Später ziehen dann Schauer oder einzelne Gewitter auf bei bis zu 24 Grad. Am Mittwoch wird es gewittrig und schwül bei bis zu 27 Grad. Hagen, schnellster Verkehrsservice. B7 zwischen Elsaer Straße und der Anschlussstelle Hagen-Elsae. Dichter Verkehr, knapp 10 Minuten braucht ihr hier gerade länger. Und A45 Richtung Dortmund zwischen dem Kreuz Hagen und

0: Der Westhofener Kreuz, 3 Kilometer stockender Verkehr. 5 Minuten müsst ihr auf jeden Fall mehr mit einplanen. Kommt gut an.
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0: Ich bin Sandra Heuer. Hallo zusammen.
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0: Radio Haken am Montagnachmittag, gleich 10 nach 4. Ja, jetzt zeigen sie, was sie drauf haben, die jungen Artistinnen und Artisten von Quamboni.
1: Dieses Jahr sind wir auf einem Schiff und alles spielt auf verschiedenen Ebenen. Also wir haben zum Beispiel den Maschinenraum, dann die Küche, das Zimmerservice, das Deck und die verschiedenen Zirkusnummern sind dann während den verschiedenen oder auf den verschiedenen Decks. Und dieses Jahr ist auch was ganz Besonderes, weil wir dieses Mal eine Liebesgeschichte haben. Hatten wir noch gar nicht bei Quamboni und genau, da sind wir auch mal gespannt, wie das dann so funktioniert und so wird.
0: Ahoi, sagt Hannah Lambert. Am Wochenende war Premiere im Zirkuszelt zwischen Kino und Elbersgelände. Die Jugendlichen haben im Sommercamp alles einstudiert, vorbereitet und jetzt gibt's die Vorführungen jeden Tag, außer am Donnerstag, bis einschließlich am Samstag. Der Kinder- und Jugendzirkus kommt einfach immer gut bei euch an.
2: Ja, ich fand's sehr schön. Man sah halt, dass noch manches ein bisschen wackelig ist, aber das gehört einfach dazu. Und fand das Ganze von dem Ablauf und der Musik und dem sehr stimmig und hat gut gepasst. Ja, und man merkt ihn einfach an, dass es ihnen viel Freude macht.
3: Ja, mir hat's richtig gut gefallen. Also waren richtig schöne Nummern, die Kostüme sahen richtig toll aus und auch die Musik hat mir super gut gefallen.
4: Ich fand die Feuernummern dieses Jahr richtig schön und ich fand Fire Devil Stick war auch richtig gut.
5: Also ich kann nicht mein Feuer anschließen. Ich finde das auf jeden Fall sehr imposant.
0: Und ihr könnt euch davon überzeugen, was die Quambonis im Camp alles so gelernt haben. Alle Infos und Termine gibt's online, zum Beispiel über die Social-Media-Seiten des Kinder- und Jugendzirkus Quamboni.

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0: Es ist 16.30 Uhr.
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0: Mit Pauline Krohl, guten Tag. Wegen schwerer Brände im US-Bundesstaat Nevada haben die Behörden 42.000 Menschen zur Evakuierung aufgefordert. Weitere 45.000 sollten sich darauf vorbereiten oder ihre Häuser bereits verlassen. Die Flammen haben sich auf eine Fläche von mehr als 8.000 Fußballfeldern ausgebreitet. 6 Menschen wurden verletzt. Rund 800 Feuerwehrleute kämpfen gegen das Feuer. Das Feuer sei von Menschen verursacht worden, so die Einsatzkräfte. Europa muss sich nach Einschätzung des Klimaforschers Stefan Rahmstorf wegen der starken Erwärmung des Kontinents künftig auf besonders viele Extremwetterereignisse einstellen. Wo die Erwärmung besonders stark sei, gäbe es auch stärkere Extreme. Deren Häufigkeit nehme mit der Erwärmung zu, so der Wissenschaftler. Extreme, die früher alle 500 Jahre aufgetreten seien, könnten heute etwa alle 50 Jahre vorkommen. Und jetzt Nachrichten aus unserer Stadt. Manege frei, Quamboni macht wieder Programm. Beim Kinder- und Jugendzirkus der evangelischen Jugend war am Samstag Premiere. Das Motto dieses Jahr, Ahoi, es geht auf Kreuzfahrt. Zu sehen gibt es spektakuläre Akrobatik, Jonglage, Balancierkunst und feurige Momente. 5 Vorstellungen gibt es noch bis Sonntag im Zirkuszelt auf dem Elbersgelände. Danach geht es auch für die jungen Artistinnen und Artisten wieder zur Schule. Die Federfußball-Weltmeisterschaft findet in diesem Jahr in Hagen statt. Los geht es morgen. Es ist nach 2002 das zweite Mal, dass die globalen Titelkämpfe in unserer Stadt ausgetragen werden. 14 Nationen aus Europa und Asien haben sich angemeldet und treten in 7 verschiedenen Disziplinen an. Aus Asien sind auch Profis dabei, die die Weltspitze repräsentieren. Der Hagener David Zentara ist sowohl als Aktiver als auch als Funktionär im Einsatz und fasst seine Wünsche für das Turnier in der Halle Mittelstadt so zusammen.
2: Wenn wir an den Finaltagen 28. und 29. August da Zuschauer haben, die ein bisschen Stimmung mitbringen, also das ist so das beste Feedback, wenn man weiß, es war eine gute Stimmung da, die Teilnehmer sind zufrieden, für alles geklappt, die haben motorisch sind die zufrieden mit dem ganzen Event und sportlich gesehen muss eine Medaille her. Also wenn es erfolgreich sein soll, wenn man einmal eine Medaille gewonnen hat, dann will man natürlich auf so einem Heimturnier da nochmal nachlegen und das wäre natürlich das perfekte Ende für uns dann.
0: Auch beim E-Scooter-Fahren muss man sich an die Straßenverkehrsordnung halten. Ein 33-Jähriger hat am Samstag quasi alles falsch gemacht. Gegen 12:30 in der Nacht zu Sonntag fiel der Mann der Polizei auf. Sie stoppten ihn für eine Kontrolle. Dabei stellte sich heraus, dass der Scooter nicht versichert und der Fahrer berauscht war. Er hatte 1,7 Promille im Blut. Der Drogenvortest schlug bei Cannabis an. Der Mann kam zur Blutprobenentnahme mit auf die Wache. Er erhielt

0: gleich mehrere Anzeigen. Und das waren die Radio Hagen Nachrichten mit Pauline Krull. Das Wetter für Hagen. Die Sonne ist bei um die 22 Grad heute gut dabei und scheint fast den ganzen Tag. Morgen starten wir wieder sonnig in den Tag, bevor die Wolken im Laufe des Tages immer dichter werden. Auch dann sind 22 Grad drin. Abends kann es ein kleines Schäuerchen geben.
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0: Hagen schnellster Verkehrsservice. Auf den Autobahnen rund um Hagen ist soweit alles frei. In der City sieht das ein bisschen anders aus. Die Baustelle am Bergischen Ring sorgt für ordentlich Rückstau. Rund 10 Minuten dauert es hier länger. Allen unterwegs, gute Fahrt.
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2: Schönen Montagnachmittag. Ich bin Sandra Heuer. Hi.
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0: Neue Single von Nico Santos, Why Don't You Stay? Radio Hagen ist hier gleich 20 vor 5. Ja, kaum etwas sorgt bei uns in der Stadt ja gerade so für Gesprächsstoff wie Wildschweine. In vielen Stadtteilen wurden sie schon gesichtet und in manchen fühlen sie sich offenbar echt pudelwohl. Pauline Kroll, zuletzt hat es sich eine Rotte in Böhle-Kabel gemütlich gemacht.
1: Ja, mit Sicherheit nicht nur da, aber aus dem Stadtteil hat sich dann Hörer bei uns gemeldet. Im Garten seiner Oma wüten die Schweine seit einiger Zeit, pflügen alles um, fühlen sich im wahrsten Sinne des Wortes sauwohl und sorgen aber auch dafür, dass sich die Bewohnerin ab der Dämmerung nicht mehr in den eigenen Garten traut. Ja, das ist ein Problem, das viele Hagenerinnen und Hagener kennen.
0: Ja, und die Stadt kämpft ja auch auf verschiedenen Ebenen dagegen an. Die Tiere sollen nicht mehr durch Wohngebiete, Parks oder über Friedhöfe ziehen. Dafür wurden ja auch sogenannte Vergrämungsmittel an den Hotspots verteilt. Wirkt das denn?
1: Ja, das kann man zum jetzigen Zeitpunkt noch nicht so wirklich sagen, weil bei Duftstoffen gibt es ja auch immer die Möglichkeit der Gewöhnung. Kennt man vom eigenen Parfüm, man selbst riecht das nicht. Die anderen Leute denken, man steht mitten im Douglas drin. Naja, der WBH will das Mittel auch nochmal ausbringen, hoffentlich mit Erfolg. Die Leute haben nämlich einfach Angst von der Verwüstung und dem finanziellen Schaden, mal ganz abgesehen.
0: Ja, und wichtig ist ja auch, wie man sich verhält, wenn einem mal Wildschweine begegnen. Die Stadt stellt deshalb diese Woche an verschiedenen Stellen Infoschilder auf. Außerdem soll es auch vermehrt Infoveranstaltungen in Schulen und auch in Kitas geben. Danke dir, Pauline.

0: Radio Hagen ist hier, ja, erfolgreiche Miniserie, würde ich sagen. Phoenix Haken hat auch das zweite Testspiel der Saisonvorbereitung gewonnen. Wichtiger als das Ergebnis ist für Trainer Chris Harris aber die Einstellung.
1: Bei uns extrem wichtig, dass wir weiterhin zueinander finden. Nicht nur unser Spielstil entwickeln, sondern ebenfalls, dass wir diese ganze Drumherum, wie wir füreinander da aufrecht stehen und diese We-Before-Me-Mentalität, dass wir uns auf den Boden schmeißen. Nicht nur tun, sondern wirklich gerne tun.
0: Das Ergebnis in Braunschweig 96-78. Gut, Liga-Konkurrent Braunschweig war nicht in Bestbesetzung am Start. Da haben einige gefehlt. Trotzdem, die Offensive hat bei Phoenix funktioniert. Über 34% aller Dreier getroffen.
1: Heute waren wir deutlich stärker als gegen Odenburg im Rebound-Bereich. Aber dafür haben wir einige Ballverluste zu viel gemacht. Die haben schon Druck ausgeübt, aber wir waren teilweise zu leichtsinnig oder optimistisch mit unserem Passspiel. Nichtsdestotrotz, positiver Schritt auf jeden Fall und wir freuen uns auf Würzburg am Freitag.
0: Tja, und dieses Spiel ist leider auch nicht öffentlich. Was aber öffentlich ist, das Testspiel am Sonntag am HSV-UFO gegen Gießen. Dafür gibt's Tickets über die Seite des SV HSV 70. Danach ist dann Familientag angesagt. Am 1. September-Wochenende, am 5.9. gibt es entsprechendes Programm am Ischeland mit Aktionen drumherum, Autogrammstunde, aber auch einem weiteren Testspiel.

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1: Mit Malte Albrecht, schönen guten Tag. Schon seit Monaten rumort es bei Volkswagen. Jetzt sind Teile der Belegschaft aber so richtig sauer auf den Konzern. Sie kritisieren offen den Kurs, den der Vorstand fährt. Thorsten Adolfs aus dem News-Team, was genau beschäftigt die VW-Mitarbeiter gerade so sehr?
2: Also so richtig angespannt ist die Stimmung, seit der Betriebsrat eine interne Umfrage unter den Beschäftigten durchgeführt hat und darin haben sie ihrem Unmut über den Vorstand Luft gemacht. Die Mitarbeiter fühlen sich durch die Kommunikation von oben herab total verunsichert. Desaströs sei das, was da öffentlich verbreitet wurde, heißt es. Und sie haben schlichtweg Angst um ihre Jobs. Die Mitarbeiter interessiert vor allem, wie es mit den Standorten in Zukunft weitergehen soll, ob der VW-Konzern noch mehr Stellen abbauen muss und wie VW in Zukunft eigentlich wieder Kunden überzeugen will. Diese Themen haben nach Angaben des Betriebsrats im Intranet von VW besonders viele Likes bekommen.
1: Wie reagiert das Unternehmen auf die krisenhafte Stimmung?
2: Konzernchef Blume macht keinen Hehl daraus, dass die Lage mehr als kritisch ist. Er sagt ganz offen, dass VW aktuell einfach zu wenig verdient, um den Umbau aus eigener Kraft finanzieren zu können. Der Konzern ist demnach zu groß, zu langsam und viel zu kompliziert aufgebaut. Bald muss Blume den Beschäftigten Antworten auf die drängendsten Fragen geben. Gleich 9 außerordentliche Betriebsversammlungen stehen an, um Klarheit zu schaffen. Los geht es schon morgen mit einem Treffen in Wolfsburg. Dann wird sich zeigen, wie der Vorstand das Vertrauen der Mitarbeiter zurückgewinnen will.
1: Thorsten, vielen Dank. Und das sind weitere Themen. In Berlin ist heute unter Leitung von Parteichef und Bundeskanzler Merz die CDU-Spitze zu ihrem ersten Treffen nach der Sommerpause zusammengekommen. Aus Teilnehmerkreisen hieß es, Merz habe die Präsidiumsrunde auf die anstehenden Reformen eingeschworen. Bei der Kabinettsklausur morgen und übermorgen wolle er den Fokus auf die Wettbewerbsfähigkeit der deutschen Wirtschaft legen. Israel hat weitere mutmaßliche Mitglieder der islamistischen Terrororganisation Hamas getötet, die am Massaker vom 7. Oktober 2023 beteiligt gewesen sein sollen. Das teilte die israelische Armee mit. Israel will nach Medienberichten alle am Massaker Beteiligten aufspüren und gezielt töten. 2700 von insgesamt 5000 Terroristen seien schon getötet worden, heißt es. In Köln formiert sich wieder Protest gegen den Rüstungskonzern Rheinmetall. Das Antikriegsbündnis Rheinmetall entwaffnen schlägt vom 1. bis zum 6. September ein Protestcamp auf. Geplant sind auch 2 Demos, das hat die Polizei bestätigt. Im vergangenen Jahr war es bei Protesten zu Zusammenstößen mit der Polizei gekommen. Fast jeder oder jede Zweite in Deutschland kann sich vorstellen, künftig einen menschenähnlichen Roboter im Haushalt zu haben. Das ist das Ergebnis einer Umfrage des Digitalverbands Bitkom. Besonders gefragt wäre demnach Hilfe beim Aufräumen, Putzen oder beim Einräumen der Einkäufe. Aber ein bisschen gruselig finden viele das dann doch. 46% finden menschenähnliche Roboter in den eigenen 4 Wänden unheimlich. Mehr als die Hälfte fürchtet außerdem, die Kontrolle über das eigene Zuhause zu verlieren. Und das waren die Nachrichten mit Malte Albrecht.
3: Danke dir, Malte. Und wir schauen aufs Wetter für Hagen. Es ist sonnig und trocken bei um die 22 Grad. Morgen anfangs auch noch viel Sonne. Später ziehen dann Schauer oder einzelne Gewitter auf bei bis zu 24 Grad. Am Mittwoch wird es gewittrig und schwül bei bis zu 27 Grad. Hagen, schnellster Verkehrsservice. A45 Richtung Dortmund zwischen dem Kreuz Hagen und dem Westhofener Kreuz. 1 Kilometer stockender Verkehr. Da seid ihr aber in ein paar Minuten durch. Gute Fahrt.
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3: Ich bin Sandra Heuer. Hallo zusammen.

0: Morgen ist hier, am Montagnachmittag. Es gibt jetzt so Läden, die prägen einen Stadtteil über Jahrzehnte. Ein Jahrzehnt ist die Emster Quelle jetzt schon Geschichte, Timo Hiebler.
1: Ja, war schon ein Ding, ne? Als der Laden zugemacht hat. Nicht nur Restaurant und Kneipe, sondern absoluter Treffpunkt am großen Feld.
2: Die Emster Quelle ist sehr beliebt. Die treffen sich hier regelmäßig. Das ist schade, wenn diese Quelle weggeht.
3: Im Sommer ist das ein großer Treffpunkt. Städtische sind draußen, man trifft sich dort, redet, trinkt, isst.
4: Die Leute, die hier wohnen, die sind froh, dass sie hier eine Gastronomie haben, wo sie sich gut aufhalten können, wo kleine Feiern stattfinden, wo gegrillt wird, wo es richtig gemütlich ist und der Wirt sehr gut ist und die Preise auch zivil sind.
1: Ja, das waren Töne, die wir vor der Schließung damals gesammelt haben, als die Diskussion schon im Gange war.
0: Tja, und die Ladenzeile ist jetzt weg, inklusive Emster Quelle. Jetzt gibt's aber ein Revival, zumindest in der Erinnerung.
1: Genau, und deshalb kommen wir drauf, auch diese 10 Jahre alten Töne wieder rauszukramen. Nächsten Samstag gibt's eine Kneipentour ohne Kneipe. Zum 10-jährigen Tschüss lädt der SPD-Ortsverein Emst-Bissingheim ein, sich genau da zu treffen, wo die Emster Quelle war. Mit dabei ist auch Pego Stanic, der letzte Quellenwirt. Ja, da kann man also die alten prägenden Geschichten rausholen, Erinnerungen austauschen. Irgendwie eine schöne Idee, finde ich, denn genug zu erzählen haben die Emster auf jeden Fall.
0: Das denke ich auch. 16 Uhr geht's dann los am Samstag.
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0: Geht's dann zusammen los auf das Feuerwehrfest. Timo Hiebler, den hört ihr morgen wieder ab 6 Uhr bei uns.
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0: Es ist 17.30 Uhr.
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0: Mit Pauline Krull, guten Tag. Im festgefahrenen Handelskonflikt zwischen den USA und Kanada lässt US-Präsident Trump die Situation eskalieren. Ab dem 1. Januar will er die Importabgaben für Autos, große und kleine Lastwagen, Autoteile und Stahl auf 50% erhöhen. Wie in der Vergangenheit könnten Unternehmen die Zölle umgehen, indem sie in den USA produzierten, schrieb er auf seiner Plattform Truth Social. Trump begründete seine Drohung damit, dass Kanada die Vereinigten Staaten seit Jahren ausbeute und behauptete weiter, dass sein Land nicht auf den Handel mit dem Nachbar angewiesen sei. Bei einem Busunfall in den Niederlanden mit Schülern aus Deutschland sind nach Polizeiangaben 8 Menschen verletzt worden, davon einige schwer. An Bord des Busses waren 2 Oberstufenklassen einer Schule aus Probstei in Schleswig-Holstein. Keiner sei lebensgefährlich verletzt worden, die meisten hätten Schnittverletzungen durch Glassplitter. Der Bus war am frühen Morgen auf einen Kleintransporter geprallt und durch die Mittelleitplanke hindurch auf der Gegenfahrbahn gelandet. Und jetzt Nachrichten aus unserer Stadt. Seit Beginn der Sommerferien organisiert die Initiative Platzwechsel in Hagen kostenlose Sportkurse für Jung und Alt. Gemeinsam mit 5 Vereinen und dem Stadtsportbund wurde heute ein neuer Aktivpfad im Fritz-Steinhoff-Park eröffnet. Hier stehen 8 Stationen bereit, an denen man sich bewegen und fit halten kann. Und das ganz ohne zusätzliche Kosten oder Geräte. 2 große Schilder machen im Park auf das Angebot aufmerksam. Über einen QR-Code kommt man zu einer Website, auf welcher die einzelnen Stationen und Übungen erklärt werden. Manege frei. Quamboni macht wieder Programm. Beim Kinder- und Jugendzirkus der evangelischen Jugend war am Samstag Premiere angesagt. Motto dieses Jahr: Ahoi, es geht auf Kreuzfahrt. Zu sehen gibt es spektakuläre Akrobatik, Jonglage, Balancierkunst und feurige Momente. Der Kinder- und Jugendzirkus kommt einfach immer gut an.
2: Ja, ich fand es sehr schön. Man sah halt, dass noch manches ein bisschen wackelig ist, aber das gehört einfach dazu. Und fand das Ganze von dem Ablauf und der Musik und dem sehr stimmig und hat gut gepasst. Ja, und man merkt ihm einfach an, dass es ihm viel Freude macht.
3: Ja, mir hat es richtig gut gefallen. Also waren richtig schöne Nummern, die Kostüme sahen richtig toll aus und auch die Musik hat mir super gut gefallen.
4: Ich fand die Feuernummern dieses Jahr richtig schön und ich fand Fire Devil Stick war auch richtig gut.
5: Also ich kann mich beim Feuer anschließen. Ich finde das auf jeden Fall sehr imposant.
0: 5 Vorstellungen gibt es noch bis Sonntag im Zirkuszelt auf dem Elbersgelände. Danach geht es auch für die jungen Artistinnen und Artisten wieder zur Schule. Endspurt in der Stadtbücherei auf der Springe. Beim Roman- und Kinderbuchtrödel kann man ausrangierte Bücher für kleines Geld kaufen. In der letzten Woche kommen noch Hörbücher dazu. Bis einschließlich nächste Woche Dienstag läuft der Büchertrödel noch. Interessierte können während der Öffnungszeiten einfach vorbeikommen und durch die Medien stöbern. Ein Büchereiausweis ist dafür nicht nötig. Und das waren die Radio Hagen Nachrichten mit Pauline Krull. 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Den restlichen Tag wechseln sich Sonne und Wolken ab. Es bleibt trocken bei aktuell 21 Grad im Hochschulviertel und 23 in Priorei. Morgen geht es erstmal sonnig weiter. Später am Tag werden die Wolken dichter. Bei 23 Grad kann es vereinzelt Schauer geben. Mittwoch dann Sonne und Wolken. Später auch Schauer und Gewitter. Dazu 25 Grad.
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1: Hagen schnellster Verkehrsservice, A40 in Richtung Essen. 3 Kilometer Stau zwischen Wattenscheid West und Essen-Frillendorf, 15 Minuten plus. 10 Minuten mehr einplanen müsst ihr in der Innenstadt. Es staut sich rund um die Baustelle am Bergischen Ring. Allen unterwegs, gute Fahrt.
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2: Ich bin Sandra Heuer, hallo zusammen.
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0: Radio Hagen ist hier, 20 vor 6 ist durch. Ihr habt ja vielleicht mitbekommen, auf dem Volme-Abstieg gab es gestern Nachmittag einen schlimmen Verkehrsunfall. Dabei ist ein Motorradfahrer lebensgefährlich verletzt worden. Der 21-Jährige war mit seiner Maschine in Richtung der Auffahrt zur A45 unterwegs. Timo Hiebler hat mehr Infos.
1: In einer Linkskurve verlor der Mann aus bislang ungeklärter Ursache die Kontrolle über sein Motorrad, stürzte und kollidierte mit der Leitplanke am rechten Fahrbahnrand. Bei einer ersten notärztlichen Behandlung an der Unfallstelle konnte Lebensgefahr nicht ausgeschlossen werden. Der junge Mann wurde mit einem Rettungshubschrauber in eine Spezialklinik geflogen. Bei der Unfallaufnahme wurden die Hagener Einsatzkräfte durch ein VU-Team der Kreispolizeibehörde Oberbergischer Kreis unterstützt. Der Volme-Abstieg wurde dafür komplett gesperrt.

Radio Hagen ist hier und heute ist Montag, der 24. August und heute ist auch internationaler Tag der seltsamen Musik. Also ich finde ja immer, kommt ein bisschen drauf an, wann man es hört und wie alt man dann ist, oder? Ja, vielleicht auch Leute, die den Titel hier 1991 irgendwie seltsam fanden, trotzdem wurde ein Riesenhit draus. Das sind R.E.M. mit Losing My Religion. Ich bin Sandra Heuer, euch noch einen schönen Montag. Bis morgen, ciao.

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1: Mit Malte Albrecht. Schönen guten Abend. Der Streit um den Rechtsanspruch auf eine Ganztagsbetreuung für Grundschulkinder geht weiter. Mehrere Kommunen prüfen eine Verfassungsklage. Die Bundesregierung hatte das Betreuungsangebot beschlossen, der Bund beteilige sich aber nicht ausreichend an den Kosten, sagen die Kommunen. Eine erste Klage von 15 NRW-Kommunen vor dem Verwaltungsgericht Düsseldorf hatte keinen Erfolg, da sich das Gericht dafür nicht zuständig sieht. Der Städtetag prüft deshalb jetzt den Gang nach Karlsruhe. Die Gewerkschaft Erziehung und Wissenschaft lobte den Plan, man habe gar keine andere Wahl, sagte GEW-Landeschefin Schelig im Interview bei uns.
2: Aus meiner Sicht ist es völlig nachvollziehbar, dass die Kommunen diesen Weg der Klage prüfen. Der Bund schafft einen Rechtsanspruch, aber vor Ort müssen Städte und Gemeinden ihn umsetzen und einen erheblichen Teil der Kosten tragen. Die Landesregierung verspricht ein Ausführungsgesetz dazu mit klaren Mindeststandards und liefert nicht. Ich würde sagen, das ist keine gute Ausgangslage. Bund und Land müssen dafür sorgen, dass die Kommunen mit dieser Aufgabe finanziell nicht alleingelassen werden.
1: Ein weiteres Problem ist laut GEW auch die Qualität einer Ganztagsbetreuung. Selbst wenn man Plätze zur Verfügung stellen könnte, sei die Qualität der Betreuung Stand heute nicht gut. Es fehle vor allem an Personal und verbindlichen Qualitätsstandards, sagte Schelig. Und das sind weitere Themen. Die Ukraine feiert heute ihren 35. Unabhängigkeitstag. Präsident Zelensky nutzte seine Rede an die Nation für eine Kampfansage an Kreml-Chef Putin. Er kündigte weiteren Widerstand gegen die russische Invasion an. Die EU stellte der Ukraine weitere 6,1 Milliarden Euro für Flugabwehrsysteme, Raketen, Munition und Radaranlagen bereit. Nach den schweren Stürmen am Wochenende sind in Litauen und Lettland noch immer Zehntausende Haushalte ohne Strom. Laut den nationalen Versorgern hatten vor allem umgestürzte Bäume für Schäden am Netz gesorgt. Die Aufräumarbeiten könnten noch mehrere Tage dauern, heißt es. Bei den Stürmen waren 2 Menschen ums Leben gekommen, mehrere weitere wurden verletzt. In Bochum ist ein Auto in einen Straßenbahntunnel gefahren. Laut Feuerwehr hatte die 63-jährige Fahrerin einen medizinischen Notfall. Sie fuhr orientierungslos etwa 1 Kilometer durch den Tunnel und hatte Glück, dass ihr keine Straßenbahn entgegenkam. Die Frau wurde vom Rettungsdienst versorgt. Für die Bergung des Autos blieb die Strecke gut 4 Stunden gesperrt. Viele ChatGPT-Nutzer bekommen seit heute Werbung angezeigt. Betroffen sind in Deutschland und anderen europäischen Ländern alle, die die kostenlose Version oder den günstigsten Bezahltarif Go verwenden. Der US-Betreiber OpenAI hatte diesen Schritt schon vor einigen Tagen angekündigt. Demnach erscheinen die Anzeigen unter den Antworten und werden als gesponsert gekennzeichnet. OpenAI betont, Anzeigenkunden hätten keinen Einfluss auf die Antworten des Chatbots. Das Unternehmen sucht schon länger nach Wegen, mit dem Dienst Geld zu verdienen. In den USA gibt es solche Werbung schon seit Anfang des Jahres. Und das waren die Nachrichten mit Malte Albrecht.
3: Das Wetter. Heute war es ja die ganze Zeit sehr sonnig. Morgen geht es im Norden NRWs genauso weiter, bei um die 23 Grad und viel Sonnenschein. Im Süden ziehen dickere Wolken auf, da sind auch ein paar Regenschauer mit dabei. Ab Donnerstag, da tun wir dann richtig ordentlich was für unsere Flusspegel. Ab dann Regenschauer den ganzen Rest der Woche.
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3: Die längsten Staus ab 10 Minuten Zeitverlust. A2 Dortmund-Oberhausen zwischen Oberhausen-Königshardt und Kreuz-Oberhausen. Eine Viertelstunde kommt hier oben drauf. A3 Arnheim-Köln zwischen Dienstlaken-Süd und Kreuz-Oberhausen-West. Eine halbe Stunde. A4 Aachen-Köln zwischen Kreuz-Köln-West und Köln-Eifel-Tor vor der Gewichtskontrolle. 23 Minuten. In der Gegenrichtung zwischen Dreieck Köln-Heumer und Kreuz-Köln-Süd auch vor der Gewichtskontrolle. 10 Minuten plus. Und dann noch die A46 Düsseldorf-Wuppertal zwischen Wuppertal-Katernberg und Wuppertal-Wichlinghausen. 5 Kilometer auch hier fast eine halbe Stunde plus.
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3: Gleich 2 Sachen aus den 90s haben wir jetzt vor euch. Einmal Nick Kamen aus den 90s mit I Promised Myself. Und ich bin auch aus den 90s. Ich bin Niklas Lünebach, wünsche euch einen richtig schönen Abend mit uns.

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0: Das Wetter.
1: Ja, da ist die Woche so ein bisschen gemischt. Jetzt bis Donnerstag ungefähr noch sehr durchwachsen. Im Süden NRWs auch mal ein paar Regenschauer. Im Norden sind wir da noch mit relativ viel Sonnenschein dabei. Ab Mittwoch wird es schon ein bisschen regnerischer. Und am Donnerstag, da fängt es dann an, auch mit dicken grauen Wolken, die immer mal wieder Regenschauer dabei haben. Und das geht dann quasi die ganze Woche so durch.
0: NRW Verkehr.
1: Wir haben zwei Unfallstellen. Einmal auf der A44 Aachen in Richtung Mönchengladbach zwischen Titz und Kreuz-Jackerath. Vorsicht auf allen Fahrstreifen ist da die Unfallstelle. Die A57 Köln-Krefeld zwischen Kreuz-Köln-Nord und Köln-Worringen. Auch hier besteht Gefahr durch eine Unfallstelle. Bitte vorsichtig sein. Die längsten Staus A3 Arnheim-Köln zwischen Dienstlaken-Süd und Kreuz-Oberhausen-West. 4 Kilometer über eine halbe Stunde plus. Und auch auf der A46 Düsseldorf-Wuppertal zwischen Wuppertal-Katernberg und Wuppertal-Wichlinghausen dauert es aktuell eine halbe Stunde länger.
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1: Niklas Lünebach ist hier für euren Montagabend und jetzt mit Musik von Tiffany Harris. Vertigo ist das. Und danach der Song, den jedes Mädchen mit dem Namen Ella einfach nur hasst. Ella, Ella für euch.

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0: Es ist die Phase der Sommerferien, wo ihr euren Kindern auf gar keinen Fall erzählen dürft, was nächste Woche ansteht. Ja, zumindest war das bei mir immer so. Das war verboten, darüber zu reden. Weil meine Eltern mir gesagt haben, ach so, Kind, ne, übrigens, nächste Woche beginnt die Schule, war wieder. Das kannst du mir doch nicht sagen. Bist du bekloppt? Ich muss doch hier diese eine Woche, muss ich jetzt noch auskosten, bevor die Fisch. Ach, es war immer schlimm. Also genießt doch die Ferien. Vor allem in Bayern ist das relativ easy, weil die haben ja gerade erstmal damit angefangen.
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3: Ja, nee, ist klar. So, wie stehen wir denn da? So sommertechnisch meine ich. Der ein oder andere ist gerade froh, dass er die Gummistiefel doch noch nicht in die gelbe Tonne geworfen hat. Und wo man in Niedersachsen, Hamburg und in Hessen und so weiter sagt, gut, dass die Saublagen wieder in die Schule müssen und die Lehrer mal wieder aus der Toskana zurückkommen. Ja, und da sagt man in NRW ganz entspannt, ja, wir haben ja noch gut 2 Wochen Ferien. Also offiziell eine, aber in der ersten Woche werden eh nur Filme geguckt, von denen, die da schon hingehen. Ja, und das ist doch auch gemein, wenn man in Dortmund wohnt und seinen Kindern erklären muss, dass die in Bayern gerade in der ersten Halbzeit der Ferien sind und erst Mitte September wieder in die neue Saison einsteigen. Da ist er wieder, dieser verdammte Bayern-Dusel. Warum ist das eigentlich so, dass die Bayern jedes Jahr als letztes in die Ferien gehen? Ganz einfach, wegen der traditionellen Heuernte. Das ist kein Witz, das ist der offizielle Grund. Weil nämlich der Karl, der Ferdinand, der Xaver, der Alois und die Zenzi in den Ferien alle Urlaub auf dem Bauernhof machen, um Trecker zu fahren und die Wiese zu mähen. Ja, nee, ist klar. Ey, das ist doch alles Blödsinn und Quatsch, ey. Als wenn da in Bayern noch irgendeiner mit der Sense auf die Arme geht und Heu schneidet. Das wird doch seit 10 Jahren schon von selbstfahrenden Mähdreschern und Drohnen erledigt. Ich meine, wir reden über Bayern. Das fortschrittlichste Bundesland der Welt. Die machen doch sogar die Brezen und den Leberkäse schon lange mit der KI. Es gibt nur einen vernünftigen Grund, warum die Ferien in Bayern immer bis weit in den September gehen. Man möchte einfach, dass Eltern, Lehrer, Hausmeister

0: teilweise auch die Schüler fit und leistungsstark zum Oktoberfest wieder da sind. Quasi ein nahtloser Übergang vom Chianti zum Bockbier.
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1: Mit Malte Albrecht. Schönen guten Abend. Aus den Weltmeeren werden Temperaturrekorde gemeldet und das ist kein Grund zur Freude. Experten des EU-Klimadienstes Copernicus warnen jetzt vor den Folgen für Klima und Natur. Thorsten Adolfs aus dem News-Team. Die Forscher haben neue Zahlen veröffentlicht.
2: Ja, und sie sagen, dass wir am vergangenen Wochenende die Marke von durchschnittlich 21,1 Grad geknackt haben. Das ist ein neuer Rekordwert, der den bisherigen Höchststand von vor knapp 2,5 Jahren nochmal übertrifft. Seit 1979 beobachten sie die Entwicklung, dass die Weltmeere immer wärmer werden. Und das sei ein sehr deutliches Zeichen, dass die Ozeane massiv unter Druck stehen, sagen sie. Auch der Zeitpunkt erstaunt die Fachleute, denn normalerweise sind

0: die Werte im Frühjahr am höchsten. Sie begründen die aktuelle Entwicklung mit dem Klimawandel und sagen, dass die Meere zusätzlich durch das Wetterphänomen El Niño angeheizt werden.
1: Was bedeutet dieser Rekord für unsere Umwelt und unser Wetter?
0: Die Erwärmung der Ozeane hat handfeste Folgen für uns alle. Das Potsdam-Institut für Klimafolgenforschung zum Beispiel warnt, dass wir beim weltweiten Korallensterben schon den Kipppunkt überschritten haben. Außerdem gefährdet die Wärme nach Angaben der Wissenschaftler empfindliche Ökosysteme und Küstenregionen. Weil wärmeres Wasser mehr Feuchtigkeit an die Luft abgibt, müssen wir in Zukunft öfter mit extremen Niederschlägen und stärkeren Stürmen rechnen. Gleichzeitig verlieren die Ozeane ihre wichtige Funktion als natürlicher Puffer, weil sie Kohlendioxid schlechter aufnehmen können. Das ist eine direkte Folge des CO2-Ausstoßes, der die Erde durch die Verbrennung von Öl, Gas und Kohle langfristig weiter aufheizen wird.
1: Dankeschön, Thorsten. Und das sind weitere Nachrichten. Die Sommerpause ist vorbei, auch für Bundeskanzler Merz und die Union. Beim ersten regulären Treffen der CDU-Spitze ging es unter anderem um die Kabinettsklausur morgen. Die Bundesregierung stehe vor einem arbeitsreichen Herbst, sagte der neue Unionsfraktionschef Frei. In Frankreich gilt künftig auch für die Oberstufe ein Handyverbot an Schulen. Präsident Macron hat ein entsprechendes Gesetz in Kraft gesetzt. Bisher galt das Verbot schon für die Grund- und Mittelstufe. Die EU-Kommission will die Heringsbestände in der westlichen Ostsee besser schützen. Dafür sollen die Fangmöglichkeiten stark eingeschränkt werden. Geplant ist, dass im kommenden Jahr die bisherige Ausnahme für die kleine Küstenfischerei wegfällt. Sie betrifft den Großteil der deutschen Ostseefischer. In Großbritannien sorgt ein tragischer Unfall für eine hitzige Debatte über gefährliche Social-Media-Trends. Bei einem Frontalzusammenstoß waren 5 Teenager und 2 Polizisten ums Leben gekommen. Die Jugendlichen waren als Geisterfahrer auf einer Schnellstraße unterwegs. In Medien wurde zunächst über einen möglichen TikTok-Trend mit riskanten Fahrvideos spekuliert. Die Polizei sagt aber, dafür gäbe es in diesem Fall keine Hinweise. Die Regierung und die Medienaufsicht in Großbritannien forderten die Social-Media-Plattformen trotzdem auf, solche Videos sofort zu löschen. Erst vor gut einer Woche hatte in Irland ein Unfall eine ähnliche Debatte ausgelöst. Und das waren die Nachrichten mit Malte Albrecht.
2: Das Wetter. Heute war es ja sehr trocken und sonnig und morgen geht es zumindest im Norden NRWs genauso weiter bei maximal 23 Grad. Am Abend kommen ein paar Wolken auf, ansonsten viel Sonnenschein. Im Süden sieht es etwas anders aus. Da haben wir den ganzen Tag ein paar dickere Wolken, die lassen auch schon ein paar Regenschauer runter. Am Mittwoch wird es auch noch so ein bisschen durchwachsener. Am Donnerstag, da wird es dann ungemütlich den ganzen Rest der Woche dann immer mal wieder mit Regenschauern und dickeren Wölkchen.
3: NRW Verkehr.
2: Da haben wir noch zwei längere Staus. Einmal die A3 Arnheim-Köln. Zwischen Dienstlaken Süd und Kreuz Oberhausen West dauert es eine halbe Stunde länger. Und auf der 46 Düsseldorf-Wuppertal zwischen Wuppertal-Katernberg und Wuppertal-Wichlinghausen 2 Kilometer Stau, dauert 20 Minuten länger. Allen unterwegs gute Fahrt, kommt gut durch.
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2: Die Ferien- und Urlaubszeit, sie neigt sich langsam dem Ende und da können wir eigentlich mal drauf schauen, was wir so alles erlebt haben. Manchmal nimmt man sich ja gar nicht die Zeit, um so richtig zurückzublicken. Ist ja viel passiert. Ja, man fliegt in Urlaub, man trifft sich mit Freunden, man geht an den See, man trinkt irgendwo schön einen Gin Tonic bei irgendeinem Konzert abends oder sonst irgendwas. Wir schauen gleich mal darauf, was eure Urlaubshighlights in diesem Jahr waren. Gibt's gleich zum Beispiel nach Tate McRae.

0: Es waren zwar jetzt erst 6 Wochen Sommerferien, aber es fühlt sich dann doch wieder an, als wären die gestern erst gestartet. Aber nein, nächste Woche beginnt wieder der normale Wahnsinn. Die Kinder quengeln wieder, weil sie in die Schule müssen. Wir müssen wieder ins Büro. Und der eine nervige Kollege, der Sommerurlaub hatte, ist auch wieder da. Toll. Ja, aber bevor wir über diese ganzen Sachen nachdenken, lassen wir doch lieber die positiven Sachen noch mal ein bisschen Revue passieren. Was habt ihr so alles erlebt denn in eurem Urlaub?
1: Ja, Mallorca. Ja, wir waren in einem Wasserpark gewesen, haben den Geburtstag von der Jüngsten gefeiert. Im Aquarium waren wir auch gewesen, sehr richtig, ja. Ja, wo war es noch gut?
2: Im Pool. Der war groß und man konnte viel planschen. Und vom Beckenrand springen.
3: Nach Korfu, Griechenland. Ja, wir haben uns Fahrräder ausgeliehen und sind einmal so die Nordküste entlang gefahren. Und da waren auch so schöne Klippen und so, die wir uns angeguckt haben. Also echt schön.
4: Also unser Leben in Barcelona war sehr kompliziert. Wir haben bis 18, 19 Uhr geschlafen. Und dann sind wir abends nur an den Strand gegangen. Mehr gab es da für uns nicht.
0: Geil. Also ihr habt auch noch eine Woche Zeit, um genau das jetzt noch zu machen.
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0: Sonnenschein. Erst am Abend kommen ein paar Wolken auf, aber es bleibt trocken bei um die 23 Grad. Im Süden NRWs sieht es anders aus. Da haben wir morgen schon ein paar Regenschauer, eher weniger Sonnenschein und viele Wolken. Dann die Temperaturen auch eher so bei 20 Grad. Der Mittwoch auch noch etwas durchwachsen ab Donnerstag. Da haben wir dann überall auch Regenschauer und das geht dann die ganze Woche so durch.
1: NRW Verkehr.
0: Vorsicht auf der A4 bitte. Aachen Richtung Köln auf der Autobahnauffahrt Köln-Klettenberg. Da hat es einen Unfall gegeben. Auf der A44 Aachen-Mönchengladbach zwischen Titz und Kreuz-Jackerath. Da besteht ebenfalls Gefahr durch eine Unfallstelle. Da auf allen Fahrstreifen. Die längsten Staus A3 Arnheim-Köln zwischen Kreuz-Oberhausen und Kreuz-Oberhausen-West. Eine Viertelstunde kommt da oben drauf. Und auf der 4 Aachen-Köln zwischen Kreuz-Köln-West und Köln-Klettenberg dauert es 10 Minuten länger.
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0: Und da haben wir jetzt heute Abend den King of Pop wieder zu Besuch. Das ist Michael Jackson mit Smooth Criminal. Und Smooth Criminal heißt ja eigentlich so viel wie eleganter Verbrecher. Aber wer weiß, Smooth kann ja auch glatt bedeuten. Vielleicht ist Michael Jackson ein sehr schlechter Einbrecher, aber dafür immer frisch rasiert.
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0: Howdy, Partner! Das hieß es gestern wieder in Bonn beim Kunstrasen. Da gab es nämlich ein Konzert von den Boss Hoss. Und jetzt könnt ihr euch quasi einmal alles vorstellen, was bei so einem Konzert dabei ist. Genauso war's und mit noch ein bisschen mehr. Denn wir haben beim Ticket Call VIP-Karten verlost. Carina hatte die gewonnen. Und Kollegin Katrin Teske aus der Musikredaktion, die hat sie mit begleitet nach Bonn.
1: Getroffen haben wir uns am Einlass. Da haben wir uns erst einmal die schicken VIP-Bändchen abgeholt. Und Carina und ihre Schwester Melanie waren schon sehr gespannt und hatten eine genaue Wunschvorstellung vom Abend.
2: Natürlich die von nahe zu sehen, das wäre halt total cool. Na, und ich hoffe, dass das Essen gut ist.
1: Und genau diese Kombination, die haben sie bekommen. Carina und Melanie hatten total Glück. Sie durften mit uns ins Backstage und The Boss Hoss treffen.
2: Ich bin gerade völlig geflasht. Sowas habe ich noch nie erlebt und kann mir noch gar nicht vorstellen, die echt zu treffen.
1: Die Aufregung war ganz groß. Tourbusse, die Bühne von hinten, der Catering-Bereich der Stars. Es gab so viel zu sehen, aber das Highlight war natürlich dieser Moment.
3: Hallo, willkommen.
2: Hi.
1: Hallo. Elek und Sascha von The Boss Hoss persönlich zu treffen.
2: Ich bin völlig überwältigt. Oh mein Gott, ich kann die Tattoos im Detail sehen.
1: Das hat die Vorfreude auf das Konzert natürlich noch größer gemacht. Aber nicht nur unsere Gewinnerinnen haben sich dann darauf gefreut. Elek meinte das hier.
4: Also wir sind sehr gerne hier. Ich glaube, das dritte oder vierte Mal. Ich weiß nicht genau. Und es ist immer wieder wunderschön, weil es eine tolle Location ist. Super gelegen im Park hier am Rhein. Und die Bühne ist grandios. Die Bedingungen von den Veranstaltern her sind top.
1: Und Top-Bedingungen nach einem Top-Treffen schaffen natürlich ein Megakonzert. The Boss Hoss haben 21 Lieder gerockt, mitsamt Pyrotechnik, Konfettikanonen, einem Handylichtermeer bei Jolene, tollen Fan-Momenten. Es war sogar ein Fan extra aus Amerika, aus Idaho angereist. Überall waren Cowboy-Hüte, Cowboy-Boots, Holzfällerhemden. Es hat sich ein bisschen wie ein Konzert im Wilden Westen angefühlt. Und das abgerundet mit leckeren Drinks und Snacks, ein totales Highlight.
2: Das war fantastisch, absolut großartig und super Event. Auch dieser VIP-Bereich, sowas habe ich noch nie erlebt.
1: Also Fazit, gutes Konzert, super schönes, spontanes Treffen mit The Boss Hoss und ein Abend, den man einfach wiederholen will.
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1: Ich bin Tine Klimach. Die EU hat neue Rüstungshilfen für die Ukraine im Wert von 6,1 Milliarden Euro genehmigt. Die Mittel seien für Flugabwehrsysteme, Raketen, Munition und Radaranlagen vorgesehen, teilte die EU-Kommission mit. Die Zusage aus Brüssel erreichte Kiew am 35. Unabhängigkeitstag der Ukraine, der heute mit internationalen Gästen begangen wird.
2: Präsident Zelensky nutzte seine Rede zum Unabhängigkeitstag für eine Kampfansage an Kreml-Chef Putin. Die Ukraine werde weiter um ihre Souveränität kämpfen, sagte Zelensky in Kiew. Die Welt müsse zusammenstehen, um Russland in die Knie zu zwingen. Zelensky forderte auch mehr Unterstützung für sein Land. Verlangt hatte er allein gestern von der EU 30 Milliarden Euro für die Verteidigung des Landes. Aus Moskau, Ulf Mauder.
1: AOK-Chefin Carola Reimann hat die telefonische Krankschreibung als gutes Mittel verteidigt, gerade in Zeiten von Infektionsfällen. So könnten Ansteckungen vermieden und medizinisches Personal geschützt werden, sagte sie den Zeitungen der Funke Mediengruppe. Eine missbräuchliche Nutzung könne die AOK nicht feststellen. Die Schwarz-Rote Koalition will die Möglichkeit zur telefonischen Krankschreibung abschaffen. Autobauer Volkswagen steckt tief in der Krise. Zehntausende Arbeitsplätze stehen im Zuge eines Sparprogramms auf der Kippe. In einer internen Umfrage übt die VW-Belegschaft massive Kritik am Konzernvorstand.
3: Wegen der desaströsen Kommunikation nach außen durch den Vorstand seien die Mitarbeiter und deren Familien verunsichert und verängstigt, so heißt es in einem eigentlich firmeninternen Artikel. Schon länger ist bekannt, dass bis 2030

0: und 50.000 Stellen in Deutschland wegfallen sollen. Diese bereits geplanten Einsparungen reichen allerdings nicht aus. Also wie schlimm wird's tatsächlich? Ab morgen gibt's 9 Betriebsversammlungen. Hier könnte es Details auch zu möglichen Werksschließungen geben. Uli Reitinger, Nachrichtenredaktion.
1: Die Weltmeere sind so warm wie noch nie seit Beginn der Messungen im Jahr 1979. Die durchschnittliche Meeresoberflächentemperatur habe am vergangenen Samstag ihren höchsten jemals gemessenen Wert erreicht, teilte der Klimawandeldienst des EU-Programms Copernicus in Bonn mit. Der Rekord sei am 22. August mit einer Temperatur von 21,1 Grad aufgestellt worden, womit der bisherige Rekord von 21,09 Grad im März 2024 übertroffen worden sei.
2: Das waren die Nachrichten mit Tine Klimach.
3: Das Wetter.
4: Heute war es ja die ganze Zeit sehr sonnig. Morgen geht es im Norden NRWs genauso weiter, bei um die 23 Grad und viel Sonnenschein. Im Süden ziehen dickere Wolken auf, da sind auch ein paar Regenschauer mit dabei. Ab Donnerstag, da tun wir dann richtig ordentlich was für unsere Flusspegel. Ab dann Regenschauer den ganzen Rest der Woche.
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4: Vorsicht auf der A4 Aachen in Richtung Köln. An der Autobahnauffahrt Köln-Klettenberg hat es einen Unfall gegeben. Da besonders vorsichtig fahren. Genauso wie auf der A44 Aachen in Richtung Mönchengladbach. Zwischen Titz und Kreuz-Jackerath hat es gekracht. Eine Unfallstelle auf allen Fahrstreifen. Und dann haben wir noch einen Stau auf der A4 Aachen-Köln. Zwischen Kreuz-Köln-West und Köln-Eifeltor. 3 Kilometer Stau. Eine Viertelstunde kommt da oben drauf.
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4: Ja, Niklas Lünebach ist, Entschuldigung, ich bin gerade ein bisschen verwirrt, weil hier steht so ein kleines Kerlchen bei mir im Studio. Was willst du denn eigentlich?
5: Bitte zu Hause telefonieren.
4: Wirklich? Sicher? Das ist mal was Neues, weil immerhin in Deutschland, das hat jetzt eine Umfrage des Vergleichportals Verivox ergeben, geht die Festnetznutzung zurück.
6: Nein! Das glaube ich ja gar nicht! Nee! Das glaube ich ja gar nicht.
4: Ja, dann wirklich der Wahnsinn, was die da rausgefunden haben. Immerhin noch 20% der Befragten benutzen das Festnetztelefon mehrmals die Woche. Bei der jüngeren Zielgruppe, den jungen Leuten, das bedeutet hier alle unter 30, finde ich, also noch knapp die Hälfte gibt an, dass sie immerhin gelegentlich das Festnetz benutzt. Ja, es tut mir leid, kleiner Kerl, IT, ich habe leider noch nicht mal mehr Festnetz. Aber ich guck mal nach, ich glaube, mein Smart-Home-Kühlschrank, der kann das.

0: Ja, vor allem nach so Tagen wie diesen sind wir voll auf Sommer noch eingestellt. Ne? Richtig viel schönen Sonnenschein hatten wir ja. Und dabei ist jetzt der 24. August. Das bedeutet, was gibt es Anfang September wieder überall im Supermarkt? Richtig! Lebkuchen, Schoko-Weihnachtsmänner, Adventskalender, der ganze Weihnachtskram kommt jetzt bald wieder in die Supermarktregale. Und für die Leute, die in der Fabrik arbeiten, geht es ja noch viel früher los. Die müssen ja die ganzen Weihnachtssachen erstmal produzieren. Also die sind jetzt schon seit längstem am Arbeiten, so wie zum Beispiel Max Ruth vom Ruth Schokoladenwerk.
1: Es gibt ein gesamtes Weihnachtssortiment, also von Tannenbäumen über Weihnachtspralinen bis hin zu den klassischen Nikoläusen. Meistens geht es wirklich Mitte August, Ende August los. Und richtig los geht es dann Mitte September, weil dann fangen die Adventskalender an, damit auch die Kunden die frühzeitig bekommen.
0: Also jetzt heute quasi sind die Leute da schon am Arbeiten und die Maschinen natürlich auch.
1: Das sind rund 20 Tonnen Schokolade, die verarbeitet werden, nur für die nächsten 2 bis 2,5 Monate. Wenn so ein kleiner Weihnachtsmann irgendwie 75 oder 100 Gramm wiegt, eine Tonne, dann kann man sich das schon mal hochrechnen. Bei 20 Tonnen, das ist schon ordentlich.
0: Und ich habe natürlich alles jetzt gerade mal eben schnell logisch im Kopf ausgerechnet.

Das sind umgerechnet knapp 277.000 Weihnachtsmänner. Wahnsinn. Und ich glaube, bei mir zu Hause stehen auch immer noch zwei. Ich weiß nicht, ich esse die Dinger nie.

0: Das Wetter.
1: Ja, da ist die Woche so ein bisschen gemischt. Jetzt bis Donnerstag ungefähr noch sehr durchwachsen. Im Süden NRWs auch mal ein paar Regenschauer. Im Norden sind wir da noch mit relativ viel Sonnenschein.

0: dabei. Ab Mittwoch wird es schon ein bisschen regnerischer und am Donnerstag, da fängt es dann an, auch mit dicken grauen Wolken, die immer mal wieder Regenschauer dabei haben, und das geht dann quasi die ganze Woche so durch.
1: NRW Verkehr.
0: Auf der A4 Aachen Richtung Köln an der Autobahnauffahrt Köln-Klettenberg bitte vorsichtig fahren, da besteht Gefahr durch eine Unfallstelle. Auf der 4 Aachen Köln zwischen Kreuz Köln-West und Köln-Eiffeltor auch aktuell 2 Kilometer Stau, dauert 5 Minuten länger. Allen unterwegs, kommt gut durch.
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0: Sonntag war gestern, trotzdem wird es jetzt ein bisschen kirchlicher hier bei uns. Das ist Bibi Rexha mit New Religion. Ich bin Niklas Lünebach, ich wünsche euch einen richtig schönen Montagabend hier mit uns.

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0: sehr schöner Song. Hey there, Delilah für euch im besten Mix. Und seid ihr denn auch schon in Weihnachtsstimmung? Ja, ich sehe schon, wie ihr mich anguckt und denkt, was los mit dir, Digga? Es ist der 24. August und du redest hier von Weihnachten. Ja, bald ist ja wieder alles voll mit Weihnachten im Supermarkt. Da stehen dann schon wieder Schoko-Weihnachtsmänner rum, Baumkuchen, Adventskalender. Meistens fängt das ja Anfang September schon an. Und für alle die in einer Weihnachtsfabrik arbeiten, wie Charlie in seiner Schokoladenfabrik, für die geht's ja schon viel früher los. Die sind jetzt schon dabei und produzieren im wahrsten Sinne des Wortes am laufenden Band Schoko-Weihnachtsmänner und den ganzen Kram. Unser Reporter Stefan Rehek, der wollte sich das Ganze mal anschauen. Nein, andersrum. Der wollte mal ein bisschen naschen und hat sich das Ganze mal angeschaut. So.
1: Mit Arbeitsuniform, heißt mit Kittel und Haarnetz, geht's jetzt für mich direkt ins Werk. Und überall fließt hier Schokolade. Mir läuft wirklich das Wasser im Mund zusammen. Bei welchem

0: Arbeitsschritt sind Sie hier gerade?
1: Ich bereite jetzt vor, Karamell abzufüllen. Der wird jetzt auf Temperatur gebracht und dann hole ich mir die Hohlkugeln und dann wird Karamelltrüffel abgefüllt.
0: Aha, und da erblicken wir die fertigen Weihnachtsmänner.
2: Da ist schon die erste Armee. Teddy Chris heißt der bei uns. Der wird jetzt verköstigt.
3: Wir müssen ja eine Qualitätskontrolle.
0: Genau, Qualitätskontrolle kommt jetzt. Der erste Schoko-Weihnachtsmann der Saison. Prost.
3: Prost. Kommt die Weihnachtsstimmung langsam bei dir?
0: Die kommt auf jeden Fall auf. Sehr geil. Ist das denn auch eine andere Zusammensetzung?
2: Bei uns nicht. Das soll immer eine gleichbleibende Qualität sein. Und deswegen hat mein Opa schon damals entschieden, in der ersten Generation, alles wird in der gleichen Qualität produziert, egal ob Geschenkartikel oder Genussartikel.
0: Ich kriege hier eine Praline nach der anderen zugesteckt. Eine weihnachtlicher als die andere. Es schmeckt wirklich total nach weihnachtlichen Gewürzen. Das ist jetzt welcher genau?
4: Amaretto.
0: Wenn es denn so in Richtung Weihnachten geht, merkt man denn da auch ein größeres Arbeitspensum?
4: Ja, auf jeden Fall. So August bis Dezember. Aber wir schaffen das im Team ganz gut zusammen und dann geht das ganz gut.
0: Und wenn jetzt so die ersten Weihnachtsprodukte hier über die Fließbänder laufen, bringt das so ein bisschen Weihnachtsstimmung?
5: Ja, eigentlich schon. Also in der Ausbildung hatte ich das damals auch schon, dass man Lebkuchen gemacht hat im August. Also ich könnte auch jetzt schon Weihnachtslieder hören.
4: Wenn man ein bisschen was Weihnachtliches schon vorbereitet, dann kommt man auch schon so ein bisschen in die Stimmung.
0: Und hält die an bis Weihnachten oder ist es dann irgendwann nervig?
4: Also bei mir hält sie auf jeden Fall an.
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1: Ich bin Tine Klimach. Ernteausfälle, Brände und Niedrigwasser sorgen für enorme Schäden. Die extreme Hitze und Trockenheit in diesem Sommer kosten die deutsche Wirtschaft nach Schätzungen von Greenpeace 36 Milliarden Euro, sagt die Umweltorganisation.
2: Bei brütender Hitze schalten viele von uns einen Gang zurück. Wir sind weniger produktiv. Und allein das verursacht Schäden von mehr als 10 Milliarden Euro, sagt Greenpeace. Und dann sind da die Bauern, die weniger ernten. Wälder werden zu Asche. Eine Katastrophe für die Menschen und die Volkswirtschaft, nennen die Umweltschützer diesen Sommer und fordern die Regierung auf, nun schnell zu handeln. Denn, Zitat, ein Weiter-so können wir uns nicht mehr leisten. Claudia Wächter, Nachrichtenredaktion.
1: Die Ukraine bittet seit Wochen um frisches Geld für die Stärkung ihrer Flugabwehr. Zum heutigen Nationalfeiertag kommen gute Nachrichten aus Brüssel. Die EU hat zum 35. Unabhängigkeitstag der Ukraine neue Rüstungshilfen im Wert von 6,1 Milliarden Euro genehmigt.
3: Flugabwehrsysteme, Raketen, Munition und Radaranlagen sollen vor allem mit diesem EU-Geld bezahlt werden. Und zwar wegen der immer häufigeren russischen Angriffe mit ballistischen Raketen und mit Drohnen. 376 Raketenangriffe nur im Juli. Europa zeige am Unabhängigkeitstag, dass die Unterstützung für die Ukraine unerschütterlich und konkret sei, sagte Kommissionspräsidentin von der Leyen. Aus Brüssel, Dieter Ebeling.
1: Der BIWA Pflegeschutzbund weist den Verdacht der AfD zurück, in Pflegeheimen würden Angestellte oder Angehörige die Briefwahl der Bewohner manipulieren. Es lägen keinerlei Hinweise auf Wahlbetrug in Pflegeheimen oder eine unzulässige Einflussnahme bei der Stimmabgabe vor, erklärte der Verband. Zuvor hatte der AfD-Vorsitzende Tino Chrupalla vor der Landtagswahl am 6. September in Sachsen-Anhalt Zweifel daran gesät, dass bei der Briefwahl alles mit rechten Dingen zugeht. Die Verbraucherzentralen warnen vor einer Beeinflussung bei Trinkgeldoptionen auf Kartenlesegeräten. Die Chefin des Bundesverbandes, Ramona Popp, sagte der dpa, es müsse auf den ersten Blick erkennbar sein, wie Gäste Trinkgeld ablehnen oder die Höhe selbst festlegen können. Der Verband setze sich für ein Verbot manipulativer Designtricks ein. Oft sei die Option, kein Trinkgeld zu geben, versteckt oder schlecht sichtbar, so Popp. Die Felder, auf denen Vorschläge fürs Trinkgeld wie 10 oder 15% angetippt werden können, seien oft größer oder farblich auffällig.

0: Das waren die Nachrichten mit Tine Klimach.
1: Das Wetter. Heute war es ja sehr trocken und sonnig und morgen geht es zumindest im Norden NRWs genauso weiter bei maximal 23 Grad. Am Abend kommen ein paar Wolken auf, ansonsten viel Sonnenschein. Im Süden sieht es etwas anders aus. Da haben wir den ganzen Tag ein paar dickere Wolken, die lassen auch schon ein paar Regenschauer runter. Am Mittwoch wird es auch noch so ein bisschen durchwachsener. Am Donnerstag, da wird es dann ungemütlich den ganzen Rest der Woche dann immer mal wieder mit Regenschauern und dickeren Wölkchen.
2: NRW Verkehr.
1: Mit einer Gefahrenmeldung von der A61 Koblenz Richtung Mönchengladbach zwischen Türnich und Bergheim. Da läuft gerade ein Feuerwehreinsatz. Es kommt auch zu starker Rauchentwicklung. Ansonsten alles frei. Kommt gut durch und sicher an.
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1: Es ist ja quasi schon Alltag. Wir sitzen im Restaurant, haben gerade eine richtig schöne Salami-Pizza verdrückt. Nebenbei noch ein 0,5er Weizen. Oh, und zum Nachtisch haben wir uns noch eine schöne Creme Brûlée gegönnt. Und dann fragen wir nach der Rechnung. Der Kellner kommt, sagt, hier bitte einmal 34,80. Und dann hält er uns dieses Kartenlesegerät hin. Und dann steht da plus 10%, plus 20% und so weiter und so fort. Mittlerweile steht das ja schon auf dem Ding drauf und wir müssen einfach nur draufdrücken. Finden viele cool, die sagen, ja, da muss ich nicht so viel rechnen und noch gucken, ja, wie viel gebe ich denn jetzt. Finden andere aber scheiße und sagen, nee, das setzt mich viel zu sehr unter Druck. Sagen auch Verbraucherschützer, die kritisieren das Ganze und wollen jetzt sogar auf europäischer Ebene dagegen vorgehen. Sprechen wir gleich mal ein bisschen genauer drüber. Niklas Lüneburger ist hier. Schönen Abend.

0: Wie viel Trinkgeld gebt ihr so im Restaurant, in der Kneipe oder beim Pizza-Lieferservice oder wie auch immer? Mittlerweile wird es einem da ja relativ easy gemacht. Ne? Die haben ja schon das Kartenlesegerät in der Hand und da stehen dann schon Optionen drauf wie plus 10% für Trinkgeld oder so. Das finden Verbraucherschützer kacke. Die kritisieren das und wollen auf europäischer Ebene dagegen vorgehen. Der Grund, man kann zwar oft auswählen, gar kein Trinkgeld oder einen eigenen Betrag eingeben, aber das ist immer sehr versteckt. Und außerdem, viele Leute fühlen sich dann unter Druck gesetzt, irgendwas zu geben unbedingt. Und das ist jetzt, ja, es hat sich bei uns irgendwie in der Kultur so eingebürgert, dass man das macht, wenn man jetzt im Restaurant ist. Aber mittlerweile schwappt das ja auch in den Einzelhandel rüber. Ja, also wenn ihr eine neue Brille beim Optiker kauft, dann plötzlich steht da auf dem Kartenlesegerät bitte plus 10% Trinkgeld. Ich habe mir letztes Mal einen Kaffee geholt beim Bäcker und dann stand da plus 10% Trinkgeld. Und da habe ich mir auch gedacht so, wofür? Ich habe gerade to go einen Kaffee bestellt. Das hat eine Minute gedauert, den zu machen. Und du willst jetzt da 20% Trinkgeld für. Also irgendwo weiß ich jetzt auch nicht. Wir haben euch gefragt, wie findet ihr das beim Schuhe anprobieren, plötzlich was drauflegen im Deichmann oder so?
1: Nein, möchte ich nicht. Also es ist üblich in der Gastronomie, okay, aber im Einzelhandel nein. Man muss es ja jetzt nicht übertreiben.
2: Ja, warum nicht? Wenn es weiterhin freiwillig bleibt und man irgendwie nicht so suggeriert bekommt, dass man es machen sollte.
3: In dem Einzelhandel, da geht man an die Kasse, bezahlt und wem soll ich das Trinkgeld geben?
4: Finde ich an sich gar nicht mal so eine schlechte Idee. Und das ist ja auch ein bisschen das, was den Einzelhandel noch so von dem Onlinehandel unterscheidet. Und als Wertschätzung finde ich das auf jeden Fall gut.
0: Das stimmt, für guten Service, ne? Ich meine, warum nicht? Aber irgendwie diese Kartenlesedinger, also ich persönlich kann mich da nicht anfreunden, wenn so ein Kellner damit um die Ecke kommt, dann denke ich mir meistens so, naja, also jetzt erst recht nicht.
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0: Das Wetter.
1: Das ist tatsächlich zweigeteilt. Im Norden NRWs morgen mit viel, viel Sonnenschein. Erst am Abend kommen ein paar Wolken auf, aber es bleibt trocken bei um die 23 Grad. Im Süden NRWs sieht es anders aus. Da haben wir morgen schon ein paar Regenschauer, eher weniger Sonnenschein und viele Wolken. Dann die Temperaturen auch eher so bei 20 Grad. Der Mittwoch auch noch etwas durchwachsen ab Donnerstag. Da haben wir dann überall auch Regenschauer und das geht dann die ganze Woche so durch.
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1: Vorsicht auf der A59, Bonn in Richtung Köln. Da hat es zwischen Köln-Rath und Dreieck Köln-Heumer gekracht. Gefahr durch eine Unfallstelle. Und auf der A61, Koblenz-München-Gladbach, zwischen Türnich und Bergheim-Süd. Da läuft aktuell ein Feuerwehreinsatz. Vorsicht, starke Rauchentwicklung. Allen unterwegs, gute Fahrt, kommt sicher an euer Ziel.
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1: So, mittlerweile ist ja auch schon spät, aber es ist ja trotzdem noch der Start in die Woche. Quasi, wenn wir das mit einem Marathon vergleichen. Ja, die Woche, sie ist jetzt gerade gestartet, der Startschuss fiel. Aber wir sind eben die vier Opis hinten, die noch mal gerne einen Marathon laufen wollten. Aber das halt relativ gemütlich angehen. Und so machen wir das jetzt auch. Wir gehen es relativ gemütlich an. Ich bin Niklas Lünebach, das ist Justin Bieber mit Friends. Macht euch einen entspannten Abend.

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0: Es ist ein Problem, das hatten unsere Urgroßväter bestimmt schon. Die sind damals in ihrer Ritterrüstung in die Taverne hereingeschneit, sind zum Wirt hinübergestapft und haben gesagt, man bringe mir ein Bier. Und dann war die Frage, aber wie viel Trinkgeld gebe ich denn jetzt? Ja, mittlerweile, die Frage stellen wir uns immer noch, jedes Mal, wenn wir im Restaurant, im Café oder wo auch immer sind. Bisschen digitaler ist das Problem aber geworden. Mittlerweile gibt es ja Trinkgeldempfehlungen auf dem Kartenlesegerät. Da gibt es dann ganz viele Möglichkeiten, ne? Hier plus 10% Trinkgeld oder wie auch immer. Verbraucherzentralen, die kritisieren das Ganze. Die fürchten nämlich, dass Kunden dadurch manipuliert werden. Fiona Reinhardt aus der Redaktion, was stört die denn genau an diesem System?
1: Es geht ihnen vor allem um das Design auf den Kartenterminals. Oft ist es ja nämlich so, dass man auf den ersten Blick erstmal in groß und bunt die Trinkgeldoptionen wie 10%, 15% oder 20% sieht. Meistens gibt es aber auch die Option, einen eigenen Betrag einzugeben oder auch gar kein Trinkgeld zu geben. Diese Tasten sind aber oft kleiner irgendwo versteckt. Die Verbraucherschützer finden, das ist manipulativ und sollte verboten werden. Das sehen übrigens auch viele Kunden so. In einer Umfrage haben 3/4 der Befragten gesagt, die Optionen kein Trinkgeld oder eigener Betrag müssen genauso gut sichtbar sein wie die Trinkgeldvorschläge.
0: Die Gewerkschaft Nahrung, Genuss, Gaststätten, die sind für die Restaurants und Cafés und so da. Die sieht natürlich Vorteile in dem Ganzen. Welche hat es denn, wenn ich eben das Trinkgeld direkt auf dem Kartenlesegerät eingeben kann?
1: Ja, für die Mitarbeiter macht es den ganzen Prozess natürlich unkomplizierter und es gibt dann wohl auch wieder mehr Trinkgeld. Es ist nämlich wohl so, dass Gäste, die mit Karte oder Smartphone bezahlen, oft gar kein Trinkgeld geben. Das beobachtet die Gewerkschaft Nahrung, Genuss, Gaststätten. Gleichzeitig steigt natürlich auch die Zahl der Menschen, die mit Karte zahlen wollen. Und für uns als Gäste kann es die Situation ja auch erleichtern. Trinkgeld geben kann den einen oder anderen ja auch in Stress versetzen. So muss man nicht mehr rumrechnen und auch nicht über den ganzen Tisch rufen, wie viel Trinkgeld man denn geben möchte. Voraussetzung ist natürlich, dass man dann auch auf dem Display die freie Wahl hat.
0: Und wenn ihr trotzdem keinen Bock darauf habt, überhaupt in diese Situation zu kommen, dann macht's vielleicht einfach wie euer Urgroßvater damals. Der hat noch keine Karte, ne? Nehmt es einfach bar mit und dann sagt ihr, Herr Ober, wie viel schulde ich euch? Was? 4 Gulden? Hier, nehmet 5.

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1: Ich bin Thomas Brock. Nach der Sommerpause ist Bundeskanzler Merz erstmals wieder mit dem engsten Führungsteam seiner Partei zusammengekommen. Dabei ging es für die CDU-Spitze auch darum, die morgige Kabinettsklausur vorzubereiten. Die Bundesregierung stehe vor einem arbeitsreichen Herbst, sagte der neue Unionsfraktionschef Frei.
2: Kurs halten und weiter reformieren, so könnte man das Motto der Regierung gerade umschreiben. Der neue Unionsfraktionschef Thorsten Frey, Nachfolger von Jens Spahn, erklärte, es gehe jetzt um die zügige Umsetzung der Reformen, die man vor der Sommerpause vereinbart habe. Das könnte aber teilweise schwierig werden, nachdem Ostministerpräsidenten der CDU, also aus Freys eigener Partei, zentrale Kompromisse wieder ins Wackeln gebracht haben. Etwa die Abschaffung der Rente mit 63. Dazu kommen die schlechten Umfragen und nur noch 2 Wochen bis zu den ersten Landtagswahlen diesen Herbst im Osten. Ronny Tohau, Nachrichtenredaktion.
1: Die Folgen der extremen Hitze und wochenlangen Trockenheit kosten die deutsche Wirtschaft nach Schätzungen von Greenpeace mindestens 36 Milliarden Euro. Das entspreche 0,8 bis 0,9% der deutschen Wirtschaftsleistung, teilte die Naturschutzorganisation mit. Greenpeace berechnete dabei die wirtschaftlichen Schäden unter anderem durch Ernteausfälle, Waldbrände und durch die Gesundheitskosten aufgrund der Hitze. Verbraucherschützer wollen per Verbandsklage gegen hohe Preise bei der Fernwärme vorgehen. Das Ziel könnten sie verfehlen. Aber das zuständige Oberlandesgericht in Hamm sieht Verstöße. Das machte die Richterin bei der Verhandlung deutlich.
3: Die Verbraucherschützer wollen gegen E.ON mit einer Sammelklage vorgehen, wegen der Preisklauseln in mehreren Bundesländern. Das sieht das Gericht aber kritisch. Vielmehr muss am Ende wohl jeder Kunde individuell sein Recht einklagen. Es geht darum, wie E.ON die Preise für die Fernwärme errechnet hat. In einigen Regionen führte das zu höheren Preisen, und zwar unrechtmäßig, findet das Gericht. Gut möglich also, dass einige ihr Geld zurückbekommen werden. Thomas Bremser, Redaktion.
1: Zum Fußball: im DFB-Pokal haben die Bundesligisten HSV und 1. FC Köln die 2. Runde erreicht. Die Hamburger siegten beim Drittligisten SC Verl mit 3:0. Köln gewann 2:1 bei Drittliga-Aufsteiger Würzburger Kickers. Bundesliga-Absteiger VfL Wolfsburg mühte sich zu einem 6:5 im Elfmeterschießen bei Regionalligist Altklinike. Das waren die Nachrichten mit Thomas Brockt.
4: Das Wetter. Wir gehen frisch durch die Nacht bei um die 13 bis 10 Grad Tiefsttemperatur. Morgen starten wir dann noch sehr freundlich mit viel Sonnenschein in den Dienstag, und dann teilt sich das so ein bisschen, das Wetter. Im Norden NRWs, da wird es richtig freundlich mit viel, viel Sonnenschein, vielleicht am Abend mal mit ein paar Wölkchen. Im Süden NRWs, da sieht es anders aus, da kommen am Mittwoch schon etwas dickere Wolken auf und die lassen dann auch Regen runter. Der Mittwoch noch mit Sonne und Wolken, im Mix relativ trocken, ab Donnerstag dann überall Regen, und dann tun wir noch mal ein bisschen was für unsere Flusspegel.
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4: Ein bisschen stockender Verkehr auf der 560 Hennef St. Augustin zwischen Siegburg und 3.

0: Ex St. Augustin West. 5 Minuten dauert es da länger. Allen unterwegs. Gute Fahrt.
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0: Ich habe mich immer gefragt, ob Stars so richtig, also so Mega-Weltstars, auch Angst haben, jemanden zu fragen, ob die mit dem ausgehen wollen. Und bei Lady Gaga habe ich mich das auch gefragt. Und seitdem dieser Song hier draußen ist, das ist Hold My Hand, haben wir die Antwort. Weil Hold My Hand, halt meine Hand. Guck mal, wie die hier stottert. Die ist ganz nervös, die will fragen, ob wir ihre Hand halten. Das ist schon fast ein bisschen süß.

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Ja, ich weiß, hier kam schon, ne? Ein Sommerlied, UGM mit Moving to the Sun. Es ist auch noch richtig sommerlich gewesen heute mit ganz, ganz viel Sonnenschein. Und wir haben auch erst Ende August. Und worüber rede ich jetzt? Weihnachten. Ah, ja, Wahnsinn. Nein, aber es hat einen Grund, weil obwohl es gerade sehr sommerlich ist, müssen ja viele Leute schon einiges vorbereiten für Weihnachten. Zum Beispiel müssen schon in irgendwelchen Schokoladenfabriken

0: Weihnachtsmänner, Schoko-Weihnachtsmänner gemacht werden oder Adventskalender gegossen, damit wir die eben pünktlich dann zu Weihnachten auch öffnen können. Und bei Musikern ist das ja auch ähnlich. Ja, Musiker, die im Winter ein Weihnachtsalbum veröffentlichen, die sitzen ja im Sommer da und schreiben das. War zum Beispiel bei The Boss Hoss so. Wir haben da mal nachgefragt.
1: Der Song ist im Spätsommer entstanden. Ich saß also in Badehose bei 35 Grad auf der Terrasse, schön mit Blick aufs Meer, zur Abkühlung, zwischendurch planschen im Pool. So habe ich dann in diesem hochsommerlichen Surrounding unsere Christmas-EP fertig gemixt.
0: Ja, muss man mal drüber nachdenken, ne? Auch beim Weihnachtsalbum von den No Angels waren die wahrscheinlich gerade irgendwo schön entspannt auf den Malediven oder so im Sommerurlaub.
2: Ich habe dann den ganzen Sommer immer so Weihnachtslieder als Ohrwurm gehabt. Und es waren wirklich die heißesten Tage des Jahres. Und wir standen dann in diesem Studio so mit Kulisse und Tannenbaum und Geschenken und einem dicken Winterpulli.
0: Ja, und wenn die in Weihnachtsstimmung sein müssen im Sommer, dann können wir das ja auch. Deswegen jetzt hier die No Angels mit einem kleinen Weihnachtstitel für euch. You better watch out, you better not cry. Oder auch nicht.

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0: Das Wetter.
1: Wir starten recht schön in den Dienstag rein. Morgen dann mit ein paar Wolken hier und da, aber immer mal wieder die Sonne, die auch rauskommt. Das Ganze bei maximal 23 Grad. Dann teilt sich das Wetter aber gegen Mittag. Im Norden NRWs bleibt es schön freundlich bei Sonnenschein, vielleicht abends mal ein paar Wolken hier und da. Im Süden NRWs, da ziehen ab Mittwoch schon dickere Wolken auf und haben auch ein bisschen Regenschauer mit dabei. Am Mittwoch durchwachsen mit Sonne und Wolken im Mix, vielleicht hier und da auch mal ein kleines Schäuerchen. Ab Donnerstag tun wir dann ordentlich was für den Rheinpegel und für die ganzen Flüsse. Ab dann fängt es nämlich an zu regnen und das geht dann auch den Rest der Woche so durch.
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1: A30, Osnabrück, Amsterdam, vorsichtig fahren zwischen Rheine-Kanal, Hafen und Rheine-Nord. Da liegen Gegenstände auf der Fahrbahn. Und einen Stau haben wir auch noch auf der A2 Dortmund-Oberhausen. Zwischen Recklinghausen-Ost und Recklinghausen-Süd staut es sich auf 2 Kilometern. Braucht ihr auch 20 Minuten länger. Allen unterwegs, gute Fahrt.
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1: Da gibt es jetzt 3 Hits am Stück für euch, unter anderem mit Metallica oder auch die Imagine Dragons mit On Top of the World. Aber erstmal, das ist Holly Humberstone mit To Love Somebody. Macht euch einen richtig entspannten, schönen Montagabend.

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0: Für jedes entspanntes, chilliges Hobby gibt es eine Variante für ja, richtige Adrenalin-Junkies. Ne? Also zum Beispiel warte ich nur darauf, dass es beim Schach auch irgendwann mal so ein lebensgroßes Schachbrett gibt, wo 32 Menschen draufstehen. Und wenn du halt K.O. bist, dann wird der Springer nicht einfach vom Feld genommen, sondern dann knüppeln die einfach mal mit irgendwelchen Baseballschlägern auf den drauf. Okay, das ist jetzt vielleicht ein bisschen sehr brutal, aber ich meine, beim Fahrradfahren ist das ja ähnlich. Normalerweise relativ schön, entspannt, im Sonnenuntergang, noch irgendwo an einem Fluss entlangfahren. Das ist die eine Variante. Die andere Variante ist zum Beispiel Downhill.
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2: Wer Downhill Mountainbike fährt, braucht eigentlich keinen Helm. Ja, wenn du das machst, hast du ja schon den maximalen Nagel im Kopf. Wie schlimm soll's denn noch werden? Durch den Wald kacheln, über Felsen springen und dann mit bis zu 80 Stuckis Bäumen ausweichen. Da bist du bekloppt, aber fully. Kleiner Mountainbiker-Witz. Ich glaube, selbst mit einem wilden Bären in die Badewanne steigen ist ungefährlicher. Vor allem, früher haben Downhill ja nur so 20-Jährige gemacht, die es nicht besser wussten. Die Alten waren raus, weil für Downhill musste ja erstmal Uphill kommen. Aber dank elektrischer Trampelhilfe trittst du eine steile Stotterpiste mit 25 Sachen und einem Lächeln auf den Lippen hoch. Gut, Knochen brechen kannst du dir meistens eh nicht mehr, weil viele sind ja schon Titanersatzteile. Aber ich sage ehrlich, mir ist das alles zu wild. Wenn Downhill, dann nur mit dem Liegefahrrad. Ist bequemer. Auch der Abtransport ist leichter, wenn sich mal wieder das Schlüsselbein verabschiedet. Also immer dran denken, runter kommen sie alle. Aber mein Tipp, aufhören, bevor was passiert. Wer sein Rad liebt, der schiebt.
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1: Ich bin Thomas Brockt. Die Ukraine zeigt sich zum 35. Jahrestag der Unabhängigkeit stolz auf ihren Kampf gegen Russlands Krieg. Präsident Selenskyj nutzte seine Rede an die Nation gleichzeitig für eine Kampfansage an Kremlchef Putin und kündigte weiteren Widerstand gegen die russische Invasion an.
2: Präsident Selenskyj gibt sich trotz der schwierigen Lage für Kiew an der Front kämpferisch zum Nationalfeiertag. Die Ukraine erhält auch weitere Militärhilfen aus Großbritannien und von der EU. Die Reaktion aus dem Kreml hier in Moskau ließ nicht lange auf sich warten. Mit den Rüstungshilfen werde weiter Öl ins Feuer des Krieges gegossen. Verhindert werde so jeder Versuch, in Friedensverhandlungen zu treten, hieß es hier in Moskau. Aus Moskau Ulf Mauder.
1: Nach der Sommerpause ist Bundeskanzler Merz erstmals wieder mit dem engsten Führungsteam seiner Partei zusammengekommen. Dabei ging es für die CDU-Spitze auch darum, die morgige Kabinettsklausur vorzubereiten. Kernthemen dort sollen Wachstum, Innovation und Modernisierung Deutschlands sein. Die Bundesregierung stehe vor einem arbeitsreichen Herbst, sagte der neue Unionsfraktionschef Frei. Die Weltmeere sind so warm wie noch nie seit Beginn der Messungen vor fast 50 Jahren. Das teilte der Klimawandeldienst des EU-Programms Copernicus mit. Die weltweite Durchschnittstemperatur der Meeresoberflächen habe am Samstag ihren höchsten jemals gemessenen Wert erreicht, 21,1 Grad.
3: Nicht nur an Land, auch im Meer gibt es Hitzewellen und auch die werden durch den Klimawandel immer häufiger. Seit den 90er Jahren hat sich die Zahl sogenannter mariner Hitzewellen mehr als verdreifacht. Grund für den Temperaturrekord jetzt ist neben dem Klimawandel auch das Wetterphänomen El Niño, das die Meere zusätzlich erwärmt. Durch höhere Meerestemperaturen steigt laut Forschern das Risiko von Extremwetter, denn wärmere Ozeane geben mehr Feuchtigkeit und Wärme an die Atmosphäre ab, was zu stärkeren Niederschlägen und Stürmen führen kann. Onni Tochau, Nachrichtenredaktion.
1: Zum Fußball im DFB-Pokal haben die Bundesligisten HSV und 1. FC Köln die zweite Runde erreicht. Die Hamburger siegten beim Drittligisten SC Verl mit 3:0. Köln gewann 2:1 bei Drittliga-Aufsteiger Würzburger Kickers. Bundesliga-Absteiger VfL Wolfsburg mühte sich zu einem 6:5 im Elfmeterschießen bei Regionalligist Altglienicke.
4: Das Wetter. Da wird es jetzt auch wie in der letzten Nacht sehr frisch bei um die 10 Grad, vielleicht hier und da mal ein paar Grad wärmer als gestern. Und ansonsten auch ein klarer Himmel. In den Dienstag starten wir freundlich mit Sonnenschein, aber auch ein paar Wolken hier und da. Dann teilt sich das ein bisschen im Süden NRWs mit Regenschauern. Im Norden NRWs bleibt es freundlich mit Sonnenschein. Der Mittwoch auch im Wechsel Sonne und Wolken. Ab Donnerstag dann überall Regen.
5: NRW Verkehr.
4: Da ist uns nichts gemeldet. Kommt gut durch.
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4: Ich hasse es ja, wenn Songs nicht das versprechen, was sie im Titel halten. Zum Beispiel bei Depeche Mode mit Enjoy the Silence. Weil, das heißt ja, ne, genieße die Stille. Hört ihr das? Ja? Bisschen wenig Stille.
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Erinnert ihr euch noch an euren allerersten Schultag? Ja, das war eine Riesenfalle damals. Da dachte man noch, die Schulzeit wird cool. Nächste Woche starten die i-Dötzchen ins Schulleben. Dann dürfen die das erste Mal Schulluft schnuppern. Und dann auch direkt ziemlich lange. Denn ab der kommenden Schulzeit haben Erstklässler einen Rechtsanspruch auf Ganztagsbetreuung. Der Betreuungsanspruch, der soll auch noch erweitert werden. Sprich, dass auch andere Grundschulklassen dann eben Anspruch auf diese Ganztagsbetreuung haben. Darüber gibt es jetzt aber gerade ziemlich heftig Zoff. Einige Kommunen prüfen sogar Verfassungsrechte.

0: Rechtsklagen gegen den Bund. Es geht nicht darum, dass sie das Kacke finden, sondern natürlich mal wieder ums Geld, um die Finanzierung des Ganzen. Thorsten Ortmann aus dem News-Team. Was bringt die Länder denn genau gerade auf die Palme?
1: Ja, es geht wie so oft ums Geld. Der Bund hat den Rechtsanspruch auf Ganztagsbetreuung für Grundschüler beschlossen, lässt die Kommunen bei den Kosten aber im Stich, sagen sie. Und das Geld reicht aktuell nicht, um ein vernünftiges Ganztagsangebot vor Ort zu organisieren, sagt Ayla Çelik, Landesvorsitzende der Bildungsgewerkschaft GEW in NRW.
2: Der Bund darf die Verantwortung jetzt nicht einfach an Länder und Kommunen weiterreichen. Wer bestellt, der bezahlt. Wir brauchen eine verlässliche Beteiligung des Bundes, eine Fachkräfteoffensive.
1: Dabei wird das Ganztagsangebot immer beliebter. Im vergangenen Jahr hatten es 68% der Erstklässler in NRW in Anspruch genommen.
0: Heißt das jetzt, dass wenn ich jetzt zum Beispiel meine Kids nächste Woche in die Schule schicke und in die Ganztagsbetreuung, dass sie da mehr verwahrt werden, anstatt vernünftig betreut?
1: Ja, das ist eben genau die Wundertüte. Der Rechtsanspruch umfasst grundsätzlich 40 betreute Wochenstunden, Unterrichtszeit inklusive. Aber es gibt keine festgelegten Qualitätsstandards, wie die Betreuung denn genau aussehen soll. Und das kritisierte Ayla Çelik von der GEW auch.
2: Und da haben wir als Bildungsgewerkschaft große Sorgen. Es fehlen Fachkräfte, es fehlen geeignete Räume. Gleichzeitig gibt es weder verbindliche pädagogische Qualitätsstandards noch flächendeckend tarifliche Beschäftigungsverhältnisse. Und unter diesen Umständen besteht die Gefahr, dass Kinder zwar einen Platz bekommen, aber keinen pädagogisch wertvollen Ganztag.
1: Ja, und dann befürchtet die Gewerkschaft eben auch Betreuung nach Kassenlage der Kommunen. Also je klammer sie ist, desto schlechter das Betreuungsangebot. Und das wäre in vielen klammen Kommunen ein besonderes Problem, weil dort eh schon viele arme Familien wohnen, die besonders gefördert werden müssten, so die GEW.
0: Also es gibt mal wieder Streit. Diesmal geht es um die Ganztagsbetreuungsmöglichkeiten bei Erstklässlern. Stellt sich heraus, wenn der Bund einfach die ganze Zeit nur sagt, ja, wir machen das jetzt so, aber ihr müsst es bezahlen, geht es irgendwann nach hinten los. Bye.

0: Das Wetter.
1: Ich habe jetzt beschlossen, wir machen das einfach mal andersrum. Wir starten hinten, nämlich mit Ende der Woche. Da wird es sehr ungemütlich mit Regenschauern und kräftigem Wind, selten mal die Sonne. Das Ganze bei 23 Grad am Wochenende. Der Donnerstag, der wird noch recht freundlich am Anfang mit Sonnenschein. Vor allem am Abend ziehen dann aber dicke Wolken auf, die haben auch Regen mit dabei. Das Ganze dann bei 30 Grad. Der Mittwoch schon etwas wärmer bei 26 Grad und dann Sonne und Wolken im Mix. Morgen, da sind wir noch bei so 20 bis 23 Grad. Hier und da können mal Regenschauer mit dabei sein, vor allem im Süden NRWs. Im Norden, da bleibt es weiter sonnig.
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1: Soweit alles frei. Euch eine gute Fahrt.
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1: Niklas Lünebach ist hier für euch heute Abend und morgen Abend genauso. Morgen dann auch mit Special Guest, dann ist Lotte hier bei mir in der Sendung. Und dann sprechen wir über neue Musik von ihr. Ist ja noch ein neues Album draußen. Der einzige Special Guest heute bei mir im Studio ist mein Milchreis. Den habe ich mir heute Mittag gekauft und gerade eben dachte ich mir, so einen kleinen Mitternachtssnack, ist doch wunderbar. Dann habe ich so den ersten Löffel gegessen. Dann dachte ich mir, Niklas, du magst doch überhaupt gar keinen Milchreis.

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Niklas Lünebach ist hier für eure Nacht und ich bin jetzt raus. Morgen hören wir uns dann wieder morgen Abend und ich lasse euch noch gute und neue Musik da von Lea. Die hat mal wieder was Neues rausgehauen. Es geht darum, ja, wenn man jemanden trifft und man denkt nur noch an diese Person und man will die ganze Zeit sehen und man will mit dir allein sein, so heißt der Song. Und es gibt auch ein Video auf Instagram dazu, natürlich promotet ihr das, ist ja klar. Da läuft sie durch eine Tiefgarage und lehnt sich ganz verträumt an ein Auto und singt dann ihr Lied. Und das kannst du aber glauben, wenn das mein Auto gewesen wäre, da hättest du aber was zu hören bekommen, Lea, ja? Aber wenn du mir dann deinen neuen Song vorgesungen hättest, hätte ich das vielleicht vergessen, weil es wirklich sehr schön.

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1: Ich bin Thomas Brock. Nach der Sommerpause ist Bundeskanzler Merz erstmals wieder mit dem engsten Führungsteam seiner Partei zusammengekommen. Dabei ging es für die CDU-Spitze auch darum, die morgige Kabinettsklausur vorzubereiten. Die Bundesregierung stehe vor einem arbeitsreichen Herbst, sagte der neue Unionsfraktionschef Frei.
2: Kurs halten und weiter reformieren, so könnte man das Motto der Regierung gerade umschreiben. Der neue Unionsfraktionschef Thorsten Frey, Nachfolger von Jens Spahn, erklärte, es gehe jetzt um die zügige Umsetzung der Reformen, die man vor der Sommerpause vereinbart habe. Das könnte aber teilweise schwierig werden, nachdem Ostministerpräsidenten der CDU, also aus Freys eigener Partei, zentrale Kompromisse wieder ins Wackeln gebracht haben. Etwa die Abschaffung der Rente mit 63. Dazu kommen die schlechten Umfragen und nur noch 2 Wochen bis zu den ersten Landtagswahlen diesen Herbst im Osten. Ronny Tohau, Nachrichtenredaktion.
1: Die Folgen der extremen Hitze und wochenlangen Trockenheit kosten die deutsche Wirtschaft nach Schätzungen von Greenpeace mindestens 36 Milliarden Euro. Das entspreche 0,8 bis 0,9% der deutschen Wirtschaftsleistung, teilte die Naturschutzorganisation mit. Greenpeace berechnete dabei die wirtschaftlichen Schäden unter anderem durch Ernteausfälle, Waldbrände und durch die Gesundheitskosten aufgrund der Hitze. Verbraucherschützer wollen per Verbandsklage gegen hohe Preise bei der Fernwärme vorgehen. Das Ziel könnten sie verfehlen. Aber das zuständige Oberlandesgericht in Hamm sieht Verstöße. Das machte die Richterin bei der Verhandlung deutlich.
3: Die Verbraucherschützer wollen gegen E.ON mit einer Sammelklage vorgehen, wegen der Preisklauseln in mehreren Bundesländern. Das sieht das Gericht aber kritisch. Vielmehr muss am Ende wohl jeder Kunde individuell sein Recht einklagen. Es geht darum, wie E.ON die Preise für die Fernwärme errechnet hat. In einigen Regionen führte das zu höheren Preisen und zwar unrechtmäßig, findet das Gericht. Gut möglich also, dass einige ihr Geld zurückbekommen werden. Thomas Bremser, Redaktion.
1: Zum Fußball im DFB-Pokal haben die Bundesligisten Schalke 04, HSV und 1. FC Köln die zweite Runde erreicht. Schalke siegte bei Viertligist Hallescher FC mit 5:2 nach Verlängerung. Die Hamburger beim Drittligisten SC Verl mit 3:0. Köln gewann 2:1 bei Drittliga-Aufsteiger Würzburger Kickers. Bundesliga-Absteiger VfL Wolfsburg siegte mit 6:5 im Elfmeterschießen bei Viertligist Altlinicke.
4: Das Wetter.
5: Kühl ist es draußen, 14 bis 10 Grad nur noch, dazu trocken. Tagsüber heute dann mehr Wolken als gestern. Die Sonne kommt aber auch mal raus, stellenweise kann es auch regnen, bis 24 Grad. Und am Mittwoch viele Wolken mit einzelnen Schauern oder Gewittern bis 26 Grad.
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6: A33 Brilon-Bielefeld zwischen Paderborn Zentrum und Paderborn Schloss Neuhaus. 2 Kilometer Stau, 7 Minuten Zeitverlust. Wir wünschen allen unterwegs gute Fahrt.
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5: Ja, die einen sind noch weg, die anderen schon wieder zurück aus den Sommerferien. Ja, und die 6 Wochen, die sind auch schon fast vorbei, ne? Nächste Woche geht die Schule wieder los. Falls ihr noch frei habt, genießt die letzten Tage und ansonsten kommt gut durch diese Arbeitswoche. Mein Name ist Laura.

0: Frage. Habt ihr bei euch im Bekanntenkreis gerade auch so einen Boom? Gefühlt alle kaufen sich ja jetzt schon ein Mountainbike und kacheln damit irgendwie durch die Gegend. Comedian Hannes Höfer hat auch eine Meinung zu Downhill Mountainbike.
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2: Wer Downhill Mountainbike fährt, braucht eigentlich keinen Helm. Ja, wenn du das machst, hast du ja schon den maximalen Nagel im Kopf. Wie schlimm soll es denn noch werden? Durch den Wald kacheln, über Felsen springen und dann mit bis zu 80 Stuckis Bäumen ausweichen. Da bist du bekloppt, aber fully. Ja. Kleiner Mountainbiker-Witz. Ich glaube, selbst mit einem wilden Bären in die Badewanne steigen ist ungefährlicher. Vor allem, früher haben Downhill ja nur so 20-Jährige gemacht, die es nicht besser wussten. Die Alten waren raus, weil für Downhill musste ja erstmal Uphill kommen. Aber dank elektrischer Trampelhilfe trittst du eine steile Schotterpiste mit 25 Sachen und einem Lächeln auf den Lippen hoch. Gut, Knochen brechen kannst du dir meistens eh nicht mehr, weil viele sind ja schon Titanersatzteile. Aber ich sage ehrlich, mir ist das alles zu wild. Wenn Downhill, dann nur mit dem Liegefahrrad. Ist bequemer. Auch der Abtransport ist leichter, wenn sich mal wieder das Schlüsselbein verabschiedet. Also immer dran denken, runter kommen sie alle. Aber mein Tipp, aufhören, bevor was passiert. Wer sein Rad liebt, der schiebt.
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0: Das Wetter.
1: 14 bis 10 Grad sind es nur jetzt in der Nacht. Dazu ist es trocken. Tagsüber kann sich's dann auch mal zuziehen. Die Sonne zeigt sich euch aber auch. Trotzdem kann es auch vereinzelt Regen geben bis 24 Grad. Am Mittwoch bis 26 Grad. Dazu Schauer oder Gewitter möglich.
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2: Zurzeit liegen uns keine Meldungen vor. Wir wünschen allen unterwegs gute Fahrt.
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1: Ey, wisst ihr, was schlimm ist? In ein paar Wochen stehen schon die ersten Weihnachtsmänner aus Schoki in den Regalen. Krass, oder? Und falls ihr jetzt sagt, nee, geh mir einfach fort mit dem Thema. Ich habe die Osterhasen doch noch nicht mal aufgegessen. Tja, dann stellt euch mal vor, ihr würdet das beruflich machen. Schoko-Weihnachtsmänner herstellen. Wir haben mal in der Firma vorbeigeschaut. Da läuft die Weihnachtsmänner-Produktion gerade auf Hochtouren. Hört ihr in einem Viertelstündchen mehr zu. Hier bei uns.

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0: Die Weihnachtsproduktion nämlich seit ein paar Tagen in vollem Gang.
1: Mit Arbeitsuniform, heißt mit Kittel und Haarnetz, geht's jetzt für mich direkt ins Werk. Und überall fließt hier Schokolade. Mir läuft wirklich das Wasser im Mund zusammen. Bei welchem Arbeitsschritt sind Sie hier gerade?
2: Ich bereite jetzt vor, Karamell abzufüllen. Der wird jetzt auf Temperatur gebracht und dann hole ich mir die Hohlkugeln und dann wird Karamelltrüffel abgefüllt.
1: Aha, und da erblicken wir die fertigen Weihnachtsmänner.
3: Da ist schon die erste Armee. Teddy Chris heißt der bei uns. Der wird jetzt verköstigt.
4: Wir müssen ja eine Qualitätskontrolle.
1: Genau, Qualitätskontrolle kommt jetzt. Der erste Schoko-Weihnachtsmann der Saison. Prost.
4: Prost. Kommt die Weihnachtsstimmung langsam bei dir?
1: Die kommt auf jeden Fall auf. Sehr geil. Ist das denn auch eine andere Zusammensetzung?
4: Bei uns nicht. Das soll immer eine gleichbleibende Qualität sein. Und deswegen hat mein Opa schon damals entschieden, in der ersten Generation, alles wird in der gleichen Qualität produziert, egal ob Geschenkartikel oder Genussartikel.
1: Ich kriege hier eine Praline nach der anderen zugesteckt. Und eine weihnachtlicher als die andere. Das schmeckt wirklich total nach weihnachtlichen Gewürzen. Das ist jetzt welcher genau?
5: Amaretto.
1: Wenn es denn so in Richtung Weihnachten geht, merkt man denn da auch ein größeres Arbeitspensum?
5: Ja, auf jeden Fall. So August bis Dezember. Aber wir schaffen das im Team ganz gut zusammen und dann geht das ganz gut.
1: Und wenn jetzt so die ersten Weihnachtsprodukte hier über die Fließbänder laufen, bringt das so ein bisschen Weihnachtsstimmung?
6: Ja, eigentlich schon. Also in der Ausbildung hatte ich das damals auch schon, dass man Lebkuchen gemacht hat im August. Also ich könnte auch jetzt schon Weihnachtslieder hören.
7: Wenn man ein bisschen was Weihnachtliches schon vorbereitet, dann kommt man auch schon so ein bisschen in die Stimmung.
1: Und hält die an bis Weihnachten oder ist es dann irgendwann nervig?
7: Also bei mir hält sie auf jeden Fall an.
0: Ich sag's euch, der Stefan war nur in dieser Fabrik, um die ganze Zeit zu naschen. Stefan, wir haben dich durchschaut.
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0: Die Ukraine hat sich zum 35. Jahrestag der Unabhängigkeit stolz auf ihren Kampf gegen Russlands Krieg gezeigt. Präsident Selenskyj nutzte seine Rede an die Nation gleichzeitig für eine Kampfansage an Kremlchef Putin und kündigte weiteren Widerstand gegen die russische Invasion an.
1: Präsident Selenskyj gibt sich trotz der schwierigen Lage für Kiew an der Front kämpferisch zum Nationalfeiertag. Die Ukraine erhält auch weitere Militärhilfen aus Großbritannien und von der EU. Die Reaktion aus dem Kreml hier in Moskau ließ nicht lange auf sich warten. Mit den Rüstungshilfen werde weiter Öl ins Feuer des Krieges gegossen. Verhindert werde so jeder Versuch, in Friedensverhandlungen zu treten, hieß es hier in Moskau. Ulf Mauder, Moskau.
0: Nach der Sommerpause ist Kanzler Merz erstmals wieder mit dem engsten Führungsteam seiner Partei zusammengekommen. Dabei ging es für die CDU-Spitze auch darum, die Kabinettsklausur heute vorzubereiten. Kernthemen dort sollen Wachstum, Innovation und Modernisierung Deutschlands sein. Die Bundesregierung stehe vor einem arbeitsreichen Herbst, sagte der neue Unionsfraktionschef Frei. Die Weltmeere sind so warm wie noch nie seit Beginn der Messungen vor fast 50 Jahren. Das teilte der Klimawandeldienst des EU-Programms Copernicus mit. Die weltweite Durchschnittstemperatur der Meeresoberflächen habe am Samstag ihren höchsten jemals gemessenen Wert erreicht, 21,1 Grad.
2: Nicht nur an Land, auch im Meer gibt es Hitzewellen und auch die werden durch den Klimawandel immer häufiger. Seit den 90er Jahren hat sich die Zahl sogenannter mariner Hitzewellen mehr als verdreifacht. Grund für den Temperaturrekord jetzt ist neben dem Klimawandel auch das Wetterphänomen El Niño, das die Meere zusätzlich erwärmt. Durch höhere Meerestemperaturen steigt laut Forschern das Risiko von Extremwetter, denn wärmere Ozeane geben mehr Feuchtigkeit und Wärme an die Atmosphäre ab, was zu stärkeren Niederschlägen und Stürmen führen kann. Onni Tochau, Nachrichtenredaktion.
0: Zum Fußball im DFB-Pokal haben die Bundesligisten Schalke 04, HSV und 1. FC Köln die zweite Runde erreicht. Schalke siegte bei Viertligist Hallescher FC mit 5:2 nach Verlängerung. Die Hamburger beim Drittligisten SC Verl mit 3:0. Köln gewann 2:1 bei Drittliga-Aufsteiger Würzburger Kickers. Bundesliga-Absteiger VfL Wolfsburg siegte mit 6:5 im Elfmeterschießen bei Viertligist Altklinike.
3: Das Wetter.
4: Trocken, aber frisch, so sieht es jetzt aus. In der Nacht 14 bis 10 Grad sind drin. Tagsüber heute mehr Wolken, da kommt nur ab und an die Sonne durch und es kann auch vereinzelt mal regnen. Und am Mittwoch dann bis 26 Grad. Einige Wolken dabei und auch Schauer oder Gewitter möglich.
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6: Zurzeit liegen uns keine Meldungen vor. Wir wünschen allen unterwegs gute Fahrt.
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4: Eine wunderschöne Nacht mit uns. Hallo zusammen, schön, dass ihr zuhört. Ich habe jetzt Musik für euch von Mark Forster. Hier ist Wir sind groß und ich hoffe, ihr kommt gut in diesen neuen Tag, in diesen Dienstag.

0: Es ist schon irgendwie die härteste Woche in den Sommerferien, oder? Also für die Kiddies, weil irgendwie das Ende der Sommerferien unaufhaltsam auf sie zurast. Für die Eltern, weil ja, die Kiddies müssen ja auch so langsam wieder in so einen normalen Schlafrhythmus kommen, ein bisschen früher ins Bett und so. Naja, die Schüler in Bayern, die lachen sich ins Fäustchen. Bei denen hat noch nicht mal der erste Erholungseffekt eingesetzt. Die haben ja später Ferien. Aber tröstet euch, ihr habt einen starken Mann an eurer Seite.
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3: Ja, nee, ist klar. So. Wie stehen wir denn da? So sommertechnisch meine ich. Der ein oder andere ist gerade froh, dass er die Gummistiefel doch noch nicht in die gelbe Tonne geworfen hat. Und wo man in Niedersachsen, Hamburg und in Hessen und so weiter sagt, gut, dass die Saublagen wieder in die Schule müssen und die Lehrer mal wieder aus der Toskana zurückkommen. Ja, und da sagt man in NRW ganz entspannt, ja, wir haben ja noch gut 2 Wochen Ferien. Also offiziell eine, aber in der ersten Woche werden eh nur Filme geguckt, von denen, die da schon hingehen. Ja, und das ist doch auch gemein, wenn man in Dortmund wohnt und seinen Kindern erklären muss, dass die in Bayern gerade in der ersten Halbzeit der Ferien sind und erst Mitte September wieder in die neue Saison einsteigen. Da ist er wieder, dieser verdammte Bayern-Dusel. Warum ist das eigentlich so, dass die Bayern jedes Jahr als letztes in die Ferien gehen? Ganz einfach, wegen der traditionellen Heuernte. Das ist kein Witz, das ist der offizielle Grund. Weil nämlich der Karl, der Ferdinand, der Xaver, der Alois und die Zenzi in den Ferien alle Urlaub auf dem Bauernhof machen, um Trecker zu fahren und die Wiese zu mähen. Ja, nee, ist klar. Ey, das ist doch alles Blödsinn und Quatsch, ey. Als wenn da in Bayern noch irgendeiner mit der Sense auf die Arme geht und Heu schneidet. Das wird doch seit 10 Jahren schon von selbstfahrenden Mähdreschern und Drohnen erledigt. Ich meine, wir reden über Bayern. Das fortschrittlichste Bundesland der Welt.

0: Die machen doch sogar die Brezen und den Leberkäse schon lange mit der KI. Es gibt nur einen vernünftigen Grund, warum die Ferien in Bayern immer bis weit in den September gehen. Man möchte einfach, dass Eltern, Lehrer, Hausmeister und teilweise auch die Schüler fit und leistungsstark zum Oktoberfest wieder da sind. Quasi ein nahtloser Übergang vom Chianti zum Bockbier.
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0: Das Wetter.
1: Kühl ist es draußen, 14 bis 10 Grad nur noch, dazu trocken. Tagsüber heute dann mehr Wolken als gestern. Die Sonne kommt aber auch mal raus. Stellenweise kann es auch regnen, bis 24 Grad. Und am Mittwoch viele Wolken mit einzelnen Schauern oder Gewittern bis 26 Grad.
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2: Zurzeit liegen uns keine Meldungen vor. Wir wünschen allen unterwegs gute Fahrt.
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1: Es ist noch ganz, ganz früh an diesem Dienstag. Wir machen uns eine entspannte Nacht zusammen, jetzt mit Musik von One Republic. Das ist All the Right Moves.

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0: Das ist schon krass, oder? Wie schnell 6 Wochen Sommerferien einfach rum sind. Nächste Woche geht die Schule wieder los, aber bevor das geschieht, schwelgen wir hier nochmal in Erinnerungen. Wo ging es denn für euch hin in den Urlaub?
1: Ja, Mallorca.
2: Ja, wir waren in einem Wasserpark gewesen, haben den Geburtstag von der Jüngsten gefeiert.
3: Im Aquarium waren wir auch gewesen, sehr richtig, ja.
2: Ja, wo war es noch gut?
4: Im Pool. Der war groß und man konnte viel planschen und vom Beckenrand springen.
5: Nach Korfu, Griechenland. Ja, wir haben uns Fahrräder ausgeliehen und sind einmal so die Nordküste entlang gefahren. Und da waren auch so schöne Klippen und so, die wir uns angeguckt haben. Also echt schön.
6: Also unser Leben in Barcelona war sehr kompliziert. Wir haben bis 18, 19 Uhr geschlafen und dann sind wir abends nur an den Strand gegangen. Mehr gab es da für uns nicht.
0: Ganz ehrlich, manchmal braucht es ja auch nicht mehr im Urlaub, oder?
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1: Ich bin Thomas Brockt. Die Ukraine bittet seit Wochen um frisches Geld für die Stärkung ihrer Flugabwehr. Zum gestrigen Nationalfeiertag kamen gute Nachrichten aus Brüssel. Die EU hat zum 35. Unabhängigkeitstag der Ukraine neue Rüstungshilfen im Wert von 6,1 Milliarden Euro genehmigt.
2: Flugabwehrsysteme, Raketen, Munition und Radaranlagen sollen vor allem mit diesem EU-Geld bezahlt werden. Und zwar wegen der immer häufigeren russischen Angriffe mit ballistischen Raketen und mit Drohnen. 376 Raketenangriffe nur im Juli. Europa zeige am Unabhängigkeitstag, dass die Unterstützung für die Ukraine unerschütterlich und konkret sei, sagte Kommissionspräsidentin von der Leyen. Aus Brüssel, Dieter Ebeling.